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1: Oh, okay, es reicht ja jetzt. Ich gebe ihn schon wieder zurück. Also, ich find's irgendwie ein bisschen surreal.
0: Ja.
1: UFM war halt so ganz, ganz lange Zeit einfach...
0: Das Zimmer.
1: Ja, genau.
0: Und jetzt macht man die Tür zu.
1: Aber dahinter wartet auch was Neues.
0: Boah, das klang gerade viel poetischer als eigentlich geplant.
1: Metapher-Alarm!
10: Sie müssen noch die Schlüsselkarte abgeben, bitte.
1: Puh.
0: Schon ein bisschen dramatisch jetzt.
1: Ja.
9: Zimmer UFM wird heute ausgecheckt. Neue Gäste erwartet.
10: Und wie viele Personen reisen bei das Ding an?
0: Puh.
1: Das sind schon viele.
0: Sehr viele. Ja,
1: also sehr, sehr viele.
0: Also wir senden ja jetzt fast für ein Viertel Deutschlands.
1: Und deshalb nennen wir es auch das Viertel.
0: Das ist genial.
1: Warte! Warum geht das denn jetzt hier nicht?
0: Vielleicht will UFM nicht ausziehen.
10: Ist das eine Nebelmaschine?
1: Ja, aber das ist beruflich ja total legitim.
10: Und dürfte ich um den Föhn bitten?
1: Oh, wer hätte gedacht, dass das so ein großes Ding wird?
0: Das Ding?
1: Nein, ausnahmsweise mal nicht das Ding.
0: Ab Montag wird hier jedenfalls alles anders.
1: Also neue Stimmen.
0: Neue Sounds.
1: Neue Aktionen.
0: Und wahrscheinlich mindestens 3 Meetings mit dem Satz, das war so eigentlich gar nicht geplant.
10: Hotel Das Ding, guten Tag.
11: Kurze Frage, habt ihr denn auch einen Wellnessbereich?
10: Nein, wir haben keinen Wellnessbereich. Also noch nicht.
0: Wie lange dauert es eigentlich noch?
1: Ah, stimmt. Wir hatten ja einen Countdown. Könnten bitte einmal alle ruhig sein jetzt?
10: Sie haben übrigens noch 18 Euro offen wegen der kleinen Wasserflasche aus der Minibar.
1: Was? Ich dachte, das Wasser ist umsonst.
10: Nichts ist umsonst.
1: Okay, ich glaube, ich habe sogar noch ein bisschen Kleingeld hier. Ah, doch hier. 1, 2, 3, 4, 5, 6, 7, 6, 5.
10: Oh, ich liebe ja Flughäfen. Das ist der einzige Ort auf der Welt, wo es okay ist, einfach morgens um 6 schon so einen richtig schönen Cocktail zu trinken.
6: Ja, weiß ich jetzt nicht.
10: Scheiße. Judge nicht meine Zeitzone, bitte.
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5: Oh, da seid ihr ja wieder. Hi.
7: Hi.
5: Wir sind gerade am Flughafen.
10: Bei uns startet gleich was Neues.
5: UFM hebt ab.
10: Und das Ding landet. Und zwar Montagmorgen um 5.
12: Die Nächsten bitte.
5: Hallo.
13: Reiseziel?
5: Das Ding.
13: Mhm. Finde ich nicht im System.
10: Alles groß und zusammengeschrieben. Das Ding.
13: Ah, ja, ja. Sie sind ja jetzt schon eingecheckt, ne?
10: Mhm. Vorbereitung ist mein zweiter Vorname.
13: Sollte das wahr sein, haben wir ein Problem. Der steht nicht in Ihrem Pass. Haben Sie gefährlich Gegenstände im Gepäck?
10: Nur scharfe Ideen.
5: Oh, Alter, du bist so
10: scharfe Ideen. Weißt du?
5: Nee, du bist so
10: cringe. Weil die so scharf sind.
5: Ey,
13: Und dann bitte vorsichtig transportieren.
10: Na klar, in meinem Kopf drin.
5: Das Ding fühlt sich ja gerade ein bisschen an wie kurz vorm Boarding, ne?
10: Ja, total.
5: Na, alle laufen hektisch rum.
10: Niemand weiß so genau, wo das richtig ist.

0: komm, nimm das Ding doch einfach mal in die Hand.
1: Ich weiß nicht, ob man das im Radio so sagen sollte.
2: Vielleicht holen Sie sich jetzt erstmal was zu trinken und regeln Ihre Gepäcksituation. Bis Montag um 5 Uhr ist ja noch ein bisschen Zeit.
0: 2 Kaffee bitte.
3: Doppelt?
0: 2 Kaffee bitte.
1: 2 Kaffee bitte.
0: 2.
3: Nein, ich meinte, ach egal, irgendwie beantwortete es mir das auch.
1: Meinst du, wir können noch mal schlafen, bis das Ding an den Start geht?
0: Hättest du das einfach noch sagen können, bevor ich den Kaffee bestellt habe?
1: Falls ihr euch fragt, warum hier keine Musik läuft.
0: Weil wir gerade alles einmal auseinandernehmen.
1: Und dann natürlich wieder neu zusammensetzen.
2: Wie ein Puzzle?
0: Nur ohne, dass wir irgendwann unnötig aggressiv alle Teile durch die Gegend werfen.
1: Weil niemand macht sowas.
2: Sie sollten sich Hilfe holen, dringend.
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0: Wie lange dauert's denn eigentlich noch?
1: Ach stimmt, wir hatten ja einen Countdown, ne?
0: Könnten bitte einmal kurz alle ruhig sein?
5: Zehn, neun, acht, sieben, sechs, fünf.
6: Aua, ah.
7: Auf die Hand?
6: Nee, auf den Fuß.
7: Junge, Junge, Junge.
6: Oh, da seid ihr ja schon wieder.
0: Hi, ihr Lieben.
6: Hi, ich bin Timo.
0: Und ich bin Leni.
6: Und wir bauen hier gerade an diesem Ding, an unserem neuen Programm.
0: Also wirklich, das Ding wird seit Tagen zusammengeschraubt, gebohrt, genagelt und gesägt.
7: Wer hat denn das Kabel hier durchgesägt?
0: Ab Montag wird nämlich alles anders.
6: Wir werden größer.
0: Viel größer.
6: Also jetzt nicht körperlich, ne?
0: Wobei das ja auch okay wäre.
7: Pass auf das Ding auf!
6: Wir heißen dann übrigens auch anders, ne?
0: Das stimmt.
6: Ab Montag heißt UFM nicht mehr UFM.
0: Sondern?
7: Das Ding nehmt ihr also von runter, sonst knallt's gleich.
6: Ja, aber ohne das Ding geht's ja nicht.
0: Das Ding ist jetzt unser neuer Name.
6: Und knallen wird's tatsächlich auch.
7: Ich hab's doch gesagt!
0: Ab Montag um 5 Uhr morgens.
6: Mit mehr Show.
0: Mehr geiler Musik.
6: Mit mehr fetten Preisen.
0: Mehr Wahnsinn. Oh, sorry.
6: Wir bauen hier übrigens nicht nur das Studio um.
0: Nee.
6: Auch uns bauen wir um.
0: Das klang jetzt deutlich spiritueller als eigentlich geplant.
6: Wo kommen denn eigentlich die neuen Jingles hin?
7: Du sei bloß vorsichtig, die sind extra aus England eingeflogen.
6: Ja, zum Glück haben wir jetzt mehr Platz für die, ne?
0: Hä?
6: Hä? Ja, England? Na, egal.
0: Ach, wir haben übrigens ganz viele neue Sachen vorbereitet.
6: Neue Shows.
0: Neue Aktionen.
6: Neue Stimmen.
0: Neue Sounds.
6: Neue Probleme. Wow, okay, das klang jetzt aber wirklich gefährlich.
0: No risk, no fun.
7: Achtung, links.
6: Hey, warum fährt ihr überhaupt einen Gabelstapler ins Studio?
0: Na, für den Vibe.
7: Nicht auf den roten Knopf drücken. Junge, Junge, Junge!
0: Das war nicht ich!
6: Doch, safe hast du das!
0: Nein!
6: Ja, du hast exakt so geschaut wie Leute, die gucken, wenn die auf den roten Knopf drauf drücken.
0: Ich freue mich ehrlich wirklich sehr auf Montag.
6: Ja, same.
0: Das Ding ist. Das Ding wird komplett anders und doch irgendwie so wie vorher.
6: Ja, auch und irgendwie so ein bisschen irre, ne?
0: Aber gut irre.
6: Falls ihr euch übrigens fragt, warum hier gerade keine Musik läuft, wir wollten halt, dass man auch einfach mal kurz merkt, oh,
0: da passiert wirklich was.
6: Ja, und außerdem
0: dürfen wir gerade keine spielen, weil wir alle Songs gelöscht haben.
7: Werdet ihr die ganzen Lieder in den Müll geschmissen, Mann!
8: Neue Audio-Identität wird installiert. 1%. 1%. 1%.
6: Hä? Warum bleibt es denn immer bei 1% hängen?
0: Ja, vielleicht, weil wir noch ein bisschen auf das Ding auch warten müssen.
3: Okay, Leute, kurze Pause. Wer hat noch alle Finger?
6: 1, 2, 3, 4, 5, 6, 7, 8, 9, 10, 11. Hä? Warte mal. 1, 2, 3, 4, 5, 6, 7, 8, 9, 10. Ah, nee, doch, alles super, Chef.
0: Ach, wie lange dauert's eigentlich noch?
6: Ach, stimmt. Wir hatten ja einen Countdown. Könnt ihr bitte mal ganz kurz alle leise sein jetzt?
0: So, wo waren wir denn?
6: Boah, keine Ahnung. Sollen wir von vorne nochmal?
5: 10, 9, 8, 7, 6, 5.
3: Boah, aua, das ist viel zu heiß. Aha.
0: Ja, dann pust halt.
3: Ja, aber ich hab jetzt Hunger.
0: Ja, und jetzt hast du aber auch keinen Geschmackssinn mehr, bis das Ding startet.
9: Wem gehört denn die Lasagne? Ah, dann gehört die jetzt mal mir, ne?
10: Ach, da seid ihr ja wieder. Hi.
3: Hi.
10: Ja, wir sitzen gerade in der
11: 3600

0: 250. Zweihundertvierzig. Zweihundertdreißig. Zweihundertzwanzig. 210. 200. 190. 180. 170. 160. 150. 140. 130. 120. 110. 100. 90. 80. 70. 60. 50. 40. 30. 20, 19, 18, 17, 16, 15, 14, 13, 12, 11, 10, 9, 8, 7, 6, 5, 4, 3, 2, 1.
1: Um 5 Uhr mit Lisa Kupper. Die Bundesregierung hat ihre Ziele beim Sondervermögen offenbar bislang nicht erreicht. Das geht aus einem 380 Seiten langen Bericht des Bundesfinanzministeriums hervor. Aus der Nachrichtenredaktion Leo Eder.
2: Für das vergangene Jahr hatte die schwarz-rote Koalition Ausgaben in Höhe von rund 37 Milliarden Euro für Infrastruktur und Klimaneutralität vorgesehen. Tatsächlich ausgezahlt wurden laut dem Bericht aber nur 24 Milliarden. Das Finanzministerium spricht dennoch von einem erfolgreichen Start der Umsetzung. Unter anderem beim Wohnungsbau und der Digitalisierung seien erste Fortschritte und Wirkungen sichtbar, heißt es. In anderen Bereichen wie Energie- und Verkehrsinfrastruktur gäbe es aber noch Nachholbedarf. Das 500 Milliarden schwere Sondervermögen ist unter anderem

0: um für den Ausbau von Schienen, Schulen und Klimaschutz gedacht.
1: Wenn Kinder krank werden, melden sich meistens die Mütter bei ihren Arbeitgebern krank. Das zeigt eine Auswertung der Krankenkasse AOK. Fast 3/4 der Kinderkrankentage im vergangenen Jahr haben demnach berufstätige Frauen genommen. Der Anteil der Männer lag bei 27%. Das zeige, dass die Care-Arbeit in Familien immer noch ungleich verteilt sei und überwiegend von Frauen geleistet werde, sagte die Chefin des AOK-Bundesverbands Reimann. Sie wünsche sich, dass Männer häufiger von ihrem Rechtsanspruch Gebrauch machten. Die Menschen in Hamburg haben sich klar gegen eine Olympia-Bewerbung ausgesprochen. In einem Referendum stimmten rund 55% gegen Hamburg als möglichen Austragungsort, teilte die Landeswahlleitung am Abend mit. Bürgermeister Tschentscher hat die Bewerbung der Stadt bereits offiziell zurückgezogen. Deutschland will sich für die Olympischen und Paralympischen Spiele 2036, 40 oder 44 bewerben. Im Rennen sind jetzt noch Berlin, Köln-Rhein-Ruhr und München. Mit 4:0 hat die deutsche Fußballnationalmannschaft am Abend ihr Testspiel gegen Finnland gewonnen. Youngster Lennart Karl hat ein starkes Spiel gemacht und einen Treffer vorbereitet. Er freut sich auf die Weltmeisterschaft und reist mit Rückenwind in die USA.
2: Ja, ein sehr, sehr gutes Gefühl haben wir jetzt mit dem 4:0 gegen Finnland. Jetzt brauchen wir nochmal einen guten Test in Chicago. Und dann haben wir ein sehr, sehr gutes Gefühl, dass wir die Gruppenphase sehr, sehr gut bestehen. Und dann geht es in die, sag ich mal, K.O.-Spiele und einfach Vollgas geben, ja.
1: Das letzte Testspiel der DFB-Elf ist am Samstag gegen Co-Gastgeber USA. Die Weltmeisterschaft startet dann 5 Tage später. Das waren die Nachrichten mit Lisa Kupper. Das Wetter in Deutschland. Am Morgen liegen die Tiefstwerte zwischen 16 und 9 Grad. Heute ein Mix aus Sonne und Wolken, im Süden und Osten vereinzelt Schauer, maximal 20 bis 26 Grad. Am Dienstag in der Osthälfte sonnig, im Westen grau und regnerisch. Die Höchstwerte liegen bei 20 bis 27 Grad. Und noch die Zeit, es ist 5.03 Uhr.
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0: Alles ist neu bei das Ding.
1: Ich freue mich doch so. Ja. Aufregend. Ich bin Sophie, hello.
0: Und ich bin William, hallo erstmal.
1: Und ab heute, wenn nicht sogar ab genau jetzt gerade, ist einfach alles anders.
0: So crazy.
1: Das Ding war bisher ein Ding für Baden-Württemberg und Rheinland-Pfalz. Ab heute auch fürs Saarland und für Hessen. Hello!
0: Es fühlt sich gerade nicht nur so ein bisschen aufregend an, es fühlt sich gerade auch so ein bisschen an, als wird man vielleicht die erste Wohnungsbesichtigung machen hier um 5.30 Uhr. Das erste WG-Casting irgendwie so. Man muss sich auch erstmal so ein bisschen umgucken, ne? Was hier eigentlich alles so am Start ist.
1: Ja, und vor allem, wer hier am Start ist.
0: Safe.
1: Wer sind denn hier unsere neuen Nachbarn?
0: Ist der Kühlschrank sauber? Liegen irgendwo Fußnägel rum? Alles, was man sich halt so fragt.
1: Toll, aufregend, wir freuen uns.
0: Und man will ja auch immer einen guten Eindruck machen und es ist aufregend. Vor allem müssen wir aber auch alle sagen, wir freuen uns.
1: Ja, und in einem Viertel von Deutschland, da läuft ab heute das Ding. Ich sag, let's go.

0: Before I Am von Billie Eilish. Und man muss dazu sagen, wir haben gerade schon drüber geredet.
1: Ja.
0: Ich weiß nicht, wie oft ich es falsch machen werde, aber wir konzentrieren uns heute Morgen.
1: Ja, das kriegst du hin.
0: Baden-Württemberg.
1: Rheinland-Pfalz. Hessen. Hier. Saarland.
0: Ja, sehr gut, ab da sind wir überall zu hören.
1: Ja, freuen wir uns sehr drüber.
0: Hallo an der Stelle. Haben wir auch schon gesagt.
1: Genau.
0: Schön, euch kennenzulernen. Ich sag ehrlich, wir sind so ein bisschen nervös.
1: Ja,
0: vielleicht, ne?
1: Man hört's
0: auch. Es ist wie so vor so einem ersten Date. Man fragt sich, wie werden ich die Person finden? Wie finden die Personen mich vor allem, aber auch oder uns in dem Fall?
1: Das ist immer so dieser Moment, da klopft's Herz besonders. Und es gibt auch so ein paar Sachen, die will man auf einem Date unbedingt vermeiden. Zum Beispiel nur über den Ex reden. Und wir haben heute auch Dinge, die wir unbedingt vermeiden wollen. Da haben wir uns hier zum Manifestieren direkt vor der Sendung mal noch ein Zettel geschrieben. Wirklich schriftlich. William, was steht auf deinem?
0: Ich mache meinen mal auf. Also klingt jetzt vielleicht ein bisschen blöd, aber ich bin Pfälzer und deshalb habe ich mir auf meinen Zettel geschrieben, wenn ich irgendwo was lese, sowas wie Saarland, dann möchte ich keine Saarland-Witze machen. Das wäre mir ganz wichtig, weil wir lieben uns alle.
1: Du hast also nur eine Sache auf deinem Zettel stehen.
0: Ja,
1: ich habe gleich drei drauf.
0: Ja gut, dann leg los.
1: Zu viel über Spätzle, Maultasche und Kehrwochschwätze, weil übers Schwabeländle, da rede ich halt gern drüber, gell? Geografisch Dinge verwechseln. Das wäre peinlich.
0: So, Wiesbaden zum Beispiel ist, Frankfurt ist die Hauptstadt von Hessen. Das sagt man ja gerne.
1: Zum Beispiel. Und niemanden bashen, Stichwort Wiesbaden und Mainz. Ihr seid beide toll.
0: Amen.

0: Wir bekommen hier gleich bei das Ding New Religion von Bibi Rexha.
1: 0172 10 10 95. Also das könnt ihr euch schon mal einspeichern. Das ist die Nummer, um bei uns hier bei das Ding im Sendestudio zu landen.
0: Wir freuen uns da immer, wenn ihr uns schreibt. Egal, was euch beschäftigt, was euch auf dem Herzen liegt.
1: Und die liebe Dani, die hat auch schon geschrieben. Hallo zusammen, ich habe heute früh den Countdown mitverfolgt und nun ist es soweit. Als alter UFM-Hase bin ich gespannt. Ich wünsche euch allen einen guten Start. Vielen herzlichen Dank. Und hier müssen wir ja auch noch gratulieren, ja, weil du hast geschrieben, ich habe heute Geburtstag. Und es ist für euch ja auch einer.
0: Wie cool ist es? Erstens Happy Birthday und zweitens, man kann sich ja normalerweise nicht an den Geburtstag erinnern. Und wir können das jetzt.
1: Safe. 1. Juni. Juni. Das Ding in Baden-Württemberg, Rheinland-Pfalz, Hessen und im Saarland.
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0: Das Ding ist am Start.
1: Hello, guten Morgen.
0: Und das ab heute einfach in Baden-Württemberg, dem Saarland, in Rheinland-Pfalz und in Hessen.
1: Ja, wir sind eine neue große Runde hier. Und ihr werdet es ab sofort jetzt immer wieder hören. Zusammen sind wir nämlich das Ding Viertel.
0: Und wie das in so einem Viertel ist, ne? Man will auch wissen, wer wohnt da links von mir, wer wohnt da rechts von mir. Wir wollen uns so ein bisschen kennenlernen und deshalb machen wir auch so eine kleine Vorstellungsrunde einfach mal heute Morgen, haben wir
1: ja
0: uns gedacht.
1: Das Saarland, das ist natürlich instant auf den Dialekt gegangen. Wir waren nämlich bei euch in Saarbrücken unterwegs. Ihr habt uns da eure liebsten Dialektwörter gesagt.
2: Gut hier. Ich weiß nicht, warum es mich so antönt, dieses Wort zu benutzen, aber ich finde es einfach geil von der Aussprache her aus. Ich habe ein Praktikum gemacht und da haben die alten Omis mich mal gefragt, I will schon mal Okuzia von mir haben. Und dann hat sie mir das erklärt, I will schon nicht, was der Süßigkeit bei uns herrscht.
3: Was wie gell oder na? Also ich habe so oft in der WG so den Konflikt, dass wenn ich na sage, die nicht verstehen, dass ich frage, wie es ihnen geht oder so, sondern die immer nur total irritiert sind.
4: Die dir, das sagt meine Omi und das wusste ich auch als Kind lange nicht, was es heißt, weil es zwei Bedeutungen hat. Deswegen einmal dir als du und einmal dir als Tür und das fand ich ziemlich schön immer.
0: Wissen wir das auch? Ist auch so ein bisschen Völkerverständigung hier heute Morgen. Ab heute geht's los.
1: Ja, aber gell finde ich ja auch toll, gell? Habt ihr bei euch auch so Wörter, die der Rest aus dem Das Ding Viertel noch kennenlernen muss oder sollte? 0172 1010 951. Oder was wollt ihr denn generell hier über euer Bundesland so sagen? Da schickt ihr doch einfach mal eine WhatsApp.
0: Weil ab heute, da sind wir eine große Community. In Hessen, im Saarland, in Rheinland-Pfalz und in Baden-Württemberg. Das Ding.

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1: 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Mit William und Sophie, guten Morgen.
2: Hello. Das Ding ist ab heute größer.
1: Bigger, größer. Alles mehr.
2: Wir senden für euch aus Baden-Württemberg, Rheinland-Pfalz, Hessen und dem Saarland für alle vier Bundesländer.
1: Das ist so crazy. Imagine einfach, man kann jetzt unten in Konstanz in seine Karre einsteigen, ja? Dann kann man hoch bis nach Karlsruhe, erstmal durch Baden-Württemberg fahren, rüber in die Pfalz. Dann ein Abstecher rüber nach Dillingen, Saarbrücken und so. Dann weiter wieder zurück nach Rheinland-Pfalz, Mainz, dann Wiesbaden, Frankfurt bis nach Kassel einfach.
2: Erstens, wow. Schön, ich würde mitfahren. Zweitens, man kann einfach überall das Ding hören.
1: Crazy.
2: Einfach 8 Stunden 29 Minuten lang über, Achtung, 728 Kilometer.
1: Das ist crazy. Und überall da, falls ihr heute Morgen genau diese Route nehmt, können wir jetzt zusammen Sombre hören. 12 to 12.
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0: Gleich Leonie, Don't Worry, bald das Ding vom SWR.
1: HR und SR. Guten Morgen.
0: Und so ganz prinzipiell muss man ja sagen, ist es ja auch eigentlich schön, wenn Dinge größer werden. Ne? Das ist was Gutes.
1: Ja, ist es, sage ich mal. In unserem Fall natürlich nicht das, was ihr denkt, sondern die Das Ding Community. Das Ding Viertel ist jetzt eben in Baden-Württemberg, Rheinland-Pfalz, Hessen und im Saarland. Und wir lernen uns heute so ein bisschen kennen gegenseitig.
0: Und repräsentative Baden-Württemberg-Kammer Patrick aus Rusten am Start, der macht Content auf TikTok über den Ordenaukreis und zu seinem wunderschönen Baden-Württemberg.
1: Guten Morgen, Patrick.
2: Hi, grüß euch.
0: Was liebst du so sehr an Baden-Württemberg?
2: Das ist eine schwere Frage. Ich glaube, ich mache es kurz und sage, ich mag tatsächlich die Mentalität von den Menschen hier bei uns, weil der Badner, der Baden-Württemberger, der weiß natürlich immer alles besser. Und also kleiner Grießkram, aber ich weiß, im Herzen sind wir alles gute Menschen.
0: Das war ein wichtiger Zusatz, weil ich meine, wir wollten jetzt ja keine Anti-Werbung machen heute Morgen. Aber würdest du sagen, das ist auch schon so die Macke, die wir hier in Baden-Württemberg haben? Dass wir alles besser wissen?
2: Aber das wie doch. Natürlich, ja.
1: Aber da machst du es doch mal noch ein bisschen schmackhaft. Das Bundesland unten links, was muss der Rest aus dem Distinktviertel so darüber wissen?
2: Wir haben das Auto erfunden, muss ich noch mehr sagen. Wir haben den größten Freizeitpark, den es überhaupt in Deutschland gibt. Das ist ja wahnsinnig. Ich weiß, dass da ganz viel Neid ist, den anderen Bundesländer als immer kommt. Aber man kann es nur lieben. Baden-Württemberg, meine Perle.
1: Oh, deine, meine, unsere Perle.
0: Den Rest vom Das Ding Viertel, den wollen wir heute Morgen natürlich auch noch weiter kennenlernen. Ab heute Das Ding nämlich in Baden-Württemberg, in Rheinland-Pfalz, in Hessen und im Saarland.
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0: Morgen.
1: Und obwohl es gleich Harry Styles hier gibt in der Das Ding Playlist, fühlen wir uns doch ein bisschen wie Taylor Swift heute Morgen, wenn sie auf einmal dann doch grüne Bommel am Rock trägt und sagt, es ist eine neue Ära, weil bei uns ist auch eine neue Ära irgendwie.
0: Ja, eine orangene Ära. Das Ding ist ab heute für euch da in Hessen, im Saarland, in Baden-Württemberg und Rheinland-Pfalz. Und zusammen sind wir das Ding-Viertel mit der Farbe Orange jetzt.
1: Ja, das ist schon mal erst so die erste wichtige Neuerung, die wir ab heute auf dem Schirm haben müssen. Aber da gibt's heute, weil es ist ja auch noch ein neuer Monat. Ab dem 1. Juni noch mehr, was sich irgendwie ändert. Jetzt mal abgesehen von dem Lieblingssender natürlich.
0: Beim Online-Shoppen zum Beispiel oder beim Rauchen. Wir haben es euch mal gesammelt.
2: Der Jetzt-Kündigen-Button.
3: Mit dem sogenannten Widerrufsbutton sollen wir ab Mitte Juni online abgeschlossene Verträge mit nur einem Klick rückgängig machen können. Gilt für Banken, für so Abo-Services und auch beim Shopping. Heißt, wir können den Button auch klicken und damit dann Käufe direkt stornieren.
2: Rauchverbot auch draußen.
3: In Baden-Württemberg dürfen wir ab heute an vielen öffentlichen Plätzen nicht mehr rauchen. Gerade da, wo sich viele junge Leute aufhalten, also in Freibädern, an Badeseen, in Freizeitparks oder auch an Bahn- und Bushaltestellen ist Rauchen jetzt verboten. Einzige Ausnahme, speziell gelabelte Raucherzonen.
2: Fußball-WM mit neuen Regeln.
3: 11. Juni geht's los mit noch mehr Teams als sonst, inklusive 16-Finale. Und in den USA, Kanada und Mexiko gelten beim Fußball dieses Jahr auch härtere Regeln. Gibt auf jeden Fall schneller Rot, wenn man sich zum Beispiel gegen den Schiri sträubt oder wenn man mit Hand vorm Mund flucht. Das soll gegen Diskriminierung und Beleidigungen helfen.

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0: Das Ding ist hier, guten Morgen.
1: Hallo, schönen Montag euch.
0: Und es ist so viel neu hier heute Morgen, es ist alles so aufregend irgendwie. Und jetzt kriegen wir auch noch neue Musik in der Playlist.
1: Hit in the Wall, Gracie Abrams. Das ist der allererste Song vom neuen Album, das nächsten Monat rauskommt. Und mit dem sie jetzt auf große Europa-Tour gehen wird, hat sie letzte Woche auf Insta gepostet.
0: Ist das Singviertel nach Frankfurt, Stuttgart oder so, da kommt sie nicht, das finden wir meh. Aber zumindest, also Berlin ist immerhin dabei und das sogar gleich zweimal.
1: Und wenn ihr da 2027 dabei sein wollt, hat TikToker Dirki Dreht Durchi ein paar Tipps für euch gepostet, weil für den ersten Pre-Sale müsst ihr euch heute noch anmelden.
2: Es gibt insgesamt 7 Möglichkeiten, Tickets zu kaufen und wir starten mit dem Artist Pre-Sale, wo ihr als allererstes die Möglichkeit haben werdet, an Tickets zu kaufen. Dieser findet am 2.6. um 9 Uhr statt und dazu musst du bis zum 1.6. um 13 Uhr entweder ihr Album gepreordert haben oder dich kostenlos über den No Purchase Necessary Link angemeldet haben.
1: Wenn ihr es morgen versucht, toi toi toi im Ticket War um Gracie ab morgen.
0: Und die gibt's jetzt hier jetzt schon mit Hit the Wall ganz neu in der Das Ding Playlist.
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5: Guten Morgen, ich bin Annika Hennig. Nordhessen feiert einen großen Erfolg im Handball. Die MT Melsung hat sich ihren ersten großen Titel der Vereinsgeschichte gesichert, nämlich den Europapokal. Das Team hat das Finale der European League gegen Rekordmeister Kiel gewonnen. HR-Sportreporter Tim Brockmeier.
6: In einem irre spannenden und schwer umkämpften Finale holte Melsungen ein denkbar knappes 24-23 gegen den eigentlich favorisierten THW Kiel. Die Partie war bis zum Schluss total ausgeglichen. 15 Sekunden vor Ende erzielte Mandic für Melsungen die Führung. Kiel kam zwar nochmal an den Ball, schaffte aber den Ausgleich nicht mehr. Der Rest waren nordhessischer Jubel, Party und auch Freudentränen.
5: Ihr erinnert euch an diesen Megakredit. 500 Milliarden Euro hatte die Bundesregierung ja aufgenommen, unter anderem um Schulen, Kitas, Bahnstrecken und Straßen wieder fit zu machen. Aber letztes Jahr sind erst 24 Milliarden Euro ausgegeben worden. Geplant waren 37 Milliarden, steht so in einem Bericht vom Finanzministerium. Vor allem beim Verkehr ist noch Luft nach oben. Und diese Zahl hier zeigt, dass Care-Arbeit in Familien weiter ungleich verteilt ist. Wenn das Kind krank ist, können Eltern ja Kinderkrankentage nehmen und zu Hause bleiben. Das machen meistens Frauen. Letztes Jahr waren es laut AOK 73%. Bei Männern war es nur rund ein Viertel. Nächste Woche geht schon die Fußball-WM los. Die deutsche Nationalmannschaft hat gestern ihr vorletztes Testspiel gegen Finnland gewonnen.

0: mit 4:0. Und wir checken noch kurz das Wetter in Hessen. Es bleibt bewölkt heute. Die Sonne kommt auch immer mal durch. Und ab und zu kann es dann nachher auch mal Regen geben. Das Ganze gibt es bei 20 bis maximal 25 Grad. Heute Nacht wird es dann ziemlich kühl. Die Temperaturen gehen runter auf bis zu 9 Grad. Und morgen dann wieder Sonne und Wolken im Mix bis ungefähr 27 Grad.
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2: Guten Morgen und ganz, ganz vielen tollen Leuten aus Baden-Württemberg, Rheinland-Pfalz, aber jetzt auch Hessen und dem Saarland. Ihr schreibt uns ganz nett schon an die 0172 10 10 951. Das Ding ist nämlich größer ab heute.
3: Ja, und wir haben gedacht, wir tun was Gutes. Wir lernen uns hier jetzt kennen und vor allem wir love-schauern so ein bisschen zum Anfang und gehen in unsere Cities und fragen, was mögt ihr an eurem Bundesland? Ja gut, und dann kommt Mainz ums Eck und hat's nicht gecheckt.
2: Ich habe die Frage nicht verstanden.
3: Nee, da gab's dann erstmal ein bisschen Hessen-Hate, sorry.
4: Wir haben schon mal einen besseren Fußballverein, damit geht's los, würde ich sagen.
2: So fangen wir hier gar nicht erst an. Es ist auch ein bisschen Völkerverständigung, haben wir dann auch gemerkt, dass wir jetzt hier für vier Bundesländer senden. Und wir reden deshalb mit David aus Wiesbaden. Der kann uns das vielleicht mal so ein bisschen erklären, was das ist.
3: Ja, dieses Mainz-Wiesbaden-Thema gibt's hier nach zwei Songs.
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0: das Ding ist hier.
1: Hello, schönen Montag euch.
0: Wir haben 6.36 Uhr. Wir stellen uns jetzt mal vor, Sophie, dass wir jetzt im Bus sitzen würden.
1: Ja.
0: Und wenn ganz viele Leute im Bus sitzen, dann wird es in einem Bus warm. Und in unserem Das Ding Bus, da sitzen ab heute so viele Leute, also da läuft wirklich die Schwitze vom Fenster runter. Das kann ich euch sagen.
1: Ich kann das riechen. Nee, aber ab heute sind wir nämlich 4 Bundesländer bei Das Ding. Baden-Württemberg, Rheinland-Pfalz, Hessen und das Saarland. Und das heißt, wir müssen uns hier alle erstmal so ein bisschen kennenlernen. So. Alle, die mit uns im Bus sitzen. Und unser perfekter Mann dafür ist Das Ding-Hörer David. Der kommt so ein bisschen aus dem Grenzbereich aus Wiesbaden, muss sich also immer so ein bisschen zwischen UFM und Das Ding entscheiden. Bis heute, David, ist ein guter Tag für dich.
2: Also ich finde es eigentlich super. Also ich habe früher mal geswitcht, habe mal UFM probiert oder so, aber jetzt, dass zusammengelegt wird, ist für mich eigentlich der Jackpot.
0: Ja, voll, weil du kannst jetzt nice Leute aus Hessen, nice Leute aus Rheinland-Pfalz und Baden-Württemberg hören und das Saarland lernst du ja auch noch kennen, Mensch.
2: Ja.
0: Wir waren in einigen Spots unterwegs. Einfach, dass die Leute sich so ein bisschen kennenlernen und jeder erzählt ein bisschen was über sich. Mainz hat das Ganze aber nicht ganz so verstanden, weil wir wollten ja eigentlich Liebe spreaden. Die haben irgendwie aber ein bisschen Hessen gehatet.
3: Wir haben schon mal einen besseren Fußballverein, damit geht's los, würde ich sagen.
0: Woher kommt dieser Hate? Was ist das zwischen Mainz und Wiesbaden?
2: Ich weiß nicht, ich bin ja hier in Wiesbaden geboren und seit ich Kind bin, gibt's da so ein Hate, dass man irgendwie sagt, ja, das Schönste an Mainz ist die Brücke, der Weg zurück nach Wiesbaden. Ich glaube, im tiefen Herzen mögen wir uns, aber es ist halt so diese Rivalität, die irgendwie immer so bei Begegnungen gespreadet wird.
0: Glaubst du aber, wir können irgendwie irgendwas healen zwischen Mainz und Wiesbaden?
2: Ja, auf jeden Fall. Es ist eine gute Sache, dass das Ding größer wird und ich freue mich drauf und denk mal, da kommt so Positives bei rum.
1: Oh, Davids Wort in des Mainzers und Wiesbadeners Ohr.
4: Das

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0: Wie ist das Feeling, Sophie?
1: Das ist super.
2: Es ist aufgeregt, weil hier
3: gibt's jetzt gleich was.
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0: Die Liebe liegt in the air. Oh. Und wie?
1: Das Feeling ist Liebe.
0: Ja.
1: Und Liebe kommt ab heute von Das Ding aus Baden-Württemberg, Rheinland-Pfalz, Hessen und dem Saarland. Wir sind nämlich größer ab
0: und
1: heute.
0: Deshalb ist auch euer Spaß-Event-Kalender größer, weil wir haben unsere komplette 4-Bundesland-Event-Power zusammengenommen. Ja? Und wir hauen hier Tickets raus bis zum Get-Now. Ihr müsst einfach die Liebe im Radio hören und dann die 0722 uns 300 dreimal die 5 anrufen.
1: Das hat zum Beispiel auch Madeleine aus der Nähe von Tübingen gemacht. Hallo Madeleine.
5: Hallo. Good
0: morning.
1: Noch ganz verschlafen. Es geht ja... Madeleine, es geht um Tickets für den World Club Dome, der dieses Wochenende in Frankfurt ist. Da gibt's ja hier DJ Snake, Robin Schulz, Bibi Rexha, Haftbefehl.

0: Krass.
1: Das wäre was, oder? Könnte man sich gönnen.
0: Das wäre total was, ja.
2: Ja, und dann Tickets gibt es ja so zwischen 100 und 350 Euro. Was machst du denn mit dem Geld, das du dir dann vielleicht gleich sparen könntest? Vielleicht ein neues Handy kaufen?
0: Oh, tatsächlich haben wir einen großen Urlaub geplant und da wäre das ganz cool.
1: Okay, das heißt, das Geld würde für in Urlaub rein investiert werden?
0: Mhm, tatsächlich, ja.
1: Ja, das ist die Frage, ne? Wir haben nämlich noch mehr Leute in der Leitung hier. Mhm. Wir haben 8 Leitungen vor uns.
2: Madeleine. Mhm.
1: Steck's doch in die Urlaubskasse, hopp, machen wir doch. Madeleine, für dich geht's zum World Club Dome nach Frankfurt dieses Wochenende.
0: Ja, mega, vielen Dank.
1: Herzlichen Glückwunsch. Und es gibt noch mehr Tickets, Leute. Nächste Stunde einfach Nature One 07221 300, dreimal die 5 anrufen, wenn ihr die Liebe hört.
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0: Limousinen haben was.
1: Hello, schönen Montag euch.
0: Und heute machen wir ja erstmal so ein bisschen gemeinsames Beschnuppern, aber nicht so wie die Hunde, ne? Nicht,
1: du schon wieder.
0: Nicht hintenrum, sondern eher so auf Kennenlernebene.
1: Baden-Württemberg, Rheinland-Pfalz, Saarland und Hessen sind hier heute Morgen am Start beim neuen großen Das Ding.
0: Toll.
1: Und weil wir uns noch eben nicht so richtig kennen gegenseitig, das machen wir heute Morgen, da lernen wir uns einfach mal ein bisschen kennen.
0: Nochmal so eine ganz kleine entspannte Vorstellungsrunde. Laura ist auf Insta die Schorle Queen aus der Pfalz, so heißt sie da. Und sie erzählt uns jetzt mal, was Premium an der Pfalz ist.
2: Ja, ich bin die Schorle-Queen. Ich habe hier quasi nur Antwortmöglichkeit, unseren Riesling-Schorle oder Schorle allgemein. Und natürlich unser Doppelglas. Dort drüber geht, glaube ich, nichts. Der Pfälzer Gral.
1: Wein. Klar. Und dann ist noch die Frage, was ist das eigentlich für ein Ding hier zwischen den Pfälzern und den Saarländern? Da bin ich nicht im Game. Ist das Beef?
2: Oh. Ich würde sagen, ja, da gibt's so ein Ding. Ja. Wir foppen uns gern so ein bisschen gegenseitig, würde ich behaupten. Wie kann man es denn nennen? Hassliebe?
0: Wir haben sie aber auch gefragt, wie wir das dann am besten aus der Welt schaffen können, weil wir wollen ja auch so ein bisschen vereinen, ne?
2: Ich frage mich, muss man die aus der Welt schaffen? Weil diese Nickeligkeiten, die sind ja nicht immer bös gemeint. Ne? Das irgendwo hört man sich ja dann doch gern, deswegen habe ich vorhin auch Hassliebe gesagt. Und wenn es nur darum geht, sich so ein bisschen zu necken, weil eigentlich sind wir doch alle nicht verkehrt, oder?
0: Es gehört halt so ein bisschen dazu, gell?
1: Ja, ja, ich meine, es ist an Stuttgart und Karlsruhe auch nicht anders. Schön gesagt hat sie das, die Schorle Queen.

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0: Bennett ist das. Und den kann man hören bei der Nature One.
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0: Wenn man denn vielleicht hier gleich Tickets gewinnt für die Nature One. Es geht um VIP-Tickets, weil das Ding liebt euch. Aber ihr wisst eben nicht, wie dolle wir euch lieben. Ich glaube, wir checken das noch nicht ganz.
3: Wir lieben euch im materiellen Sinne. Und zwar jede Stunde in Form von Tickets für eure liebsten Konzerte und Festivals im Viertel. Also in Baden-Württemberg, Rheinland-Pfalz, dem Saarland und Hessen.
0: Und für das nächste Festival, ich habe schon angekündigt, geht's auf die ehemalige Raketenbasis Pöttner bei Castellau, nämlich Nature One.
3: 350 international. Nationale DJs und Live-Acts auf 20 Bühnen.
0: Crazy.
3: Und es haben hier wirklich extrem viele Leute angerufen. Wir können gar nicht überall rangehen. Vanessa aus der Nähe von Frankfurt, die hat gerade richtig gehört.
0: Da freut sich schon jemand.
3: Oh mein Gott.
0: Mach mal langsam.
3: Ja, genau, ich wollte gerade sagen.
0: Vanessa.
3: 07-1-300-3 mal die 5 ist nämlich die Nummer zum Glück. Und jetzt mal ganz kurz, du hast also wohl gute Ohren.
4: Ja, oh mein Gott.
0: Du hast noch nichts gewonnen, Vanessa. Durchatmen, wir atmen noch runter.
3: Durch. Machen wir mal ganz kurz.
4: Okay, okay.
3: Ein, ja. Kurz anhalten.
4: Und auf.
3: Und auf wieder aus.
0: Du hast gute Ohren, haben wir schon gemerkt, weil du hast die Liebe im Programm gehört. Hast du aber auch gute Ohrenschützer, weil die werden ja wichtig, dass die Guten auch so lange bleiben, so gut. Weil auf der Nature, da ist ja bekannt, dass laut ist, ne?
4: Ja, das ist okay. Ich arbeite im Kindergarten, also ich bin Kummer gewohnt, was Lautstärke angeht.
0: Da ist man das gewöhnt. Ja, super.
3: Dann würde ich sagen, Vanessa, du bist gut gepreppt. Für dich gibt es 2 VIP-Tickets für die Nature One.

0: Wie geil!
1: Herzlichen Glückwunsch! Und ab nächster Stunde gibt es hier noch mehr Chancen auf zum Beispiel Southside Festival, Nina Chuba. Und den ganzen Tag geht es hier genauso weiter. Einfach die Liebe hören und dann die 07221 300 dreimal die 5 anrufen. Viel Spaß, Vanessa!
0: Dankeschön, danke!
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0: 7:22 Uhr. Hello.
1: Im Radio bei euch in Baden-Württemberg, Rheinland-Pfalz, Saarland und in Hessen auch, Leute. Das ist schön.
0: Da sind wir jetzt hier zusammen am Start. Und dass das Ding 2026 als Radio noch größer werden darf, das hat, haben wir vielleicht auch ein bisschen den Radio-Fans zu verdanken.
1: Voll.
0: Wie zum Beispiel dem Rapper Fayan. Der hat uns nämlich im Das Ding-Interview gesagt, dass er ein riesen Radio-Fan ist.
2: Es gibt immer noch den Moment, das hat auch mal Christian Thees gesagt beim Deutschen Radiopreis irgendwann mal. Er meinte, das Beste am Radio ist, wenn man eigentlich schon zu Hause ist, mit dem Auto gerade irgendwo parkt und aber noch sitzen bleibt, um sich die Geschichte zu Ende anzuhören. Und ich glaube, das kann irgendwie nur Radio schaffen. Und beim Radio hat man ganz oft die Möglichkeit, einfach auch Sachen vielleicht kennenzulernen, die man noch gar nicht kennt. Und deswegen, I love Radio.
1: Rede. To be fair, man muss es auch ehrlicherweise, er ist vielleicht ein bisschen biased auch, weil er hat selbst noch mal als Moderator beim Radio gearbeitet, aber trotzdem schön.
0: Ey, aber vielleicht ist ja Fayans neuer Song auch so ein im Auto sitzen bleibt Moment für euch, wenn ihr zum Beispiel hier gerade auf der Arbeit angekommen seid und der euch so catcht.
1: Das wäre ein Full Circle Moment. Versprich mir, von Fayan ganz neu in der Das Ding Playlist. 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
1: Hello, 7.28 Uhr haben wir.
0: Und gleich gibt's für euch eine Das Ding Playlist.
1: With the MC, Show Me Love.
0: Den gibt's gleich um kurz nach halb.

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1: Guten Morgen, ich bin Annika Hennig. Neuer Monat, neue Regeln. Es gibt ab heute zum Beispiel mehr Schutz beim Online-Shopping und auch strengere Regeln bei der Fußball-WM. Aus dem News-Team Ina Meinl.
2: Beim Einkaufen im Internet soll es leichter möglich sein, einen Vertrag zu widerrufen. Ab dem 19. Juni müssen Unternehmen einen gut sichtbaren, entsprechenden Button auf ihren Websites oder Apps anbieten. Am 11. Juni geht die Fußball-WM los. Spieler können bei bestimmten Aktionen schneller die rote Karte sehen. Und zum Ende des Monats läuft der Tankrabatt wieder aus. Damit hatte die Bundesregierung die Steuern auf Kraftstoffe vorübergehend gesenkt.
1: Die Bundesregierung hat ja 500 Milliarden Euro Schulden gemacht, um Schulen, Kitas, Bahnstrecken und Straßen wieder fit zu machen. Stichwort Sondervermögen. Jetzt zeigt ein Bericht vom Finanzministerium aber, es sind letztes Jahr erst 24 Milliarden davon ausgegeben worden. Geplant waren 37 Milliarden. Und diese Zahl hier zeigt, dass Care-Arbeit in Familien weiter ungleich verteilt ist. Wenn das Kind krank ist, können Eltern ja Kinderkrankentage nehmen und zu Hause bleiben. Das machen meistens Frauen. Letztes Jahr waren es laut AOK 73%. Bei Männern war es nur rund ein Viertel. Und wir schauen auf einen Mega-Sporterfolg aus Nordhessen. Die Handballer der MT Melsung haben den Europapokal gewonnen. Damit haben sie einfach Vereinsgeschichte geschrieben, denn es ist ihr erster großer Titel. Die Außenseiter aus Melsungen haben im Finale der European League den Rekordmeister Kiel geschlagen mit 24-23. Jetzt noch ein kurzes Wetter-Update. Es bleibt bewölkt, die Sonne kommt aber auch immer mal wieder durch heute. Ab und zu kann es nachher auch mal Regen geben. Das Ganze gibt es bei 20 bis maximal 25 Grad. Morgen sieht es dann ähnlich aus, wird aber ein bisschen wärmer, bis zu 27 Grad.
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4: und Sophie, hello.
3: Und wir sind am Kennenlernen hier heute Morgen.

0: Beim Kennenlernen muss man ja auch manchmal zwischendurch mal fragen, ey, wie ist denn eigentlich deine Nummer, Schätzelein?
1: Ja, und da kann ich sagen, gar kein Problem. Die wissen wir sogar auswendig. 0172 1010 951, da kommt er zu uns.
0: Und ihr kennt sie auch schon zum Teil.
1: Ja.
0: Florian schreibt zum Beispiel, hallo William und Sophie, Grüße aus Landau in der Pfalz von Florian. Grüße zurück.
1: Und der Roland, der hat uns hier geschrieben, einen wunderschönen guten Morgen mit Gruß aus Freigericht und einen guten Start. Leute, haut rein, der Bass muss krachen. Das macht er ja wohl heute Morgen.
0: Ihr seid alle so lieb hier. Julia Marie schreibt auch, guten Morgen. Ich wollte euch auch einfach nur beglückwünschen, dass ihr jetzt auch das Ding heißt. Bis bald.
1: Ja, auf jeden Fall bis bald. 0172 1010 951.
0: Immer her
1: damit. Dann hören wir uns.
0: Ja.

0: Das Ding ist hier die Giant Brooks ganz neu in der Playlist.
1: Gleich bekommt ihr hier Some Days von Sonny Fordera.
0: Und falls ihr nicht schon seit 5.30 Uhr wach seid und es die ganze Zeit schon gehört habt, wir sind ab heute mehr. Aus nur Baden-Württemberg und Rheinland-Pfalz wird jetzt das Ding-Viertel.
1: Ja, da kommt nämlich das Saarland und Hessen dazu. Ja. Hier überall ist das Ding am Start.
0: Das Aufeinandertreffen der Giganten und vielleicht auch der Gigantchen zum Teil.
1: Also damit fangen wir gar nicht erst an, William. Wirklich? Nee. Heute ist das erste Aufeinandertreffen, da sind wir nett. Das ist unser erstes Date. Deshalb, gerade für dich, William.
0: Okay.
1: Dating-Coach Horst von der Flirt University. Gibt's denn Liebe auf den ersten Blick?
2: Also ich bin felsenfest davon überzeugt, Liebe auf den ersten Blick gibt es. Einem muss klar sein, es gibt keine zweite Chance auf den ersten Eindruck. Das heißt, hier sollte man wirklich gucken, dass man auch direkt punktet.
0: Okay, das heißt, wir müssen jetzt hier heute Morgen direkt delivern. Meinst du, dass die anderen einen guten Eindruck haben?
2: Ich glaube, wenn man zu viel jemandem gefallen will, das klappt immer nicht. Ich finde ein schöneres Mindset, sich so selbst zu sagen, oh, ich schnupper beim anderen ins Leben rein. Gibt der anderen Person auch die Möglichkeit, bei mir mal ins Leben reinzugucken.
0: Ja, safe. Also nicht so overpacen, sondern eher so ein bisschen, na, mal gucken, was kommt, okay?
2: Genau. Ich wäre bei den Schlawinern von unser Ding, ich war vorsichtig, ne?
0: Ja.
2: Ich sag dir auch warum.
0: Warum?
2: Das ist gar nicht lange her, da haben die sich Schlussmacht-Tipps bei mir geholt.
0: Die Leute aus dem Saarland?
2: Die Leute aus dem Saarland, ja.
0: Eieieiei. Ich hoffe, das haben die sich nicht jetzt hier für den Juni genommen. Ei.
2: Ich hoffe, da wart nicht ihr mit gemeint insgeheim.
0: Horst, ich hoffe, du hast denen richtig schlechte Tipps gegeben, dass das nicht klappt mit dem Schlussmachen, falls das für uns gemeint war.
2: Die werden einfach nur verliebt mit euch sein und die werden total verknallt sein.
1: Ah, Liebe, heute Morgen hier im Radio. Das hoffen wir doch mal, liebe Saarländer. Schön, dass ihr auch dabei seid.
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0: Gleich 7:45 bei das Ding.
1: An der Stelle, jetzt vielleicht auch einfach mal ganz kurz, Dankeschön.
0: Übel.
1: Ich fühle mich gut aufgenommen im Saarland und in Hessen.
0: Ja, voll. Wir haben so viele, wirklich, Leute, danke. Ihr wisst gar nicht, wie schwer das hier so ein bisschen war, hier heute Morgen zu starten, weil man war schon aufgeregt. Aber ihr habt es uns leichter gemacht, weil wir haben so viele liebe Nachrichten gekriegt, so, wie zum Beispiel von Christina an die 0172 10 10 951. Sie schreibt, guten Morgen, das Ding, viel Erfolg, jetzt wo wir größer sind. Es war komisch, ohne UFM aufzuwachen, habe in Mannheim, Viernheim aber sowieso beide Sender bekommen.
1: Was ich toll finde, ist, dass sie schreibt, jetzt wo wir größer sind, weil Wir sind ja wohl alle in einem Boot.
0: Und wir checken auch, Leute, dass das komisch ist. Man hat sich ja auch an seine Leute gewohnt im Radio und so. Und wir sind ja auch alle traurig, so ein bisschen drüber, dass da jetzt einfach Leute ein bisschen an anderen Positionen sitzen und so. Aber wir freuen uns einfach, dass wir trotzdem alle gemeinsam groß sind. Ich glaube, das kann man so sagen.
1: Dass ihr uns so lieb aufnimmt.
0: Übel.
1: Versuchen hier das Beste zu geben. Und eure vertrauten Stimmen aus Frankfurt, die hört ihr natürlich immer noch beim neuen Das Ding. Zum Beispiel Marvin, der ist heute Nachmittag auch mit der Pippi zusammen am Start.
0: Da freuen wir uns. Und die nächste Stimme, die kennt ihr safe auch. Hier gibt's nämlich jetzt Ray mit Where is my husband beim neuen Das Ding. 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

0: Mit Zeke und Reese in der Dusting Playlist. Und
1: hello.
0: An der Stelle vielleicht noch einmal, hören wir auf mit der Monogamie, oder?
1: Aha.
0: Also bei das Ding ist jetzt Polygamie angesagt, weil das Ding liebt euch und zwar zu viert ab sofort.
1: Ja.
0: Und darauf wollen wir hinaus.
1: Ja, ich war gerade so, okay, William, dann erzählen wir Neues. Baden-Württemberg, Rheinland-Pfalz, Hessen und das Saarland. Wir sind hier jetzt nämlich ja zu viert am Start. Aus allen vier Bundesländern wird ab heute Programm für euch gemacht.
0: Und deshalb beschnuppern wir uns auch so ein bisschen, oder?
1: Ja, wir lernen uns kennen. Wir waren in ein paar Städten unterwegs und wollten wissen, was müssen die anderen denn von uns in Baden-Württemberg wissen?
2: Dass viele Maultaschen konsumiert werden. Das ist zwar ein schwäbisches Ding, aber es wird eigentlich, glaube ich, in ganz Baden-Württemberg konsumiert.
0: Oh ja, da wird ganz viel gemaultascht. ist auch wichtig, wenn man sich kennenlernt. Ne? Erstmal so, was mag der andere, was mag er nicht?
1: Ja, und in Frankfurt, da hat man uns deshalb gesagt, was genießen die Hessen?
3: Ja, Apfelwei und grüne Soße. Standard mit Kartoffeln.
1: Einen schönen Äppler trinken.
4: Der Äppler, der ist schon echt lecker. Den mag ich ganz gern.
5: Schnitzel mit grüner Soße aus Frankfurt.
6: Handkäse mit Musik. Also das muss man wirklich einmal gegessen haben. Und entweder man mag's oder man mag's nicht.
7: Ja, wir waren letztens in Rüdesheim. Dort war der Wein sehr, sehr lecker. Kann man nur empfehlen. Hessischer Wein auf die Eins.
1: Ach, ich bekomme Hunger und Durst.
0: Aber das hören die Pfälzer nicht so gerne, gell? Also Leute, wenn ihr euch jetzt angegriffen gefühlt habt von hessischer Wein auf die Eins, chillen. Wir wollen uns kennenlernen und keinen Krieg anfangen.
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1: Guten Morgen, ich bin Annika Hennig. 1. Juni, da ändert sich einiges. Habt ihr online zum Beispiel das Falsche geshoppt? Kein Problem, ab 19. Juni könnt ihr einfacher widerrufen. Apps und Online-Shops müssen dann dafür einen Button anbieten. Außerdem geht ja die Fußball-WM los. Spieler können bei bestimmten Aktionen schneller die rote Karte bekommen. Und der Tankrabatt geht zu Ende. Ihr erinnert euch an diesen Megakredit. 500 Milliarden Euro hatte die Bundesregierung ja aufgenommen, unter anderem um Schulen, Kitas, Bahnstrecken und Straßen wieder fit zu machen. Aber letztes Jahr sind erst 24 Milliarden Euro ausgegeben worden. Geplant waren 37 Milliarden, steht so in einem Bericht vom Finanzministerium. Eine Frage, die uns in der ARD gerade beschäftigt, ist: Wie können wir wieder mehr und besser miteinander reden? Die Aktion Was Deutschland verbindet will darauf eine Antwort finden. Menschen aus dem ganzen Land haben über Themen gesprochen, die sie bewegen. Ihr seht die Doku heute im HR-Fernsehen um 7:45. Und dann gab es gestern noch einen Vorgeschmack auf die Fußball-WM. Die deutsche Nationalmannschaft hat ihr vorletztes Testspiel in Mainz gegen Finnland gewonnen mit 4:0. Nächste Woche geht die WM los. Stürmer Dennis Under freut sich drauf.
2: Wir haben heute ein wichtiges Spiel gehabt, um Selbstvertrauen zu tanken. Und jetzt fliegen wir am Dienstag nach Amerika. Und das WM-Fieber, es wird immer größer. Und sobald wir, glaube ich, in Amerika sind, ist es riesig. Und dann geht's weiter. Das nächste Testspiel ist gegen die USA. Da wollen wir auch natürlich gewinnen. Und mal schauen.
1: Und noch ein Wetterupdate. In Hessen gibt's heute einen Mix aus Sonne und Wolken. Es bleibt meistens trocken. Hier und da kann es aber auch am Nachmittag mal regnen. Das Ganze bei 20 bis 25 Grad. Morgen sieht's dann ganz ähnlich aus. Es wird aber ein bisschen wärmer, bleibt aber bewölkt. Morgen schaffen wir dann so ungefähr 27 Grad.
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3: Mit William und Sophie, guten Morgen.
4: Einen wunderschönen Montag euch. Das ist ein Montag zum Feiern.
3: Es ist ein aufregender Montag.
4: Oh, so sehr.
3: Aber fett.
4: Wir feiern hier zusammen, dass wir ab heute die Das Ding Community vergrößern. Nach Hessen und auch ins Saarland und klar Baden-Württemberg, Rheinland-Pfalz auch am Start.
3: Und dann scheint es auch in Hessen irgendwie zu klappen. Caroline schreibt nämlich zum Beispiel an die 0172 10 10 951: Hey ihr Lieben, ich höre euch schon die ganze Zeit aus Hessen übers Web. Lieblingssender aus Jugendtagen. Ihr wuppt das klasse.
4: Oh.
3: Vielen Dank. Ihr macht uns das wirklich viel einfacher heute Morgen.
4: Ja, der Puls geht langsam runter. Wir haben schon einmal tief

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2: Zwei Leute mit ganz viel Liebe glücklich machen, dafür geht der Onkel sonst eigentlich in den Swingerclub, ne? Bei das Ding geht das aber tatsächlich auch einfach so, ne?
3: Wirklich, ich hab gerade.
2: Madeleine, für dich geht zum World Club Dome nach Frankfurt dieses Wochenende.
3: Ja, mega, vielen Dank.
4: VIP-Tickets für die Nature One.
3: Oh mein Gott!
2: Vanessa!
3: Wie geil!
4: Madeleine, süß aus der Nähe von Tübingen, und Vanessa aus der Nähe von Frankfurt. Das sind unsere zwei, die wir heute schon glücklich gemacht haben, nämlich Tickets für den World Club Dome und VIP-Tickets für die Nature One haben die einfach mal so gekriegt auf Lock.
2: Und das war es tatsächlich auch noch gar nicht, ne? Weil wir feiern, dass das Ding ab heute größer ist. Wir sind jetzt für alle jungen Leute in Baden-Württemberg, Rheinland-Pfalz, Saarland und in Hessen am Start.
4: Ah, das ist so schön. Aus zwei macht vier Bundesländer, und alle von euch versorgen wir natürlich mit Tickets für eure Lieblingskonzerte und Lieblingsfestivals.
2: Was jetzt, wenn du dir mal so die Liste anguckst, für was wir noch Tickets haben oder schon rausgehauen haben, was wäre so dein Favorit? Wo würdest du am liebsten hinsteppen?
4: Also ich finde Southside Festival und Nina Chu war richtig toll.
2: Schade für sie, dass du nicht mitmachen darfst, wenn du hier Sophie heißt und eben bei Das Ding arbeitest.
4: Ja.
2: Aber alle anderen, die nicht Sophie heißen und nicht bei Das Ding arbeiten, Leute, es gibt noch Tickets, auch für Nina Chuba, heute Morgen noch bei uns bis um 10.
4: Ich würde mich ans Radio anketten, und ist ganz easy, einfach, wenn ihr Liebe hört, dann anrufen 07221 300 3x die 5 und dann bekommt ihr die Tickets für Nina.
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0: Das Ding ist hier, wir haben es 8.14 Uhr.
1: Hello, hello, schönen Montag euch.
0: Und Sophie, was ist besser als Spaß zu zweit?
1: Spaß zu dritt.
0: Ja, oder so wie es Herr und Frau das Ding gedacht haben, zu dritt reicht nicht, wir müssen gleich Spaß zu viert machen.
1: Ja, und damit hört es auch auf, weil vier ist eine schöne Zahl.
0: Ja, das Ding ist ab heute nämlich für euch in Hessen, im Saarland, in Baden-Württemberg und in Rheinland-Pfalz da. Wir haben auch schon einen Namen für den ganzen Bereich, in dem ihr uns jetzt hört, dass das Ding Viertel. Das werden wir jetzt immer wieder droppen hier.
1: Das stimmt. Das ist die erste wichtige Neuerung, die ihr hier frisch am 1. Juni wissen müsst. Aber da gibt es noch mehr, was sich ab heute ändert, auch im Leben so allgemein. Mhm. Zum Beispiel beim Online-Shoppen oder falls ihr Raucherinnen oder Raucher seid.
2: My name is
1: Der Jetzt-Kündigen-Button.
3: Mit dem sogenannten Widerrufs-Button sollen wir ab Mitte Juni online abgeschlossene Verträge mit nur einem Klick rückgängig machen können. Gilt für Banken, für so Abo-Services und auch beim Shopping. Heißt, wir können den Button auch klicken und damit dann Käufe direkt stornieren.
1: Rauchverbot auch draußen.
3: In Baden-Württemberg dürfen wir ab heute an vielen öffentlichen Plätzen nicht mehr rauchen. Gerade da, wo sich viele junge Leute aufhalten, also in Freibädern, an Badeseen, in Freizeitparks oder auch an Bahn- und Bushaltestellen ist Rauchen jetzt verboten. Einzige Ausnahme, speziell gelabelte Raucherzonen.
1: Fußball-WM mit neuen Regeln.
3: 11. Juni geht's los mit noch mehr Teams als sonst, inklusive 16-Finale. Und in den USA, Kanada und Mexiko gelten beim Fußball dieses Jahr auch härtere Regeln. Gibt auf jeden Fall schneller Rot, wenn man sich zum Beispiel gegen den Schiri sträubt oder wenn man mit Hand vorm Mund flucht. Das soll gegen Diskriminierung und Beleidigungen helfen.
2: My name is Alex Warren.

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1: Hello, schönen Montag euch.
0: Vom SWR, vom HR, vom SR und ja, die drei.
1: Die drei.
0: Baden-Württemberg, Rheinland-Pfalz, Hessen und
1: Saarland. Ja,
0: muss man sich erstmal dran gewöhnen. Ich habe eine kurze Frage, Sophie. Wie sagt man dieses Jahr, 2026, oops, I did it again?
1: Man wird es immer gleich sagen. Oops, I did it again.
0: Tatsächlich sagt man es dieses Jahr so. I did it again wird jetzt
1: She did it again. Süß. Ja, true. She did it again ist ja der neue Song von Tyler und Zara Larsson.
0: Und inhaltlich muss man sagen, ist es genau das Gleiche, ne? Ein gefährliches Girl, das irgendwie mit dem Herzen von einem Typen spielt.
1: Ja, ist das so ein bisschen kopiert?
0: Nee, ich glaube tatsächlich ist es schon mit Absicht, weil die Shoutouten, die Britney auch so ein bisschen in der kleinen Line. Und zwar singen sie so mäßig, bringen den Mann auf die Knie, will ihn nicht nur necken. Oops, did it again. Wie Britney, so ist es eben.
1: Das finde ich richtig cool, bin ich erleichtert, weil ich finde, She Did It Again ist genau so ein Banger wie der originale Britney-Song. Also kann man sagen, oh, dieses Jahr.
0: She Did It Again.
1: Ja.

0: Rosen sind rot, Veilchen sind blau. 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
3: Guten Morgen, ich bin Annika Hennig. Neuer Monat, neue Regeln. Es gibt ab heute zum Beispiel mehr Schutz beim Online-Shopping und auch strengere Regeln bei der Fußball-WM. Aus dem News-Team Ina Meinl.
4: Beim Einkaufen im Internet soll es leichter möglich sein, einen Vertrag zu widerrufen. Ab dem 19. Juni müssen Unternehmen einen gut sichtbaren entsprechenden Button auf ihren Websites oder Apps anbieten. Am 11. Juni geht die Fußball-WM los. Spieler können bei bestimmten Aktionen schneller die rote Karte sehen. Und zum Ende des Monats läuft der Tankrabatt wieder aus. Damit hatte die Bundesregierung die Steuern auf Kraftstoffe vorübergehend gesenkt.
3: Die Bundesregierung hat ja 500 Milliarden Euro Schulden gemacht, um Schulen, Kitas, Bahnstrecken und Straßen wieder fit zu machen. Stichwort Sondervermögen. Jetzt zeigt ein Bericht vom Finanzministerium aber, es sind letztes Jahr erst 24 Milliarden davon ausgegeben worden. Geplant waren 37 Milliarden. Und diese Zahl hier zeigt, dass Care-Arbeit in Familien weiter ungleich verteilt ist. Wenn das Kind krank ist, können Eltern ja Kinderkrankentage nehmen und zu Hause bleiben. Das machen meistens Frauen. Letztes Jahr waren es laut AOK 73%. Bei Männern war es nur rund ein Viertel. Und wir schauen auf einen Mega-Sporterfolg aus Nordhessen. Die Handballer der MT Melsungen haben den Europapokal gewonnen. Damit haben sie einfach Vereinsgeschichte geschrieben, denn es ist ihr erster großer Titel. Die Außenseiter aus Melsungen haben im Finale der European League den Rekordmeister Kiel geschlagen mit 24-23. Und jetzt noch ein kurzes Wetter-Update. Es bleibt bewölkt heute in Hessen. Die Sonne kommt aber auch immer mal durch. Ab und zu kann es nachher auch mal Regen geben. Das Ganze gibt es bei 20 bis maximal 25 Grad. Morgen sieht es dann ganz ähnlich aus. Auch Sonne und Wolken im Mix. Da schaffen wir 27 Grad.
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5: Ich bin William.
6: Und ich bin Sophie.
5: Grüßt euch.
6: Ja. Besonderes herzlich willkommen heute natürlich nach Hessen und ins Saarland, wo man uns ab heute auch hört.
5: Yes, und ich liebe euch wirklich jetzt alle schon. Also wirklich, wie süß seid ihr bitte? Ihr Love showert uns den ganzen Morgen schon richtig an die 01721010951. Wolle schreibt zum Beispiel, ja super, jetzt seid ihr endlich auch in Hessen und im Saarland. Das macht Spaß. Super Start in den Juni und eine tolle Woche. Viele Grüße.
6: Und dass William mal so in Love ist, das ist wirklich eine Besonderheit.
5: Das macht ihr mit mir.
6: Tragen wir uns in den Kalender ein. Es gab noch mehr Süßmaus-Nachrichten, zum Beispiel

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2: Da werden gleich ein paar Leute richtig fett neidisch werden, sag ich, weil es geht drum. Folgende Artist leistet sich, ich hab's mir hier notiert: Kraftklub, 21 Pilots, Halsey, Youngblood, Provinz, SSEO, Finch, Roy Bianco und die Aprozzani Boys. Und.
3: Ja, die sind alle beim Southside Festival in Neuhausen ob Eck. Und da gibt's jetzt hier bald Tickets.
2: Sogar ganz genau jetzt. Und Grund für diese Gönnerigkeit unsererseits ist die viele Liebe, die ab heute am Start ist. Weil wir sind in Baden-Württemberg, Rheinland-Pfalz, Hessen, Saarland, überall ist ab heute das Ding am Stiss.
3: Oh ja, und die Liebe gehört. Und 07221 303 mal die 5 angerufen hat einfach Sören. Und der möchte das erste Mal so richtig Festival mitcampen und dann direkt Haushalt. Sören, hallo.
4: Hallo.
2: Morgen.
3: Du hörst uns ja in Klingmünster in der Pfalz.
4: Ja.
3: Und weil wir heute ja auch so ein bisschen Lokalkompetenz schulen wollen, kriegst du jetzt eine kleine Mini-Challenge.
4: Ja, bist du nett.
2: Bist du ready dafür schon? Um 5 vor 9. Okay.
3: Southside ist ja in Neuhausen ob Eck. In welchem Bundesland ist das?
4: Weiß ich gerade aus dem Stegreif gar nicht.
3: Rat.
2: Ah, nee, dann müssen wir vielleicht gucken, ob wir, weil es gibt ja noch Leute, die wollen das auch gewinnen. Sören, ich weiß nicht, ob es dann klappt mit den Tickets.
3: Ich würde sagen, rat
2: einfach mal.
4: Ich überlege gerade kurz, was kann es sein?
2: Sag irgendwas.
3: Sören, mein Herzchen schlägt. Es wäre dein erstes Festival. Mit Campen.
4: Ja, Baden-Württemberg ist das.
2: Ja! Geil. Das ist für dich das Hauptseitige.
3: War das spannend.
2: Du hättest eigentlich auch sagen können, was du willst, weil du hast eigentlich schon gewonnen, indem du hier im Radio bist.
4: Ja, sowas ist das Spannende, oder?
3: Ja. Viel Spaß dir auf dem Southside.
4: Danke.
2: Jede Stunde Tickets gibt's hier bei uns den ganzen Morgen noch. Und jetzt für Southside-Feeling eine Runde Kraftklub.
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5: Guten Morgen, ich bin Annika Hennig. Care-Arbeit ist ja ein Thema, das viele Familien beschäftigt. Die ist nämlich oft ungleich verteilt. Eine Auswertung der AOK zeigt, wenn zum Beispiel das Kind krank ist, dann nehmen meistens Frauen Kinderkrankentage. Aus dem News-Team Marco Schleicher.
6: Fast 3/4 der berufstätigen Frauen sind letztes Jahr zu Hause geblieben, um ihr krankes Kind zu betreuen. Aber nur 1/4 aller Männer. Die Chefin der AOK Reimann wünscht sich, dass Männer öfter von ihrem Recht Gebrauch machen. Insgesamt haben 2025 aber weniger Elternkindergeld beantragt. Im Schnitt waren es pro Krankheitsfall 2,5 Tage.
5: 1. Juni, da ändert sich einiges. Habt ihr online zum Beispiel das Falsche geshoppt? Kein Problem, ab 19. Juni könnt ihr einfacher widerrufen. Apps und Online-Shops müssen dann dafür einen Button anbieten. Außerdem geht ja die Fußball-WM los. Spieler können bei bestimmten Aktionen schneller die rote Karte bekommen und der Tankrabatt geht zu Ende. Und ein Blick in den Iran. Da gilt ja eine Feuerpause mit den USA. Eigentlich, denn die hält offenbar nicht. Das US-Militär hat Radar- und Drohnenkontrollzentren im Iran bombardiert. Das Land wiederum hatte vorher eine amerikanische Drohne abgeschossen. Viel zu tun für die Feuerwehr in Maintal im Main-Kinzig-Kreis. In Dörnigheim hat es gestern Abend in einem Recyclingbetrieb gebrannt. Anwohner wurden über Warn-Apps aufgefordert, Türen und Fenster zu schließen. Verletzt wurde niemand. Nach 3 Stunden war das Feuer gelöscht. Die Polizei sagt, dass ein Schaden von bis zu 1 Million Euro entstanden ist. Und noch ein Wetter-Update. In Hessen gibt es heute einen Mix aus Sonne und Wolken. Es bleibt meistens trocken. Hier und da kann es am Nachmittag auch mal regnen. Das Ganze bei 20 bis 25 Grad. Morgen sieht es dann ganz ähnlich aus. Es wird aber so ein bisschen wärmer. Morgen bekommen wir ungefähr 27 Grad.
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7: Mit William und Sophie, hello.
8: Und ich war hier gerade kurz im Bad und musste mir noch ein richtig langes, ekliges Nasenhaar. Das habe ich mir erstmal gezogen, weil ich habe mir gedacht, wenn wir heute hier für Baden-Württemberg, Rheinland-Pfalz und Saarland senden, das hätte man gehört im Radio. So lang war das.
7: Ja, auf jeden Fall. Naja, ich sag mal so, besser ist es, sonst hätten wir uns auch im Saarland noch gesehen.
8: Wahrscheinlich.
7: Da hört uns nämlich Gianluca in Rehlingen-Siersburg und der hat uns auch noch ganz süß geschrieben an die 0172 10 10 951. Hallo, liebes Das Ding-Team. Hier ist der Gianluca aus dem schönen Saarland. Ganz liebe Grüße und auch alles Gute zu eurem Neuanfang.
8: Danke.
7: Ich find's total super, dass ihr auch hier am Start seid. Mua. Liebe euch.
8: Und wir lieben euch auch und wir freuen uns ganz arg, dass ihr mit am Start seid, Leute.
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0: Jean-Paul, She Doesn't Mind.
1: Und bevor wir damit weitermachen, müssen wir aber als erstes mal eine Runde kurz riechen.
2: Riechst du das? Riechst du das? Es riecht so neu und frisch, ne?
0: Ich liebe

0: Geruch. Ja. Und heute gibt's hier so einen ganz neuen Geruch, gemeinsames Beschnuppern. Wir müssen uns in der Das Ding Community ja ein bisschen neu kennenlernen, weil Das Ding ist größer geworden. Wir senden jetzt zusammen in Baden-Württemberg, in Rheinland-Pfalz, im Saarland und in Hessen.
1: So, und wir schauen uns deshalb natürlich auch so ein bisschen die einzelnen Bundesländer mal genauer an, was die Leute aus den anderen Teilen des Das Ding Viertels so über sich wissen, über sich zu erzählen haben und so.
0: Das ist ganz herrlich heute Morgen. Laura, die ist auf Insta die Schorle Queen aus der Pfalz. Und das hier macht die Pfalz wohl einzigartig.
2: Unseren Riesling-Schorle oder Schorle allgemein.
1: Klar.
2: Wir sagen ja immer 4 Finger breit Wein, da hebt man die Hand aber quasi hochkant. Und 4 Finger breit Wasser, aber dann dreht man die Hand rum, dass es flach ist, weil dann passt nämlich so viel Wasser ins Glas.
1: Genau so. Und für alle, ja, Wein ist natürlich das Einzige, was wir in der Pfalz vorzulegen haben. Aber nee, Spaß. Also es gibt natürlich auch noch mehr, sagt sogar die Schorle Queen herself.
2: Ja, auf jeden Fall. Also unsere Landschaft im Allgemeinen. Ne? Wir haben tolle kleine Dörfer an der Weinstraße, tolle Aussichten, viel Grün, der Pfälzerwald.
0: Oh, ich kann es mir so schön vorstellen. Am Auto entlangfahren.
1: Ja, toll. Ist toll bei uns.
0: Was macht denn euer Bundesland aus? Was müssen die anderen Leute im Das Ding Viertel wissen? WhatsApp an die 0172 1010 951.
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0: Nina Chuba. Und zwar diesen Song.
1: Oh,
0: in live.
2: Ja. 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
0: Oh ja, wir lieben euch. Und was macht man mit Leuten, die man liebt? Richtig, man beglückt sie auch so ein bisschen. Ne? Und zwar in unserem Fall jetzt hier mit Tickets.
1: Ja, und wir sind hier wirklich jede Stunde für euch am Start. Jede Stunde gewinnt ihr hier bei Das Ding so geile Tickets. Ich bin
0: Hammer.
1: So neidisch.
0: Und für wen hauen wir jetzt Tickets raus?
1: Jawohl, für Nina.
0: Genau. Und die liebe Selina aus Weißkirchen, die will dahin. Sie hat den Liebessound zwischen zwei Songs gehört und die 0722130 dreimal die 5 angerufen. Guten Morgen!
4: Morgen!
1: Selina, du bist ein Nina Chuba-Fan. Würdest du lieber für immer nur noch Wildberry Lillet trinken oder für immer nur noch Mangos mit Chili essen?
4: Lieber Wildberry Lillet trinken.
1: Ja, da setze ich mich dazu. Das machen wir zusammen.
0: Setzt man sich in Weißkirchen gern mal beim guten Wetter raus und trinken ein leckeres Spaßgetränk?
4: Ja, klar.
0: Ja, Hammer. Wenn du jetzt vielleicht hier Tickets bekommen würdest, ist ja jetzt noch nicht safe. Was wäre dein Festival-Outfit, dein Konzert-Outfit? Bei Nina, da haben sie ja oft auch so kiloweise Metalle in den Haaren. Wärst du da auch am Start?
1: Süße kleine Ringchen.
4: Nee, also dann lieber eher Schmuck und Ketten.
0: Okay.
1: Dann mach doch genau mal deinen Schmuck und deine Ketten ready. Du gewinnst die Tickets.
4: Geil, danke schön.
0: Selina, du gehst plus eins am 16. Juli nach Mainz zu Nina Chuba. Herzlichen Glückwunsch.
4: Geil, danke.
1: Und wir hauen hier noch heute bis 22 Uhr jede fucking Stunde Tickets an euch raus. Und in der nächsten Stunde, da gibt es dann welche für die Nature One.
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0: Da starten wir doch mit guter Laune rein um 9.23 Uhr bei das Ding.
1: Ja, aber hallo und vielleicht auch mit einem kleinen Outing an der Stelle. Ich möchte mich outen vor Baden-Württemberg, Rheinland-Pfalz, Hessen und im Saarland. Ich liebe KI-Songs.
2: Ich glaube, ich bin verknallt in
0: Alter.
1: Ich liebe sie alle, wirklich alle.
0: William.
1: Das vor allem. Das Leben.
0: William.
1: Timmys KI-Song.
0: Alter.
1: Lebt ewig in
0: raus. Nee,
1: die
0: das
1: Inhalte,
0: brauchen wir nicht.
1: Ja, ich check das schon. Die Inhalte sind teilweise fraglich, aber es sind schon Banger. Die bleiben im Kopf hängen.
0: Ja, also sagst du,
1: ja.
0: Jetzt kennen wir also deinen Guilty Pleasure. Vielleicht ist der neue Song Let Me Be auch schon ein bisschen auf deiner Playlist. Der ist zwar von einem echten Produzenten, The
1: ja.
0: Second Voice, aber tatsächlich der Gesang ist KI.
1: Wo du das jetzt sagst, da muss ich mir das ja eigentlich fast direkt, also ich werde mir das jetzt hier 2 Minuten 23 anhören und wenn mir das gefällt, dann packe ich das aber sowas von auf meine
0: Playlist.
1: Playlist.
0: Er meinte aber, das möchte er dann nicht mehr machen, danach möchte er echt das Sänger benutzen.
1: Okay, Let Me Be, produziert von The Second Voice, gesungen aber von KI. Finde ich crazy. Hören wir jetzt hier ganz neu bei das Ding.

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1: Guten Morgen, ich bin Annika Hennig. Wer bleibt zu Hause, wenn das Kind krank ist? In einer Auswertung der AOK-Krankenkasse steht, dass es meistens Frauen sind, die Kinderkrankentage nehmen. Das zeigt, die Care-Arbeit in Familien ist ungleich verteilt. Aus dem News-Team Marco Schleicher.
2: Fast 3/4 der berufstätigen Frauen sind letztes Jahr zu Hause geblieben, um ihr krankes Kind zu betreuen. Aber nur 1/4 aller Männer. Die Chefin der AOK Reimann wünscht sich, dass Männer öfter von ihrem Recht Gebrauch machen. Gesetzlich versicherten Eltern stehen 15 Kinderkrankengeldtage im Jahr zu, Alleinerziehenden 30. Die Kassen übernehmen dann 90% des Nettoverdienstausfalls, wenn das Kind unter 12 Jahre alt ist.
1: Es gibt neue Unsicherheiten beim Wehrdienst. Und zwar geht es um die Abmeldepflicht für jüngere Männer, wenn sie länger ins Ausland wollen. Das Verteidigungsministerium hatte die Pflicht aufgehoben. Jetzt hat ein Gutachten ergeben, dass das rechtswidrig war. Die Infos hat das ARD-Hauptstadtstudio exklusiv. Eine Frage, die uns in der ARD gerade beschäftigt, ist, wie können wir wieder mehr und besser miteinander reden? Die Aktion Was Deutschland verbindet will darauf eine Antwort finden. Menschen aus dem ganzen Land haben über Themen gesprochen, die sie bewegen. Die Doku läuft heute Abend um 7:45 im HR-Fernsehen. Bald geht's für viele in den Urlaub und da habe ich Good News, wenn ihr nach Italien fahrt. Wer da zu lange im Stau steht, kann ab jetzt Geld für die Maut zurückverlangen. Ab 2 Stunden bekommt ihr die komplett erstattet über eine App. Ist aber für Ausländer wohl nicht ganz so easy. Jetzt noch ein kurzes Wetter-Update. Es bleibt bewölkt heute, die Sonne kommt aber auch immer mal durch. Ab und zu kann es nachher auch mal Regen geben. Das Ganze gibt es bei 20 bis maximal 25 Grad. Und morgen sieht es dann ganz ähnlich aus, wird aber so ein kleines bisschen wärmer als heute, bis zu 27 Grad.
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3: Ich bin William.
4: Und ich Sophie, hi.
3: Und ich habe so ein bisschen das Gefühl, dass ich wie der Grinch heute Morgen hier bin. Mhm. Mir wächst so ein bisschen ein Herz. Ich merke da was in mir drin.
4: Oh, das ist so ein guter Vergleich. Das passt wirklich zu 1000% zu dir, William.
3: Und es liegt so ein bisschen an den ganzen Nachrichten, die die Leute schreiben.
4: Ja, 0172 1010 951. Da habe ich doch direkt noch eine von der Dani aus Stuttgart. Gratuliere. Jetzt lebt ihr glücklich zu viert. Also hier bei Baden-Württemberg, Rheinland-Pfalz, Hessen, Saarland. Und dann hat sie noch was zu ihrem Bundesland geschrieben. Celand, also Baden-Württemberg, gell? Zeichnet sich durch das leckere Essen, in Klammern, Maultaschen, Spätzle, Zwiebelrostbraten und die Automobilhauptstadt Stuttgart im Kessel, umgeben von Weinbergen aus. Ach, da kriege ich Hunger, so ein Zwiebelrostbraten, lecker!
3: Leute, ihr macht uns den Start heute in unser neuestes Ding sehr, sehr leicht. Vielen Dank für eure ganzen Nachrichten.
0: Liebt euch! 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

0: Talk to You, Another und 54 Ultra.
1: Ihr hört das Ding um 9.38 Uhr. Hallo, hallo.
0: Und ich habe da eine Frage. Wie?
1: Schon wieder.
0: Ja, ich habe so viele Fragen auf heute Morgen. Wie funktioniert eigentlich so ein erstes Date? Frage ich heute nicht nur für einen Freund, sondern für alle in Hessen, im Saarland, in Baden-Württemberg, in Rheinland-Pfalz.
1: Ja, für euch machen wir nämlich ab heute Programm in allen 4 Bundesländern. Und wenn wir jetzt hier schon alle zusammensitzen, dann wollen wir auch, dass unser erstes Treffen, also jetzt hier, nicht cringe wird.
0: Übel. Flirt- und Dating-Coach Horst haben wir uns dazu geholt von der Flirt University. Wie geht so ein erstes Date? Was ist da wichtig?
2: Also offen durchs Leben zu gehen, auch mal Gespräche mit einfach allen möglichen Leuten zu suchen. Es gibt so Leute, die sind sowieso wie so Scharfschützen sozial, ja. Sag mal, die pennen irgendwie monatelang. Dann sehen die eine Person, die toll finden und sagen sich, boah, jetzt los, flirten. So, ne? Es geht, glaube ich, am allerbesten, wenn man einfach ein sozialer Mensch ist, der einfach viel mit Leuten kommuniziert. Genau, und das kann man halt trainieren. Ne? Man kann halt sagen, okay, ich quatsche einfach insgesamt mehr mit Leuten.
1: Ja, also ein bisschen mit euch kommunizieren.
0: Tun wir
1: das
0: ja.
1: Machen wir sehr, sehr gerne über die 0172 10 951. Da kommt er zu uns. Das ist unsere WhatsApp-Nummer, über die wir dann sprechen können. Ihr könnt uns schreiben, Sprachnachrichten schicken. Und Horst meint auch, es gibt noch was, worauf wir achten können.
2: Was ja auch ganz wichtig ist für so ein Date, damit das locker läuft, ist halt eine gute Date-Aktivität. Kennt jeder, wenn man da was macht, ne? Wo man so ein bisschen bei beschäftigt ist, wo die Gesprächsthemen wie von selbst herbeifliegen, ist immer super.
0: Erfahrungsgemäß, was ist die allerbeste Aktivität, dass danach dann auch, ja, sag ich mal, nicht Happy End, da, dass dann ein gewisser Output da ist?
2: Kochen tatsächlich.
0: Ja, da ist man dann schon bei einem daheim und dann, ja, ich checke.
2: Ja, durch den Magen und da ist wirklich was dran.
0: Übel. Und man checkt auch direkt, okay, was kauft der für ein Bullshit ein? Das will ich nicht daheim in meinem Kühlschrank haben.
2: Genau, geschweige denn nur wie in mir. Ne?
1: Oh mein Gott.
3: Hey, this is Doja Cat. 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Yeah.

0: Und gleich gibt's für euch Dominik Feig mit Baby Doll.
1: Und ich glaube, ich war lange nicht mehr um 21:15 dermaßen exhausted. Wow, war das ein Ritt heute Morgen. Sandro schreibt hier auch gerade an die 01720-10951. Guten Morgen, liebes Team. Ich wünsche euch einen schönen Neustart in den vier Bundesländern.
0: Danke, Sandro. Danke.

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0: Einen wunderschönen Montag, hallo.
1: Schöner Stuhlkreis, den wir irgendwie hier heute Morgen aufgestellt haben. Da sitzen wir alle zusammen und lernen uns so ein bisschen kennen, ne?
0: Hallo, ich bin Sophie.
2: Hallo, Sophie.
1: Ja, so in etwa. Wir müssen uns nämlich kennenlernen, weil ihr bei das Ding, ihr hört uns jetzt in Baden-Württemberg, Rheinland-Pfalz, Hessen und im Saarland. Also ja. Das ist crazy, ist größer geworden.
0: Und um euch kennenzulernen, haben wir euch natürlich gefragt, was ihr an eurem Bundesland so liebt. Und das habt ihr in Hessen gesagt.
3: Hessischer Wein auf die Eins.
4: Wenn die Skyline da, am besten noch die Sonne geht unter und die kommt dann am Horizont hoch. Also das ist einfach, das gibt's nur hier.
5: Ja, Apfelwei und grüne Soße.
6: Der Äppler, der ist schon echt lecker. Den mag ich ganz gern.
7: Tolle Natur, tolles Essen, tolle Kultur und natürlich die beste Mannschaft der Bundesliga, Eintracht Frankfurt.
0: Ja! Hot Take, da bin ich mir sicher. Die Saarländer, die sehen das anders. Jetzt gerade, wo Elversberg aufgestiegen ist, fette Party gab es da mehrere Tage.
1: Ich glaube, da gibt es ganz viele unterschiedliche Meinungen bei uns im Das Ding Viertel. Was ihr im Saarland aber sonst noch so liebt, haben wir euch gefragt.
8: Ich finde das Saarland so sympathisch, weil es so sehr kernig, sehr atzig ist. So, es ist irgendwie sehr ehrlich.
9: Ich liebe den St. Johanner Markt und den Staden. Man trifft immer richtig viele Leute. Ist immer cool zum Chillen, tagsüber oder abends, wenn man was trinken gehen möchte oder was essen. Das liebe ich.
10: Also ich liebe das Essen im Saarland. So Dippe oder so Leona-Pfanne, finde ich, geht immer.
11: Die Verbundenheit von den Leuten. Ja, ist einfach ein schönes Zusammenleben hier im Saarland, finde ich.
1: Und ich hoffe, ihr appreciated auch so ein bisschen, wie ich mir als Pfälzer hier den ganzen Morgen schon auf die Zunge beiß. Weil ich habe mir selbst geschworen, Saarland-Witze, die gibt's nicht mehr.
0: Das ist also da kann man dich auch einfach mal loben. Das hast du gut gemacht heute, William. Und die sind ab jetzt auch weiterhin cancelled. Sonst.
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2: Hallo, ich bin Annika Hennig. Vielleicht kennt ihr das ja, das Kind ist krank und jetzt? Dann kann man ja Kindergeld beantragen, um sich zu Hause ums Kind zu kümmern. Nur machen das halt einfach nach wie vor meistens die Frauen, nämlich 73%, steht in der Auswertung der AOK. Die Care-Arbeit sei in Familien weiter ungleich verteilt. Und jetzt geht's um den Müll bei uns in Hessen. Einige Städte beschweren sich, dass gerade mehr Abfall einfach ohne nachzudenken weggeworfen wird. Dazu gehören Frankfurt, Hanau oder auch Gießen. Die Stadt sagt, dass die Verantwortung gegenüber Umwelt und Natur in den letzten Jahren deutlich nachgelassen hat. Deshalb müssen Städte immer mehr Geld in Reinigung und Abfallentsorgung stecken. Weiter zu einem Blick in den Iran. Da gilt ja eine Feuerpause mit den USA. Eigentlich. Denn die hält offenbar nicht. Das US-Militär hat Radar- und Drohnenkontrollzentren im Iran bombardiert. Das Land wiederum hatte vorher eine amerikanische Drohne abgeschossen. Und jetzt stellt euch vor, ihr geht ins Freibad, aber im Schwimmbecken ist gar kein Wasser. So sieht es dieses Jahr in Birkenau im Odenwald aus. Warum, erklärt HR-Reporterin Anna Vogel.
3: Vor mehr als einer Woche hat die Gemeinde bekannt gegeben, die Badesaison kann nicht wie geplant stattfinden. Das Schwimmbad ist in einem zu schlechten baulichen Zustand. Der Beckenrand bröckelt, die Farbe blättert ab. Es müssen Fördermittel für eine Sanierung her. Trotzdem macht das Freibad heute auf. Der Rasen ist bereit, Volleyball, Fußball, Dart, Schach, Tischtennis und Tischkicker oder einfach ein Picknick im Schatten, all das ist trotzdem möglich.
2: Und nach Freibadwetter sieht's heute nicht so richtig aus. Es gibt einen Mix aus Sonne und Wolken. Es bleibt meistens trocken. Hier und da kann es am Nachmittag dann aber auch mal regnen. Das Ganze gibt's bei 20 bis 25 Grad. Und morgen dann wieder ähnlich, aber immerhin ein bisschen wärmer dann.
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4: Hä? Was machen die denn da? Ja! Hallo, ab heute das Ding nicht mehr nur in Baden-Württemberg und Rheinland-Pfalz, nee, auch in Hessen und im Saarland. Oh Gott, wir freuen uns übertrieben und haben auch ein paar Geschenke mitgebracht. Also, kleiner Tipp von mir oder vielleicht auch ein ganz, ganz großer Tipp, gleich mal genau hinhören. Ach so, und ich muss ja sagen, hallo, ich bin Sarah, ich wünsche euch einen ganz, ganz tollen Montag.
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0: 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Am Montag, 10 nach 10.
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0: Ei, gute Wie an alle in Hessen und guten Tag zu euch ins Saarland. Oh Gott, ich freue mich so. Das Ding ist ab heute größer und da gibt es auch genug Gründe, dass ihr euch freuen könnt. Jede Stunde schenken wir euch Tickets für die coolsten Events in Baden-Württemberg, Rheinland-Pfalz und jetzt auch Hessen und im Saarland. Da hört ihr uns ab sofort. Überall hört ihr das Ding. Und jetzt geht's hier um ein Festival. Da kommen Leute aus den Niederlanden, aus Belgien oder der Schweiz hin. Und zwar die Nature One. Und ich habe gehört, eine Frau kommt dahin oder will dahin, vor allem wegen Sven Väth. Stimmt das, liebe Jenny aus Bürstadt?
3: Hi!
0: Hallo!
3: Hi! Ja, cool!
0: Warum liebst du Sven Väth so sehr?
3: Also er ist ja so mit der Urvater von elektronischer Dance-Music. Also ich war nie auf der Love Parade, leider. Aber ihn mal live zu hören, wäre halt echt schon mega.
0: Also du hast ihn noch nie gesehen?
3: Nein, leider.
0: Liebe Jenny, was bist denn du so für ein Festivalmensch? Die ganze Nacht tanzen vor der Bühne oder dann lieber chillen auf dem Campingplatz?
3: Nein, ganze Nacht tanzen vor der Bühne. Das Gefühl kriegt man nur einmal.
0: Mhm. Und das möchtest du mit Sven Väth auf der Nature One?
3: Das wäre so mega.
0: Liebe Jenny, ich schenke dir die Tickets.
3: Ja, cool. Ich danke euch.
0: Sehr, sehr gern.
3: Wie schön.
0: Also, ich hoffe, es ist für dich in Ordnung. Ich habe jetzt Felix Jähn hier in der Playlist, weil der ist auch mit auf der Nature One. Kannst du bei dem vor der Bühne auch mittanzen?
3: Toll. Ja, auf jeden Fall. Wenn sie nicht gleichzeitig irgendwo sind, entscheiden wäre schwer.
0: Ja, okay. Dann kannst du jetzt auf jeden Fall hier zu Felix Jähn mittanzen und bei der Nature One dann mit Sven Väth. Ganz, ganz viel Spaß.
3: Danke euch.
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0: an diesem Montag. 20 nach 10 haben wir und selbst die Polizei weiß, wer AZ und Dadan sind.
1: Was ist das dann für ein Video? Sie filmen sich ja nicht irgendwie einfach so beim Autofahren, oder?
2: Doch. Wir sind Künstler. Das okay. ist Dardan und ich bin AZ.
1: Ja.
2: Kennen Sie uns?
1: Mal gehört, ja.
2: Ja, wir filmen uns.
3: Genau. Wir haben halt so nichts Böswilliges vor auf jeden Fall.
0: Also sorry, aber ich liebe dieses Doch, Dardan und AZ, wie sie da in eine Polizeikontrolle kommen, während sie sich filmen. Also Promo für ihr neues Album auf jeden Fall on point. 17. Juli, da kommt Eurosport 2 dann raus. Und dafür haben sie sich auch ganz viele spontane Aktionen irgendwie mit Fans überlegt. In München und Köln waren sie schon, da haben sie die Innenstädte quasi lahmgelegt. Also wirklich total crazy. Alle wollen sie sehen. Und das Coole ist, ihr könnt sie jetzt hören mit ihrer neuen Single Vermissen. Hier sind AZ und Dardan für euch bei Das Ding. Das

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Das ist Harry Styles. American Girls hier für euch bei Das Ding um 9:30 jetzt ganz genau an diesem Montag. Und jetzt habe ich Rudimental für euch, damit wir ein bisschen mit Power in die neue Woche starten können. Rudimental, Waiting All Night, jetzt hier für euch bei Das Ding.

0: Das sind Alok und Khalid hier für euch bei Das Ding. Und du bist aber groß geworden. Ja, den Satz habe ich ewig nicht mehr gehört. Aber ja, heute passe richtig, richtig gut. Das Ding ist über Nacht gewachsen. Herzlich willkommen an dieser Stelle an Hessen und das Saarland. Wie schön, dass ihr mit dabei seid. Und ja, also mit 29 noch wachsen, das Ding so, why not? Eigentlich wachsen wir ja nur bis Anfang 20. Und noch mehr Fun Facts zum Thema Wachsen gibt's jetzt hier für euch.
1: Fingernägel. Wachsen 0,5 bis 1,2 mm pro Woche. Das sind etwa 3 mm pro Monat. Und damit sind Fingernägel etwa dreimal so schnell wie Zehennägel. Und bei den meisten Menschen wächst der Nagel am Mittelfinger am schnellsten, der Nagel am kleinen Finger am langsamsten.
2: Immer mehr Riesen.
1: Die Menschen in Europa sind in den letzten 120 Jahren im Schnitt um 14 cm gewachsen. So schnell wie noch nie in der Geschichte. Warum? Da ist sich die Wissenschaft noch nicht einig. Es könnte aber zum Beispiel an der besseren Ernährung liegen und an weniger schweren Arbeit.
2: Ohren und Nase
1: wachsen ein Leben lang. Zumindest werden sie größer. Das liegt daran, dass die Nase und die Ohren aus Knorpel bestehen und die leiern mit der Zeit ein bisschen aus. So ähnlich wie Gummi. Deshalb sehen die Nasen und die Ohren von alten Menschen oft so groß aus.

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bei ihr denke ich mir immer, wie hoch sie bitte singen kann. Okay, und jetzt kommt Taylor Swift, die kann auch viel, viel besser singen als ich. Aber ist okay. The Fate of Ophelia jetzt hier bei euch bei das Ding.

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1: Hi zusammen, ich bin Annika Hennig. Hier liegt zu viel Müll rum, das sagen mehrere Städte in Hessen, zum Beispiel Kassel, Gießen oder Frankfurt. Sie beklagen, dass Müll im Freien einfach so weggeworfen oder liegen gelassen wird. Und das kostet. Aus dem News-Team Markus Schuh.
2: In Hanau zum Beispiel sind es Jahr für Jahr fast 100.000 Euro, die am Ende auf die Abfallgebühren umgelegt werden. Littering heißt das, wenn Müll nicht richtig entsorgt wird. Und das sei gerade jetzt verstärkt zu beobachten, weil die Menschen eben mehr draußen sind. Die Stadt Gießen sagt, die Verantwortung gegenüber Umwelt und Natur habe deutlich abgenommen.
1: Es gibt neue Unsicherheiten beim Wehrdienst. Und zwar geht es um die Abmeldepflicht für jüngere Männer, wenn sie länger ins Ausland wollen. Das Verteidigungsministerium hatte die Pflicht aufgehoben. Jetzt hat ein Gutachten ergeben, dass das rechtswidrig war. Die Infos hat das ARD Hauptstadtstudio exklusiv. Und vielleicht kennt ihr das ja. Das Kind ist krank und jetzt? Dann kann man ja Kinderkrankengeld beantragen, um sich zu Hause ums Kind zu kümmern. Nur machen das halt einfach nach wie vor meistens die Frauen, nämlich 73%. Das steht in der Auswertung der AOK. Die Care-Arbeit sei in Familien weiter ungleich verteilt. Und jetzt zum Thema Einwanderung. Letztes Jahr sind weniger Menschen nach Deutschland gekommen. Wenn man die Zahl der Leute, die ausgewandert sind, abzieht, dann sind laut dem Statistischen Bundesamt 235.000 Leute hier geblieben. Unterm Strich fast die Hälfte weniger als 2024. Hauptgrund ist, dass vor allem weniger Menschen aus Syrien und der Ukraine nach Deutschland kamen, den Hauptherkunftsländern. Und jetzt noch ein kurzes Wetterupdate. Es bleibt bewölkt heute, die Sonne kommt aber auch immer mal durch. Ab und zu kann es nachher aber auch mal Regen geben. Das Ganze heute bei 20 bis maximal 25 Grad.
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3: Hallo zu euch nach Baden-Württemberg und Rheinland-Pfalz, aber auch nach Hessen und ins Saarland. Ich bin Sarah. Und wer seid ihr? Ja, wir lernen uns heute alle ein bisschen besser kennen und quatschen ein bisschen über euer Essen in der Region. Also so ein typisches Essen bei euch im Saarland zum Beispiel. Ich habe keine Ahnung. Hessen auf jeden Fall weiß ich, da habe ich fast selbst hier 5 Jahre gewohnt. Aber trotzdem auch von euch, 0172 1010 951. Schreibt mal eure Local-Gerichte, eure Lieblingsessen. Und ich versuche dann zu erraten, wo ihr herkommt. Baden-Württemberg, Rheinland-Pfalz, Hessen und Saarland. Was ist das typischste Essen bei euch? Habe ich was jetzt nicht aussprechen können. 0172 1010 951. Ich bin sehr, sehr gespannt.

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0: 11 nach 11 an diesem Montag.
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0: Uiuiui, da haben wir aber ordentlich zugelegt. Hier kann ich den Knopf noch mal ein bisschen weitermachen von der Hose. Nee, ich meine gar keine Kilos, sondern Bundesländer. Ab sofort hört ihr uns in Hessen, im Saarland, Rheinland-Pfalz und Baden-Württemberg. Und das bedeutet auch noch mehr Events und Konzerte, wie zum Beispiel den World Club Dome in Frankfurt. Da feiern wir zusammen mit euch jetzt am Wochenende. Ich bin auch da. Freut mich total, oh mein Gott. Und wie sieht's bei dir aus, Lorenz aus Zennenbronn?
3: Jetzt habe ich mega Lust.
0: Du hast auf jeden Fall mega Lust. Ich habe schon gehört, du hörst alles irgendwie, wenn es um Musik geht. Stimmt das?
3: Klar, ja, ich höre alles.
0: Also wenn Leute sagen irgendwie alles, was bedeutet es denn?
3: Boah, ich war Techno, ich war auf dem Metal Festival, ich war auf dem Festival, da gab es gar keine Bands, ich war schon überall.
0: Wie, da gab es gar keine Bands? Naja, okay. Also beim World Club Dome sind ja ganz, ganz viele DJs unterwegs und wenn du sagst Techno, ist auf jeden Fall voll dein Ding auch.
3: Ja, auch, klar.
0: Okay, und du hast noch keine Tickets?
3: Nein, noch keine.
0: Lieber Lorenz, das ändern wir, du bist dabei.
3: Super, danke.
0: Ich schenke dir die Tickets für den World Club Dome jetzt am Wochenende.
3: Danke, toll.
0: Bist du aber schon mal so spontan auf ein Festival gegangen?
3: Oh, so spontan bis jetzt noch nicht, aber kann man ja auch mal machen.
0: Na gut, dann wünsche ich dir ganz, ganz viel Spaß jetzt am Wochenende.
3: Danke.
0: Und ihr habt definitiv auch noch mal die Chance, hier bei mir in der Show zu gewinnen. Einfach auf Liebe im Radio achten und dann anrufen.
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an diesem Montag. Und ich weiß jetzt nicht, was ihr heute schon so alles gegessen habt, aber kennt ihr das? Manchmal ist man so obsessed mit einem Essen, da will man wirklich nichts anderes mehr. Bei mir gerade Mango. Oh Gott, ich könnte den ganzen Tag morgens, mittags, abends nur Mango essen. Und das geht jetzt vielleicht noch 2 Wochen und dann hängt mir das zum Hals raus. Also checkt ihr. So geht's jetzt Eli Oaks auf jeden Fall. Wie er in London war, war es bei ihm so mit Fish and Chips. Also der hat sich tot gefressen an Fish and Chips und hat dann auch noch geschrieben, bringt mich hier weg, sonst esse ich alle Fish and Chips auf, die es wirklich gibt. Gut, mittlerweile ist er in Singapur und ich hoffe, ihr findet jetzt dann demnächst was Gutes zum Mittagessen. Mango vielleicht, kann ich empfehlen. Und dazu gibt's jetzt Eli Oaks. Das ist I Look Shit and I'm Fine With It. Für euch bei Das Ding.

Ich hoffe, ihr habt jetzt alle schön Moshpits gemacht bei euch im Büro. Könnt ihr jetzt wieder ein bisschen auflösen. Jetzt wird es ein bisschen easier. Mit Justin Bieber und Daisies hier für euch bei Das Ding. Happy Montag!

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0: Das ist Joe mit End of Beginning hier für euch bei Das Ding. Und ich weiß jetzt nicht, wie euer Wochenende war, aber ich hoffe, ihr seid fit heute an diesem Montag. Falls nicht, dann ist das hier der Song, um jetzt einfach mal laut mitzugrölen. Ganz viel Spaß mit Tayo Cruz.
1: I got a hangover.
0: Ja, genau.

0: Gute zu euch nach Hessen und Gemäue im Saarland. Wir gehören ab heute alle zusammen, auch Baden-Württemberg und Rheinland-Pfalz. Und deshalb müssen wir uns alle mal so ein bisschen kennenlernen im neuen Das Ding-Viertel. Und passend zur Mittagspause quatschen wir natürlich übers Essen. Was sind denn so typische Gerichte bei euch? WhatsApp an die 0172 1010 951 bei euch in Hessen. Ich weiß, safe ist heute irgendjemand grüne Soße. Lasst es euch schmecken. Aber Marvin hat sich auch gemeldet. Hallo.
1: Hi Sarah.
0: Sag mal dein Lieblingsessen aus deiner Region.
1: Spundekäse.
0: Okay, habe ich richtig verstanden. Spundekäse.
1: Genau.
0: Ich muss erst mal überlegen, was es sein könnte. Also es ist irgendwas wahrscheinlich mit Käse. Kannst du mir einen kleinen Tipp geben?
1: Isst man gerne zu Wein. Als kleinen Snack mit Brezel.
0: Ja, einfach so ein Stück Käse?
1: Ah, nee. Nee.
0: Dann vielleicht irgend so ein weicher Käse, wo man was rein dippen kann?
1: Ja, genau. So Quark-Frischkäse-mäßig, würde ich sagen.
0: Ach, und das ist es auch schon?
1: Ja, das ist es schon.
0: Okay, und das isst man im Saarland?
1: Nein, ganz falsche Richtung. Dein altes Bundesland.
0: In Hessen?
1: Ja.
0: Nee, das kann nicht sein. Das hab ich kenne Kochkäse mit Musik oder wie das oder das kenne ich.
1: Handkäse mit Musik.
0: Oh Gott, ich blamier mich ja zu Tode heute.
1: Nein, Spundekäse kriegst du im Rheingau und drüben in Mainz auf der Mainzer Seite. Also in zwei Bundesländern.
0: Okay, ja gut.
1: Sehr zu empfehlen.
0: Habe ich heute gelernt. Vielen, vielen Dank.
1: Gerne.
0: Ja, und was gibt's denn bei euch so für Spezialitäten im Bundesland? Euer Local-Essen. Ich rate, wo ihr herkommt. 0172 1010 951.
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0: tausende Menschen. Jetzt hat das Düsseldorfer Oberlandesgericht den Attentäter verurteilt zu einer lebenslangen Gefängnisstrafe. Und zwar wegen vierfachen versuchten Mordes. Der 36-Jährige soll außerdem in Sicherungsverwahrung. Diese Richter sagen, dass es dem Mann komplett an Empathie mit den Opfern fehlt. Wegen seiner radikal-islamischen Gesinnung sei er nach wie vor gefährlich. Mehr Müll im Park oder auf den Straßen, darüber beschweren sich einige Städte in Hessen. Dazu gehören Frankfurt, Kassel und Gießen. Immer öfter werde Müll einfach so weggeworfen. Die Folge, die Städte müssten immer mehr Geld in Reinigung und Abfallentsorgung stecken. Neuer Ärger mit Blick auf das Wehrdienstgesetz. Das Verteidigungsministerium hat offenbar seine Kompetenzen überschritten, als es das Gesetz beim Punkt längere Auslandsaufenthalte umgeschrieben hat. ARD-Korrespondentin Christina Nagel.
1: Im Gesetz steht grob zusammengefasst, dass Männer sich längere Auslandsaufenthalte genehmigen lassen müssen. In der Verfügung, dass sich aktuell niemand seinen Auslandsaufenthalt genehmigen lassen muss. Und das geht aus Sicht des Wissenschaftlichen Dienstes des Bundestages, der diese Verfügung geprüft hat, weit über eine einzelne Ausnahme hinaus. Das ist aus deren Sicht schon eher eine Änderung des Gesetzes, also nichts, was ein Ministerium einfach so verfügen kann, sondern dafür wäre dann das Parlament zuständig.
0: Mehr BAföG ab dem Wintersemester. An diesem Plan hält das Bundesforschungsministerium fest. Bis Ende Juli soll der Gesetzentwurf der Bundesregierung vorgelegt werden. Ministerin Beer von der CSU hatte am Wochenende noch gesagt, sie sei pessimistisch, was die Reform der Ausbildungsförderung angeht, weil ja gespart werden muss. Die SPD im Bundestag pocht aber darauf, dass die BAföG-Erhöhung wie vereinbart kommt. Bald geht die Fußball-Weltmeisterschaft los. Heute ist für unsere Nationalmannschaft der letzte Tag zu Hause. Morgen dann ist Abflug Richtung USA. HR-Sportreporter Philipp Hofmeister.
2: Auf dem DFB-Campus in Frankfurt steigt eine öffentliche Trainingseinheit. Die Nationalspieler spendieren dem anwesenden Anhang obendrein Bratwürste und Getränke. Parallel dazu steigt ein weiteres kurzes Testspiel gegen Finnland, in dem die WM-Fahrer, die gestern keine Spielzeit bekamen, bei Bundestrainer Julian Nagelsmann noch einmal Pluspunkte sammeln können. Morgen Vormittag hebt der DFB-Tross dann ab Richtung Chicago, wo am Wochenende Co-Gastgeber USA zur WM-Generalprobe lädt.
0: Mehr aktuelle News aus Hessen immer auch auf hessenschau.de. Und jetzt schauen wir noch aufs Wetter. Heute Nachmittag gibt's einen Mix aus Sonne und Wolken. Dazu kommt auch immer mal ein Schauer runter. Das Ganze bei 20 bis 25 Grad. Morgen, ähnlich wie heute, bei 20 bis 27 Grad.
3: Hallo an diesem Montag, ich bin Sarah und es ist heute wirklich, oh Gott, wie Geburtstag haben. Wir von Das Ding, wir freuen uns übertrieben auch, dass ihr mit uns feiert. Wir sind nämlich größer geworden, Baden-Württemberg, Rheinland-Pfalz und jetzt auch Hessen und Saarland. Hallo. Und am Geburtstag, ja, ich weiß, ist eigentlich komisch, aber wir haben die Geschenke mitgebracht. Tickets für, nee, ach, ich sag nochmal noch nix. Nee, nee, hört ihr gleich.

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2: Okay, Frage um 12 nach 12. Wer eskaliert hier jede Stunde heute und bestellt schon mal ein Wurfzelt? Ihr drei Ausrufezeichen. Wir feiern zusammen, dass die Das Ding Community ab heute größer ist und schicken euch auf die besten Festivals und Konzerte im Das Ding Viertel, Hessen, Rheinland-Pfalz, Baden-Württemberg und dem Saarland. Und bei mir in der Leitung ist jetzt der liebe Manuel aus Blieskastel. Hallo!
3: Ja, hallo.
2: Hallo, was geht bei dir?
3: Das Wetter ist schön top heute.
2: Manuel,
3: wenn die Tickets noch klappen würden.
2: Ich wollte gerade sagen, wir müssen deine Stimmung ein bisschen nach oben schieben. Und deshalb machen wir mal einen kleinen Check mit dir. Wenn ich sag sie, sagst du you, okay?
3: Okay.
2: Also ich sag sie, du sagst?
3: Yo.
2: Ich sag sie, du sagst?
3: You.
2: Oh Gott, das kommt aber noch ein bisschen verzögert. Manuel, du kannst noch ein bisschen üben, weil ich schenke dir die Tickets.
3: Alles klar, super, vielen Dank.
2: Jetzt dachte ich, es kommt irgendwie ein Freudenschrei von dir wenigstens
3: super,
2: ein bisschen.
3: Super, vielen Dank.
2: Okay,
3: jawohl,
2: gut.
3: Ist sehr, sehr geil.
2: Da kommt noch ein bisschen die Freude durch. Aber gut, es ist noch
3: natürlich,
2: 12.13
3: Uhr. Vielen Dank.
2: Vielleicht sprechen wir uns in einer Stunde oder so nochmal. Dann geht es dir vielleicht ein bisschen besser.
3: Okay, gerne.
2: Vielleicht habe ich dich ja damit jetzt ein bisschen aufgeweckt, lieber Manuel.
3: Natürlich hast du mich aufgeweckt. Jawohl,
2: okay,
3: gerne.
2: Gut. Ich wünsche dir ganz, ganz viel Spaß auf dem See You.
3: Alles klar, super. Vielen lieben Dank für die Karten. Und euch viel Spaß beim Senden.
2: Ach, danke.
3: Bei Das Ding und Unser Ding.
2: Ja, danke schön. Danke, danke, danke. 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

0: 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Ich habe einen Ohrwurm und der geht nicht weg. Also wirklich, gerade auf TikTok ist alles voll damit. Der neue Song von Drake. Also Profi-Tipp von mir als nicht so ganz TikTokerin. Aber diesen Song benutzen, wenn ihr viral gehen wollt. Ganz viele Videos haben da richtig, richtig viele Aufrufe. Und gut, bei dem Ohrwurm soll man ja den Song hören, der da so im Kopf rumwuselt. Und das machen wir jetzt zusammen, damit wir alle denselben Ohrwurm haben. Und ich hoffe, bei mir dieser Song jetzt endlich mal aus meinem Kopf rausgeht. Janice, STFU, so heißt der neue Song von Drake. Und den gibt's jetzt hier für euch bei Das Ding.
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0: Love It von Icona Pop gibt's hier gleich. Und I love it, dass wir uns alle heute so ein bisschen kennenlernen. Ich liebe das. Im Das Ding Viertel. Seit heute ist das hier, hallo, der neue Radiosender für junge Leute im Saarland, Hessen, Baden-Württemberg und Rheinland-Pfalz. 0172 1010 951. Das ist unsere WhatsApp-Nummer. Und ihr schickt mir heute bitte mal eure typischen Gerichte, die es bei euch so gibt. Und ich versuche dann zu erraten, woher ihr aus dem Das Ding Viertel kommt. Und der liebe Michael, der hat sich schon gemeldet.
1: Ich versuche jetzt mal etwas Hochdeutsch zu sprechen, da durch unseren Dialekt verraten wir uns meistens direkt. Eines der besten Gerichte bei uns im Bundesland ist Dippelappes. Also sollte eigentlich nicht zu schwer zu erraten sein. Einen schönen Tag.
0: Michael sagt nicht so schwer, Dippelappes. Okay, ich überlege mal. Gib mir mal 5 Minuten. Gleich.

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2: 11:30 haben wir jetzt. Und das Dingviertel lernt sich heute kennen. Wir senden ab heute für 4 Bundesländer. Hessen, Saarland, Baden-Württemberg und Rheinland-Pfalz. Und Frage heute, was isst man denn bei euch so? Jetzt zum Beispiel in der Mittagspause, so typisch. Ich versuch's zu erraten, dann wo ihr herkommt. 0172 1010 951. Michael hat sein Gericht geschickt. Lieber Michael, kannst du bitte nochmal sagen, was war das nochmal?
3: Dippelappes.
2: Dippelappes.
3: Ja.
2: Okay, also erstmal kann ich ja dazu sagen, ich habe die letzten 5 Jahre in Hessen gewohnt und da gab es immer die Dippe-Mess. Und Dippe ist ein Deckel für etwas oder ein Topf für etwas. Und deshalb könnte der Dippe-Lappes ein Braten sein.
3: Es wird gebraten, aber es ist kein Fleisch. Oder jedenfalls nicht nur Fleisch.
2: Aber bin ich richtig, dass es aus Hessen kommt?
3: Nein? Also, ganz andere Seite.
2: Das kann doch nicht wahr sein. Dann, wenn du sagst ganz andere Seite, dann kommst du aus dem Saarland.
3: Richtig.
2: Oh, dann bitte sag uns aber noch, was der Dippelappes ist.
3: Der Dippelappes ist ein Kartoffelreibekuchen. So eine Art Pfannkuchen aus Kartoffeln mit Speck drin.
2: Okay, also es hat gar nichts mit einem Topf oder irgendwas zu tun, sondern man macht es ja in der Pfanne, ne?
3: Man macht es in der Pfanne, ja. Lappes ist bei uns der Ausdruck für diesen Pfannkuchen, diesen Lappen praktisch.
2: Ja, klar,
3: natürlich. Und einfach, weil das halt eben in einem Topf serviert wird.
2: Ah, okay.
3: Kann man auf jeden Fall gerne nachmachen. Gibt auch tolle Rezepte im Internet.
2: Okay, aber habe ich was gelernt? Ich danke dir, Michael.
3: Ciao. 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

0: 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Ach nee, das geht auch besser.
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3: Mit Marcel Sommer. Er hatte vor einem Jahr in Bielefeld feiernde Menschen angegriffen. Deshalb hat das Düsseldorfer Oberlandesgericht einen 36-Jährigen zu lebenslanger Haft verurteilt. Außerdem hat das Gericht Sicherungsverwahrung angeordnet. ARD-Reporter Marco Zaremba.
4: Die Richter sprachen ihn wegen vierfachen versuchten Mordes schuldig. Der Mann hatte im Mai vergangenen Jahres vor der Bielefelder Bar Cutie mehrere Menschen mit einem Messer lebensgefährlich verletzt. Die Bundesanwaltschaft wertete die Tat als islamisch motivierten Terroranschlag. Der Angeklagte hat den Angriff gestanden und vor Gericht Reue gezeigt.
3: Kein Millionenschadenersatz für das Land Hessen. Die Landesregierung ist mit einer Klage gegen einen Unternehmer gescheitert, der in den Korruptionsskandal um einen Frankfurter Oberstaatsanwalt verwickelt war. Das Landgericht Frankfurt sagt, das Land habe nicht ausreichend erklärt, welcher Schaden entstanden ist. Gegen das Urteil ist aber noch Berufung möglich. Mit dem neuen Monat kommen einige Änderungen. So soll es beim Einkaufen im Internet leichter möglich sein, einen Vertrag zu widerrufen. Apps und Online-Shops müssen dafür einen Button anbieten. Auf Honiggläsern müssen alle Länder angegeben werden, aus denen der Honig stammt. Und auch Milchprodukte müssen genauer gekennzeichnet werden. Und der Tankrabatt geht zu Ende. Unterm Strich sind letztes Jahr deutlich weniger Menschen aus dem Ausland in Deutschland geblieben. Das Ergebnis aus Einwanderung minus Auswanderung lag konkret bei 235.000, 45% weniger als im Jahr davor. Das meldet das Statistische Bundesamt. Hintergrund ist, dass vor allem weniger Menschen aus Syrien und der Ukraine nach Deutschland kamen, den Hauptherkunftsländern. Außerdem sind mehr Menschen ins EU-Ausland gezogen, als von dort zu uns gekommen sind. Heute ist meteorologischer Sommeranfang und passend dazu sind jetzt die ersten Kirschen reif. In der Wetterau startet der Verkauf der Ockstädter Kirschen. HR-Reporterin Katharina Wagner.
5: Ein Kilo Kirschen kostet wie im vergangenen Jahr rund 10 Euro. Teilweise kann es auch mal mehr sein, weil die Kosten gestiegen sind. Das hat mir Florian Hess vom Obst- und Gartenbauverein Ockstadt gesagt. Er erwartet eine gute Ernte. Was aber ein großes Problem ist, Kirschenliebe. Und die gibt es nicht zu knapp. Um dagegen vorzugehen, setzen die Ockstädter Obstanbauer auch Detektive und Drohnenüberwachung ein.
3: 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Und jetzt schauen wir noch kurz aufs Wetter. Heute Nachmittag gibt's einen Mix aus Sonne und Wolken. Dazu kommt auch immer mal ein Schauer runter. Das Ganze bei 20 bis 25 Grad. In der Nacht gehen die Temperaturen dann runter auf 14 bis 9 Grad. Morgen wird's ähnlich wie heute mit Sonne, Wolken, auch mal Schauer oder Gewitter bis 27 Grad.
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6: Also langsam bekommen wir hier wirklich alle so ein bisschen Hunger, ein bisschen Dollhunger. Ihr schickt mir hier die ganze Zeit euer Essen. Also das typische Essen bei euch im Das Ding Viertel, Hessen, Baden-Württemberg und Rheinland-Pfalz und dem Saarland. Und ich rate dann, wo ihr herkommt. Und der liebe Lukas, der hat eine WhatsApp geschickt an die 0172 1010 951 und er schreibt: Handkäse mit Musik. Oder mit Musik, sagt man da. Weil ich weiß es, ich lasse euch kurz überlegen. Handkäse mit Musik, wo kommt's her? Ja? Lukas! Du kommst aus Hessen, also das weiß ich. Handkäse mit Musik ist so ein Schmelzkäse mit Zwiebeln. Also Zwiebeln sind dann die Musik, weil wenn ihr Zwiebeln esst, dann gibt's danach Musik. Also, sag ich nur. Oh Gott.

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0: Montag, 12 nach 1.
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0: Die Countdowns für die Festivals, die laufen und wir freuen uns so sehr, weil wir feiern auf ganz vielen Festivals und Konzerten mit euch. Wir sind größer geworden, das Ding ist größer geworden. Ab sofort hört ihr uns in Hessen, im Saarland, Rheinland-Pfalz und Baden-Württemberg. Und das feiern wir natürlich zusammen. Und deshalb geht's jetzt um Tickets für Southside. Erstmal kurze Frage an die liebe Lea aus Göppingen. Erstmal hallo.
3: Hallo.
0: Hallo.
3: Hallo.
0: Kurze Frage, Lea. Wo bist du gerade?
3: Ich bin gerade zu Hause. Ich habe heute frei.
0: Okay. Und ist da irgendjemand, der dich hören könnte? Irgendwelche Nachbarn oder weiß ich nicht, wohnst du mit jemandem zusammen?
3: Wahrscheinlich meine Nachbarn, weil ich bin gerade auf dem Balkon und ein bisschen aufgeregt. Ja,
0: du, dann bleib doch da auf jeden Fall mal stehen auf dem Balkon in Göppingen, weil jetzt wird es da ein bisschen lauter, aber es macht ja nichts, weil ich höre jetzt bestimmt deinen Freudenschrei, weil ich schicke dich zum Southside.
3: Geil! Danke! Oh mein Gott!
0: Also falls die Nachbarn irgendwie Nachtschicht haben, kann ich an dieser Stelle sagen, I'm so sorry, aber Lea hat Tickets für Southside gewonnen. Genau.
3: Danke! Mama!
0: Ja, nice! Wie bist denn du so auf einem Festival? Bist du eher so, oh, ich will noch ein bisschen länger schlafen oder bist du gleich früh schon die Erste vor der Bühne?
3: Nee, die Erste an der Bühne immer.
0: Okay.
3: Ich kann nicht lang genug gehen.
0: Ich kann dir sagen, nimm irgendwelche Halsbonbons mit, weil wenn du da die ganze Zeit so rumschreist beim Southside, dann kann das nach 2 Tagen irgendwie mal ein bisschen in der Stimme wehtun.
3: Mach ich.
0: Aber ich wünsche dir ganz, ganz, ganz, ganz, ganz viel Spaß.
3: Dankeschön.
0: Er muss jetzt erstmal durchatmen. Grüße nochmal an alle in Göppingen, die Sie gerade gehört haben. Ja, das gehört haben. Ja, das war Lea. Und eure Chance auf die nächsten Tickets gibt's heute Nachmittag dann bei Marvin und Peppi.
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0: 13:24 Uhr haben wir jetzt. Und wer ist das hier bitte? Also es gibt eine Person, die heißt Shiagu auf Instagram. Ja, Moment. Das ist er nämlich nicht. Also der echte Shiagu, unser August. Der heißt ja auf Insta wer.ist.agu. Und ich habe jetzt geguckt, warum heißt er eigentlich nicht Shiagu? Ganz normal, wenn man auf Instagram auf die Lupe geht, gibt Shiagu ein, könnte man den finden. Nee, weil den Account hat sich einfach jemand anderes geschnappt mit 44 Followern. Also, weiß ich nicht, er oder sie folgt niemanden. Das ist nicht so krass. Nicht mal dem echten Shiagu. Also, fail. Hier ist jetzt aber der echte. Wirklich safe. Ich verspreche es euch. Mit seinem Song Geld. Gibt's jetzt hier Shiagu bei Das Ding.
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Serb. Zusammen mit Ty Dolla Sign hier für euch bei der Sting. Und jetzt gibt's ein Sting und jetzt gibt's ein bisschen Blumen für euch. Doch, das ist toll an diesem Montag. Miley Cyrus mit Flowers jetzt hier für euch. 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

Es ist 2:05. Hier ist das Ding. Hi, ich bin Sarah. Und falls ihr heute zur Arbeit gelaufen seid oder, weiß ich nicht, irgendwie zum Einkaufen und einen Regenschirm dabei hattet und euch jetzt gerade eben denkt, warum habe ich diesen Regenschirm mitgenommen? Naja, hierfür. Rihanna mit Umbrella. Gibt's jetzt. Könnt ihr ein bisschen damit rumtanzen, wenn ihr wollt.

0: Also natürlich bleiben wir bei euch. Versprochen, heute am 1. Juni nicht nur Start hier bei uns bei Das Ding, noch bei euch in Hessen und im Saarland. Hallo an dieser Stelle, ich bin Sarah. Nein, aber auch der Pride Month startet. Heute, morgen, den ganzen Monat und sowieso immer und überall feiern wir Vielfalt. Genauso wie zehntausende Menschen in Saarbrücken. Da war gestern Christopher Street Day. Und ich sag mal so, da wurde auf jeden Fall ordentlich gefeiert.
1: CSD 2026.
2: Stimmung ist mega, Wetter ist mega, geile Leute, offene Stimmung. Jeder wird akzeptiert. Gay rights are human rights.
3: Pussy Power gegen rechts. Eat pussy, not animals.
4: Ich erwarte, dass wir zeigen, wie bunt und vielfältig das Saarland ist.
3: Einfach nur Liebe, Liebe, Liebe und kein Hass. Und das ist so schön und das erfüllt unser Herz.
0: Also ich weiß jetzt nicht, ob ich es nochmal zusammenfassen muss, aber da war auf jeden Fall ordentlich Stimmung. Ich liebe dieses Motto. Ich wiederhole es jetzt nicht nochmal. Ihr checkt, welches ich meine. Also das geht jetzt bis zum August immer so weiter. Ihr feiert im Ganzen das Dingviertel. Jetzt nächstes Wochenende am 6. Juni. Zum Beispiel bei euch in Karlsruhe, am 20. Juni in Freiburg und in Ulm. 27. Juni. Könnt ihr euch schon mal eintragen hier bei euch in Hessen. Da ist in Hanau der CSD. Und am 18. Juli geht es dann weiter in Trier und auch in Frankfurt. Also ich würde mal sagen, raus mit euch und die Liebe feiern.

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Hier ist das Ding. Ich bin Sarah und ich sage jetzt Tschüssi für heute. Ich hoffe sehr, euch hat es genauso gefallen wie mir. Ich freue mich schon übertrieben wieder auf morgen ab 10. Da hören wir uns wieder. Und ein bisschen Party gibt es jetzt noch mit With the MC at the Party. Und damit Happy Montag euch.

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1: Hallo, ich bin Marcel Sommer. Es war ein Riesenskandal. Ein Frankfurter Oberstaatsanwalt hatte Gutachteraufträge an eine Firma vergeben, an der er selbst beteiligt war. Das Land Hessen wollte deshalb einen Millionenschadensersatz vom Geschäftspartner des Mannes und ist damit jetzt vor dem Frankfurter Landgericht gescheitert. HR-Reporterin
2: Das Gericht sagt, erstens ist Bestechung kein Grund für Schadenersatz. Und zweitens hätte das Land überhaupt nicht ausreichend erklärt, wie es eigentlich geschädigt worden sein soll, denn die Gutachten, um die es geht, die seien tatsächlich in den Strafverfahren verwendet worden. Das Urteil ist aber noch nicht rechtskräftig. Wahrscheinlich legt das Land Berufung ein.
1: Vor einem Jahr gab es in Bielefeld einen Terroranschlag auf feiernde Menschen. Jetzt hat das Düsseldorfer Oberlandesgericht den Attentäter verurteilt zu einer lebenslangen Gefängnisstrafe wegen vierfachen versuchten Mordes. Der 36-Jährige soll außerdem in Sicherungsverwahrung. Wenn junge Männer länger ins Ausland reisen, müssen sie sich das nicht genehmigen lassen. Das hat das Verteidigungsministerium klargestellt, weil es Verwirrungen deshalb gibt. Die Regelung steht Dienstgesetz. Das Ministerium hat sie aber mit einer Verwaltungsvorschrift außer Kraft gesetzt. ARD-Reporter Gabor Hallas.
3: Doch ist das juristisch sauber? Der Wissenschaftliche Dienst des Bundestages, also Experten, die beraten sollen, hat Zweifel. Das Ministerium verweist darauf, dass bereits geplant ist, das Wehrpflichtgesetz erneut zu ändern. Dann solle die Regel, also die Pflicht, sich abzumelden, nur noch im Spannungs- oder Verteidigungsfall gelten. Bis dahin bleibe die Übergangslösung, also die Verwaltungsvorschrift.
1: Mehr BAföG ab dem Wintersemester, daran hält das Bundesforschungsministerium fest. Bis Ende Juli soll der Gesetzentwurf vorgelegt werden. Ministerin Beer von der CSU hatte gesagt, sie sei pessimistisch, was die Reform der Ausbildungsförderung angeht, weil ja gespart werden muss. Die SPD im Bundestag pocht aber darauf, dass die BAföG-Erhöhung wie vereinbart kommt. Letztes Training für die deutsche Fußballnationalmannschaft vor dem Abflug zur WM. In Frankfurt hat das DFB-Team heute noch ein kurzes Trainingsspiel gegen Finnland gemacht. Gestern war ja schon das offizielle Länderspiel. Auch diesmal hat Deutschland gewonnen mit 1:0. Mehr aktuelle News aus Hessen gibt's immer auch auf hessenschau.de. Und jetzt schauen wir noch kurz aufs Wetter. Heute Nachmittag gibt's einen Mix aus Sonne und Wolken. Dazu kommt auch immer mal ein Schauer runter. Das Ganze bei 20 bis 25 Grad. In der Nacht gehen die Temperaturen dann runter auf 14 bis 9 Grad. Morgen wird's ähnlich wie heute. Sonne, Wolken, auch mal Schauer und Gewitter bis zu 27 Grad.
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5: Warte mal, wieso bist denn du jetzt nicht zu hören hier, Peppi? Das geht ja schon fantastisch
6: los.
5: Das
6: geht ja super. Ach, da bin ich doch. Hallo.
5: Ja, guck mal. Wir sind gar nicht nur ich, wir sind nämlich wir.
6: Ja, Peppi und Marvin hier. Hallo, ihr Lieben.
5: Schön, euch kennenzulernen. Ein paar von euch kennen uns schon, zumindest die, die vorher UFM gehört haben. Jetzt das erste Mal das Ding aus Frankfurt. Live hier für euch am Start. Schöne Grüße nach Hessen, nach Baden-Württemberg, Rheinland-Pfalz und ins Saarland.
6: Wie geil ist das, bitte? Das Ding wird richtig, richtig fett, Leute. Und deshalb hauen wir jede Stunde Tickets zu den geilsten Events für euch raus.
5: Ihr
6: jedes Mal.
5: Einfach nur aufpassen und das hier hören. Und wenn das irgendwo bei uns auftaucht, dann ruft ihr an.
6: 07221 300 und dreimal die 5.
5: Ich muss sagen, ich bin ein bisschen irritiert, weil normalerweise ist ja Radio nur hören. Jetzt steht hier das ganze Team wegen der ersten Moderation gerade vor der Scheibe.
6: Das ist aufregend. Ja, wir haben hier gefilmt, so wie so richtige VIPs.
5: Ja, ist mir unangenehm. Also, wenn ihr Bock habt, bleibt einfach dran. Und wenn ihr richtig Bock habt auf An My Kanterei, dann achtet auf dieses Liebe-Dings. Ne? Hier ist für euch Dominik Feig, White Keys, in das Ding.

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0: Also wenn ich jetzt hier im Studio die richtigen Knöpfe zusammengefriemelt habe, dann müsste jetzt der Till dran sein.
4: Hallo.
0: Till, schön, dass du das Ding hörst. Herzliche Grüße nach Heidelberg.
4: Dankeschön.
0: Du hast gerade das hier gehört. Genau. Und hast direkt, möchtest gerne dabei sein bei An Mai Kantereit.
4: Richtig.
1: Ja. Geil. Ja. Geil. Bist du Fan oder wie ist es?
4: Ja, ich bin großer Fan.
1: Oh, seit wann? Wie bist du auf die gekommen?
4: Durch meine Schwester.
1: Ah.
0: Lass mich raten, wen du mitnimmst.
4: Meine Schwester.
1: Nein. Wie geil ist das? Ja. Mega.
0: Das Gute für dich ist ja, wir haben jetzt keine Challenge mehr vorbereitet. Ne? Also du musst jetzt hier nicht noch durch einen brennenden Reifen springen oder so. Einfach nur das Liebegeräusch hören und die richtige Nummer wählen. Wenn du durchkommst, bist du dabei. Das heißt, ihr zwei habt jetzt was vor. Und zwar am 25.09. in Freiburg. Ihr seid bei An Mai Kantereit.
4: Geil.
0: Wir haben gedacht, das ist irgendwie netter als so Muffins aus Papierförmchen und zwei Flaschen Sekt für alle mitzubringen. Wir hauen euch lieber irgendwelche geilen Konzerte hier rein, oder?
4: Geil, vielen herzlichen Dank.
1: Ey, dann feiert ihr hoffentlich ordentlich und lasst euren Traum Kantereit mal live zu sehen.
0: Ich finde ja geil, am besten.
4: Feier das Ding.
1: Oh ist ja, schön. So nämlich. Und das Ding liebt dich und feiert dich auch.
0: Ey, schöne Grüße an deine Schwester und ganz viel Spaß beim Konzert.
4: Danke.
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0: An Mai Kantereit jetzt für euch alle. Pocahontas.

0: mit Mabel. Mad Love für euch, Montagnachmittag, 20 nach 2.
1: Und der nächste Song schafft safe in jede Sommer-Playlist.
0: Meinst du den hier?
1: Mhm. Genau.
0: Was ein Zufall, oder? Dass Krass. Wir genau den jetzt spielen, Heftig. Über den du reden möchtest. Terms and Conditions von Bless. Das klingt tatsächlich richtig nach Sommerurlaub.
1: Abends nach dem Strand hübsch gemacht sind wir schon und jetzt nur noch auf entspannt an der Beachbar einen leckeren Cocktail gönnen lassen und den hotten DJ an Himmel natürlich, der diesen Track spielt.
0: Ja, weiß ich nicht.
1: Na klar,
0: also das mit
1: immer.
0: Dem Tanzen und der Beachbar, bis dahin war Bitte? Ich noch bei dir, aber ich weiß nicht. Also
1: ja, du fühlst es einfach nicht, was heißt
0: ich? Ich bekomme ehrlicherweise so ein bisschen 90er House Club Techno Vibes bei dem Song. Aber egal, ob Peppi jetzt den DJ anhimmelt oder ob ich mich irgendwie zurück in den Club so katapultiere. Ich hoffe, euch gefällt das Ding genauso. Willst du dich schon mal ans Fenster stellen und
1: ich
0: gucken?
1: Ich gehe schon mal ans Fenster, ich lasse schon ein bisschen
0: Himmel schon mal irgendwie. Alles klar.

0: Finde ich ja nett vom Harry Styles, ne?
1: Was?
0: Dass der zwischen seinen ganzen Marathons noch Zeit gefunden hat, ein bisschen Musik für uns zu machen. Peppi und Marvin sind hier, das Ding für euch, ganz neu heute für 4 Bundesländer. Wir sind richtig groß seit heute und ihr seid mit dabei.
1: Wir haben richtig, richtig Bock auf euch und auf das Ganze drumherum, Leute. Das wird richtig, richtig geil.
0: Ja, wir wollen uns natürlich jetzt auch die ganzen nächsten Wochen und Jahre und Jahrzehnte hoffentlich irgendwie besser kennenlernen. Deswegen habe ich gerade gedacht, ich drop jetzt mal einen Funfact über mich und wollte sagen, dass ich mal Blockflöte in der RG gelernt habe. Und dann hat Peppi direkt geflext und meint, ja, nur Blockflöte?
1: Excuse me, ich kann Mundharmonika, Ukulele, ich kann auch richtig gut pfeifen.
0: Kannst du mit den Fingern pfeifen?
1: Nee, aber das ist auch unhygienisch. Finde ich ein bisschen ekelhaft.
0: Ja, du sollst ja nicht mit fremden Fingern pfeifen.
1: Ja, aber wo du dran... Ja, okay, aber Tinnitus-Alarm. Ja, kriegen wir hoffentlich beim nächsten Song nicht.
0: Ich hatte eine Stunde Schlagzeug und das ist, was ich gelernt habe.
1: Okay, was denn für ein Takt ist das?
0: 12, 12 Neunzehl 12 oder so. Ja, aber für Gwen Stefani hat's gereicht.

0: Vorname Giant, Nachname Rooks. Hier ist Vorname das, Nachname Ding mit Marvin Fischer und Peppi Bellezelli.
1: Genau. Und wir geben euch mal einen richtig fetten Shoutout, zumindest an alle Sullivans.
0: Und O'Sullivans übrigens.
1: O'Sullivans auch, okay. Gibt vielleicht auch welche bei uns im Viertel. Ihr habt am Wochenende einen Rekord aufgestellt.
0: Ja, fast 2000 Menschen mit dem Nachnamen Sullivan oder O'Sullivan sind in Irland zu einem Ort gekommen und haben damit tatsächlich einen offiziellen Rekord aufgestellt. Mhm. Übrigens haben sie damit den Rekord geschlagen von den Gallaghers. Die haben sich vorher getroffen. Also es waren erst super viele Gallaghers und jetzt sind es fast 2000 Sullivans und O'Sullivans.
1: The Battle of the Battles. Angeblich gibt es ja bis zu 30 Bellezellis in Deutschland. Ich habe keine Ahnung, wo die sind. Meldet euch mal bei mir, so Julia Leischik-mäßig vermisst. Ich kenne außer meiner Familie aber echt niemanden davon.
0: Ja, ich heiße halt Fischer. Das ist halt super random. Jeder Fünfte heißt so Fischer. Sowas wie Meier oder Schulz. Im Viertel gibt es natürlich wahnsinnig viele davon.
1: Das ist echt so. Naja, auf jeden Fall zählen wir heute mal durch. 0172 1010 951. Schickt uns eine WhatsApp, wenn ihr sagt, mein Nachname ist krasser als Fischer oder Bellezelli, wie auch immer, den gibt es viel häufiger im Viertel.
0: Vielleicht aber auch das Gegenteil. Vielleicht heißt ihr auch so Bellezelli oder weiß ich nicht. Jemand bei mir aus der Schule hieß mal Padma Ruben Padmanathan. Das sind so Namen, die gibt es wahrscheinlich nur einmal in ganz Deutschland. Also wenn ihr auch so besondere Namen habt, schickt uns gerne mal eine WhatsApp rein.

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1: Hallo, ich bin Marcel Sommer. Ein Frankfurter Oberstaatsanwalt hatte Gutachteraufträge an eine Firma vergeben, an der er selbst beteiligt war. Dafür wollte das Land Hessen einen Millionenschadenersatz von dessen Geschäftspartner. Jetzt hat das Frankfurter Landgericht die Klage abgewiesen. HR-Reporterin Heike Borufka.
2: Das Gericht sagt, erstens ist Bestechung kein Grund für Schadenersatz. Und zweitens hätte das Land überhaupt nicht ausreichend erklärt, wie es eigentlich geschädigt worden sein soll. Denn die Gutachten, um die es geht, die seien tatsächlich in den Strafverfahren verwendet worden. Das Urteil ist aber noch nicht rechtskräftig. Wahrscheinlich legt das Land Berufung ein.
1: Tanken ist im Mai wieder günstiger geworden. Eine Auswertung des ADAC zeigt, Super E10 hat im Durchschnitt gut 1,98 Euro gekostet, knapp 13 Cent weniger als im April. Diesel ist sogar um 27 Cent günstiger geworden. Laut ADAC liegt das am Tankrabatt,

0: aber auch an den gesunkenen Rohölpreisen. Klarstellung beim Thema Wehrdienst. Das Verteidigungsministerium sagt, wenn junge Männer länger ins Ausland reisen wollen, müssen sie sich das nicht genehmigen lassen. Darüber gab es Verwirrung, weil diese Regelung im alten Wehrdienstgesetz steht. Die Regierung hat sie aber außer Kraft gesetzt. Experten bezweifeln, ob das juristisch okay war. Immer mehr Länder wollen Kinder und Jugendliche vor den Gefahren von Social Media schützen. Jetzt hat Malaysia damit angefangen, Instagram, TikTok und Co. für alle unter 16 zu verbieten. Alle Nutzer, die als zu jung erkannt werden, sollen einen Monat Zeit bekommen, ihre Daten zu sichern. Danach werden sie gesperrt. Plattformen, die sich nicht an das Verbot halten, drohen Millionenstrafen. Für die deutsche Fußballnationalmannschaft steht morgen der Abflug zur WM an. Heute gab es das letzte öffentliche Training vor rund 800 Fans in Frankfurt. HR-Sportreporter Tim Brockmeier.
1: Erst der sommerliche, insgesamt recht müde Testkick, zweimal 25 Minuten gegen die Finnen. Auf beiden Seiten kamen die Spieler zum Einsatz, die beim Länderspiel gestern gar nicht oder nur kurz auf dem Platz gestanden hatten. Am Ende übrigens 1:0 für Deutschland durch ein Eigentor der Finnen. Und nach dem Spiel dann aber das Wichtige für die Fans, Selfie, Autogramme und dann auch noch für die Fans Würstchen, Burger, Eisgetränke, alles kostenlos, gesponsert von der Mannschaft als Dankeschön. Auch das wurde rege in Anspruch genommen.
0: 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Und jetzt schauen wir noch aufs Wetter. Heute Nachmittag gibt's einen Mix aus Sonne und Wolken. Dazu kommt auch immer mal ein Schauer runter, das Ganze bei 20 bis 25 Grad. Morgen wird's dann ähnlich wie heute, Sonne, Wolken und auch mal Schauer oder Gewitter bei 20 bis 27 Grad. 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
2: Peppi und Marvin sind hier, euer neuer Nachmittag in Das Ding. Der erste Montag, es läuft natürlich gar nicht alles so, wie wir uns das vorher gedacht haben.
3: Aber leider nicht, nein, aber wir...
2: Warum sollte es bei uns anders sein als bei euch?
3: Ach ne? Komm, ganz ehrlich, Spontanität siegt im Leben.
2: Wir lernen uns ja jetzt ein bisschen kennen und deswegen fangen wir mal wirklich, also bei Basic an. Das ist wieder, also noch so unter Basic, drei Stufen drunter. Wir unterhalten uns, nein, über eure Nachnamen.
3: Ach ja, ich glaube, das sollte man schon wissen, bevor man aufs Date geht oder bevor man jemanden kennenlernt.
2: Na, zumindest vor der Hochzeit wäre, glaube ich.
3: Ja, gut. Ich glaube, das wäre schon ganz gut. Aber wir wollen es wissen. Die skurrilsten oder die Namen, wo ihr sagt, von denen gibt es tausendfach. Fischer, Müller, Schneider.
2: Ja, oder eben Sullivan, wie in Irland. Da wurde am Wochenende ein Weltrekord damit aufgestellt, weil sich fast 2000 Sullivans und O'Sullivans getroffen haben. Wenn ihr auch so einen random Namen habt, wo es eben ganz viele von gibt oder auch vielleicht auch gar keine, schreibt sie uns doch mal. Wir zählen mal durch. Vielleicht machen wir heute direkt zum Start unserer neuen Sendung auch nochmal einen Weltrekord. Der hier hat gar keinen Nachnamen. Hier ist Samba.

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0: Lil Uzi Vert und What You Saying für euch bei Das Ding.
1: Also, dass die Leute in Hessen Bock auf Feiern haben, das wissen wir schon. Aber wie ist denn so in Rheinland-Pfalz, Baden-Württemberg und im Saarland? Ich kann euch sagen, das sieht sehr, sehr gut aus.
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0: Und natürlich habt ihr richtig, richtig Bock drauf, weil wir haben Liebe gespreadet und ihr ruft hier an wie verrückt für zwei Tickets für die Nature One. Und da ist auch jemand dran. Wer ist denn da?
1: Hallo?
0: Hallo.
1: Also ich höre Geräusche.
4: Hallo, hallo.
1: Hallo?
0: Ach, hallo.
1: Hier sind Peppi und Marvin von Das Ding.
4: Ah, servus, hi.
0: Servus.
1: Servus,
0: na?
1: Wer ist denn da?
4: Der Michi aus Renningen.
1: Ja. Michi aus Renningen, herzlich willkommen bei uns in der Show.
4: Hi.
1: Wir hätten hier Tickets rumfliegen für die Nature One. Wir räumen gerade das Studio auf und müssten die loswerden.
0: Ein ewiges Zerreißen.
4: Würde ich auf jeden Fall nehmen.
0: Ja, das glaube ich. Glauben wir dir. Warst du schon mal dort?
4: Ich war vor 2 Jahren schon mal dort, ja.
0: Aha, auf einer Skala von 1 bis 10, wie geil ist es?
4: Es war mein erstes Festival und es war direkt eine 10 von 10.
1: Ja, wollte ich gerade sagen. Ey, das ist natürlich auch, also für den Start ins Festivalleben ist das schon ein heftiger Start, oder?
4: Ja. Kollegen haben gefragt und da habe ich gemeint, okay, ich war noch nie auf dem Festival, dann probiert man es mal aus und es war top.
1: Nature One, sag mal, ist so der größte Open-Air-Rave in ganz Deutschland. Bist du jemand, der eher so an der Bar steht und nickt oder bist du so ganz vorne dabei und zeigst allen deine Tanzskills?
4: Ich stehe eher an der Bar und genieße es.
1: Sehr gut. Also dann pack schon mal ein bisschen Kleingeld ins Portemonnaie, damit du dir an der Bar ein paar Getränke kaufen kannst. Du bist mit dabei bei der Nature One. Viel Spaß, Michi.
4: Ey, oh mein Gott, vielen, vielen Dank.
0: Mega, mega geil.
1: Schöne Grüße zu dir und ganz viel Spaß.
4: Gleichfalls. Ciao, ciao.

0: Schön, dass ihr dabei seid, Leute. Hier ist das Ding für euch. Montagnachmittag, 15:23. Das war Musik von Raven Lenae und Love Me Not.
1: Love Me Not. Und jetzt zu Dadan und AZ, die absoluten Goats im Deutschrap, sind als Duo zurück.
0: Als kleine Rap-Boyband quasi, zusammen mit einem neuen Track. Das Ding heißt Vermissen.

0: Ich fühl's ja richtig, ne? Das ist schon mal so ein kleiner Teaser auf ihr neues Album Eurosport 2, was nächsten Monat kommt. Ein Tag nach dem WM-Finale übrigens. Ist klar, dass da ein Song rein muss mit dem Titel Vermissen, ne? Weil die WM werden wir ja auch vermissen, weißt du? Also ich zumindest, wenn sie dann vorbei ist.
1: Und du, also.
0: Du nicht?
1: Okay, wir versuchen Peppis Gedankengang gerade zu folgen. Also, Peppi denkt, dass Dardan und AZ sich hingesetzt haben mit einem Kalender und dann gesagt haben, guck mal, wenn wir das Album einen Tag nach dem WM-Finale rausbringen, da sind ja dann alle schon so, dass sie denken, ah, jetzt ist vorbei, dann machen wir einen Song.
0: Krass. Also wirklich, ich bin Loki, also ich bin deren Manager. Also ich habe das so eingetütet für die. Weil Heartbreak und so. Es geht um Heartbreak.
1: Ja, bin ganz bei dir. 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

0: Okay, with the hoodie, look back at it, hier bei Das Ding
1: für Hat man euch. Kaum gehört, dass du überrascht warst, dass ich die Mikrofone angemacht habe.
0: Ich weiß, warum es auf einmal so leise.
1: Warte mal hier, Boogie with the Hoodie.
0: Upsi.
1: Ich muss euch mal ganz kurz hier gerade Live-Eindrücke, semi-live. Ich habe das quasi mitgeschnitten mit meinem Gehirn, was gerade hier passiert ist im Studio. Ich sag so zu Peppi, gleich haben wir Joe. Dann sagen wir kurz was zu. Sie so, hier der Stranger Things Typ oder was?
0: Ja, ja.
1: Alleine, dass du das fragst, absolute Frechheit.
0: Vielleicht hast du abgekürzt und meintest, Joe, es gibt schon mehrere Künstler.
1: Das ist frech. Und sollte Joe mal kommen, also die Band,
0: ja,
1: mit diesem Stranger Things,
0: ja, dann soll er halt mehr Songs droppen.
1: Ich sag denen das.
0: Sag denen doch, du kleine Petze, du.
1: Geh du mal einmal um Block, denk nochmal über dein Verhalten nach. Ich spiele in der Zeit End of Beginning für euch. In Das Ding.

0: Olivia Rodrigo und Drop Dead um 3:45 bei Das Ding für euch.
1: Angenehm. Sullivan. O'Sullivan, freut mich.
0: O'Sullivan.
1: O'Sullivan.
0: Hallo.
1: Sullivan. Hallo.
0: Guten
1: Sullivan.
0: Tag.
1: O'Sullivan.
0: Bitte wer?
1: Sullivan.
0: Hallo.
1: O'Sullivan.
0: Ja.
1: Und du?
0: Hallo.
1: Sullivan.
0: Sullivan. Ach, du auch.
1: Und das habt ihr schon mitbekommen. Super skurrile Schlagzeile vom Wochenende. Ein Weltrekord ist aufgestellt worden. Und zwar im, ja, ich weiß gar nicht, wie die Kategorie heißt, meiste Menschen mit dem gleichen Nachnamen an einem Ort zusammenkommen oder so. In Irland haben sich einfach fast 2000 Menschen mit dem Namen Sullivan oder O'Sullivan getroffen.
0: Mhm, und das checken wir in der ersten Das Ding Show ever, aus Hessen natürlich auch, welche Namen es am häufigsten im Viertel gibt. Das Ding-Hörer Lars hat sich per WhatsApp an die 0172-101-0951 reingemeldet und er heißt Falkenberg und er glaubt, das ist recht selten.
1: Ich habe jetzt gerade mal beim Bundesamt für Statistik nachgeguckt, wie oft dieser Name so vorkommt. Dann habe ich das mit einem aufwendigen Dreisatz im Kopf überschlagen.
0: Ach ja.
1: Und tatsächlich heißen 0,005% der Deutschen auch so wie du, nämlich Falkenberg.
0: Interessant. Ja, das sind, warte, lass mich kurz meine Mathe, knapp 4000 in Deutschland heißen so, also im Viertel schon echt selten.
1: 0172 1010 951. Schickt uns gerne mal eine WhatsApp, wenn ihr sagt, ey, mein Nachname, das ist so ein deutscher Sullivan-Verschnitt. So heißen gefühlt irgendwie alle. Oder wenn ihr auch was Besonderes habt. Mein Nachname zum Beispiel ist super außergewöhnlich.
0: Deiner, ja. Fischer?
1: Nee, Fischer. Ja, ganz normal Fischer. Aber ja, also anders geschrieben, ne? Also V-I-H, scharfes S, C-H-E-H-E-R.
0: Was? Nee. Weiß ich jetzt nicht.

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0: Ich glaube, Peppi ist da was Großem auf der Spur.
1: Achtung, Achtung. Alle Taylor Swift-Fans sind heimlich...
2: Also alle.
1: Alle, wirklich. Ja. Sind wahrscheinlich Verschwörungstheoretiker. Denn es wird gesagt, dass sie anscheinend im neuen Toy Story 5 eine Rolle haben wird.
0: Ja gut, das ist jetzt nicht das erste Mal, dass ein prominenter Mensch bei Toy Story irgendwas spricht. Aber,
1: ja, aber Taylor...
0: Wo ist die Verschwörungstheorie?
1: Ja, da gibt's
0: so... Peppi ruft gerade so rein, wow, Verschwörungstheorie, Taylor.
1: Ja, guck mal, ihre Initialien sind auf so Werbetafeln, dann 13 ihre Lieblingszahl und dann werden ihre alten Songtexte irgendwie mit dem neuen Songtext aus dem neuen Film zusammengepackt und also ich habe mich noch nicht ganz genau
0: reingesehen. Also ist das jetzt schon bestätigt oder nicht?
1: Es ist eine Verschwörung.
0: Ach so, es ist deswegen.
1: Ja.
0: Okay, ja, gut. Also dann habt ihr es möglicherweise, sollte es wirklich so kommen, habt ihr es möglicherweise zuerst gehört hier bei Das Ding von Verschwörungstheoretikerin Peppi.
1: Taylor Swift.
0: Taylor Swift auch, ja.
1: Begonnen jetzt.

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2: Hallo, ich bin Marcel Sommer. Viele, die mit dem Auto unterwegs sind, zahlen an der Tankstelle weniger. Die Spritpreise sind im Mai deutlich gesunken. Das sagt der ADAC. Er hat den ganzen Monat ausgewertet. Aus dem News-Team Christine Schumann.
3: Ein Liter Super E10 hat im bundesweiten Durchschnitt 1,98 Euro gekostet und damit 13 Cent weniger als im April. Für Diesel musste man 1,99 Euro bezahlen. Das sind 27 Cent weniger als im Vormonat. Gründe sind laut ADAC die Rohölpreise, die gesunken sind, und der Tankrabatt, der seit Anfang Mai und noch bis Ende Juni gilt. Laut ADAC wurde die Steuersenkung um rund 17 Cent pro Liter tatsächlich teilweise an die Kunden weitergegeben. Allerdings seien die Spritpreise vorher schon überhöht gewesen.
2: Kein Millionen-Schadenersatz für das Land Hessen. Die Landesregierung ist mit einer Klage gegen einen Unternehmer gescheitert, der in den Korruptionsskandal um einen Frankfurter Oberstaatsanwalt verwickelt war. Das Landgericht Frankfurt sagt, das Land habe nicht ausreichend erklärt, welcher Schaden entstanden ist. Der verurteilte Rechtsextremist Sven Liebig, der seit einiger Zeit als Frau auftritt, soll von Tschechien nach Deutschland ausgeliefert werden. Das hat ein Gericht entschieden. Liebig war wegen Volksverhetzung zu 1,5 Jahren Gefängnis verurteilt worden, dann aber untergetaucht und im April in Tschechien gefasst worden. Der Rechtsextremist hatte seinen Geschlechtseintrag von männlich auf weiblich ändern lassen. Die Behörden bezweifeln aber, dass er das ernst gemeint hat. In Großumstadt in Südhessen ermittelt der Staatsschutz, nachdem Unbekannte ein Schulgebäude mit Hakenkreuzen und anderen Nazi-Symbolen

0: geschmiert haben. Weil die Schmierereien entfernt werden mussten, ist heute der Präsenzunterricht ausgefallen. Morgen soll die Schule wieder offen sein. Fußball-Bundesligist Eintracht Frankfurt hat seinen neuen Trainer Adi Hütter vorgestellt. Der Österreicher übernimmt die Eintracht zum zweiten Mal. Er hat einen Dreijahresvertrag unterschrieben. HR-Sportreporter Matthias Merget.
1: Mit Hütter soll der Erfolg zurückkommen. Und das will er mit Intensität auf dem Platz und einer guten Balance zwischen Abwehr und Angriff schaffen. Klar ist, bei Hütter stehen Disziplin und klare Aufgabenverteilung ganz oben. Und auch wenn er kein Freund der Spieler sei, wie er sagte, wünscht er sich ein gutes Verhältnis zur Mannschaft.
0: 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Und wir machen noch einen kurzen Blick aufs Wetter. Sonne und Wolken wechseln sich heute ab. Es kann zwischendurch auch mal einen Schauer geben. Das Ganze bei 20 bis 25 Grad. In der Nacht wird es recht kühl mit 14 bis 9 Grad. Morgen dann so ähnlich wie heute Sonne, Wolken und es gibt auch mal Schauer oder Gewitter bei Temperaturen von 20 bis 26 Grad.
2: Warte doch mal, ich muss hier noch an die richtige Stelle bei uns.
3: Ich warte.
2: Ja, warte, ich sag dir Bescheid. Warte, ich bin gleich da.
3: Okay, wie kann ich euch jetzt noch
2: warte
3: ein
2: bisschen entertainen? Warte doch, ganz kurz, Peppi,
3: meine
2: Gott.
3: Meine Güte.
2: Du könntest meinen Namen schon mal sagen.
3: Marvin ist hier und
2: ja,
3: ich
2: stimmt.
3: bin auch dabei.
2: So, und jetzt
3: die
2: bin
3: Peppi.
2: Ich auch, guck mal, ja.
3: Hi,
2: so,
3: bei
2: jetzt
3: das
2: sind
3: Ding.
2: Wir auch beide wieder da, wo wir
3: Hallo,
2: hinwollen. Hallo, schön,
3: na?
2: Dass ihr dabei seid.
3: Schön, dass ihr da seid bei Das Ding. 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

0: The Borsa Magnetic für euch in das Ding.
1: Und das Ding ist im absoluten Gönnermodus, Leute.
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0: Klingt wahnsinnig einfach, oder? Und genauso einfach ist es auch. Ihr müsst einfach nur weiter unser wunderbares Radioprogramm hören hier von Das Ding. Und wenn ihr das hier hört, dann ruft ihr an und bekommt einfach so von uns die geilsten Tickets für die geilsten Events diesen Sommer.
1: Und jetzt ist das Southside Festival dran. Und wen haben wir denn dran? Wer hat denn angerufen?
0: Das Southside Festival ist am Telefon. Hallo, wer ist denn da?
4: Hallo?
0: Ja, hi, hier sind Marvin und Peppi von Das Ding.
4: Ich glaub's nicht.
0: Doch, glaub's ruhig.
1: Glaub's ruhig.
0: Wir sind echt.
1: Uns gibt's wirklich. Gibt's dich wirklich. Wie heißt du denn?
4: Ich heiße Jelis.
0: Jelis, woher kommst du?
4: Aus Stuttgart.
0: Aus Stuggi.
1: Stuggi, ja. Da sind wir noch dabei. Hey. Also ich glaube, du freust dich so ein bisschen.
4: Ja, total.
1: Warum warst du schon mal dort?
4: Tatsächlich ja, vor 3 Jahren. Und es wäre jetzt eine große Überraschung für meinen Freund. Und ich freue mich riesig.
0: Hört er gerade auch Das Ding?
4: Ja, er hört.
1: Geil.
0: Ja, wie heißt dein Freund? Also ist er bei
4: Manu.
0: Dir?
4: Nee, er ist nicht bei mir.
0: Wie heißt er?
4: Er hört mit. Manu.
0: Manu, ey.
1: Manu.
0: Du gehst zu dem wahrscheinlich geilsten Festival, zumindest an diesem Wochenende, weil ehrlicherweise gibt es ja wahnsinnig viele geile Festivals, die wir gerade im Angebot haben. Aber an diesem Wochenende ist das Southside einfach das Geilste.
1: Jelis klärt dir die Tickets und du klärst ihr ein paar Blümchen zum Dank, hoffentlich.
0: Ja, also Manu, wenn du möchtest, kannst du Jelis gerne mitnehmen.
1: Mega geil.
0: Jelis, pass auf, also klar, wir sind heute am ersten Tag da und so, wir wollen natürlich einfach Geschenke verteilen, aber eine Bitte hätte ich. Kannst du einmal Southside flüssig aussprechen, ohne zu spucken?
4: Okay, Southside.
0: Das war nicht schlecht. Tickets gehen raus. Jedes ist mit Manu mit dabei beim Southside. Und die übrigens auch, die 21 Pilots. Right, hier ist Das Ding für euch am Montagnachmittag. Jedes, ey.
4: Dankeschön.

0: Hildegard und Ride It hier bei Das Ding für euch.
1: Jetzt gibt's ein bisschen Flashback-Gefühl, zumindest mal beim Titel des nächsten Songs. Das Ding heißt Art Attack.
0: Ja, von Young, Saint Paul und Anaïs. Und nee, um den Song zu hören, brauchen wir zum Glück kein bisschen von diesem räudigen Bastelkleber, den wirklich niemand zu Hause hatte.
1: Okay.
0: Ja?
1: Jetzt habe ich habe eigentlich alles vorbereitet.
0: Was hast du denn vorbereitet?
1: Ich habe hier ein bisschen Papier besorgt.
0: Okay.
1: Ich habe einen Stift dabei.
0: Schere.
1: Bastelkleber habe ich auch da. Und ich habe noch Blätter von draußen geholt. Die habe ich jetzt in einem Buch platt gemacht, damit wir
0: getrocknet.
1: Die gleich noch irgendwie getrocknet, damit wir die gleich noch irgendwo auf den Luftballon kleben können.
0: Ohne Anleitung oder mit Young Saint Paul und Anaïs?
1: Ohne Anleitung.
0: Ohne
1: Vielleicht habe ich zwischendurch ein bisschen bei YouTube. Aber
0: ein bisschen bei YouTube, ja krass. Dann bist du auf jeden Fall ein heftiger Typ, würde ich sagen.
1: Danke, das stimmt. Ich glaube, wir sind alle froh, dass der Song nicht so viel mit dem Original Art Attack zu tun hat. Ne?
0: Bitte nicht. Ist ja auch viel poetischer. Geht um hier Horizont so bunt wie Art Attack. So richtig hier mit Inspiration und poetisch.
1: Ja, also für alle Van Gogh-Enthusiasten und Da Vinci-Crackheads. Hier ist neue Musik für euch.

0: Ihr hört das Ding. Ab heute ist alles neu hier und wir sind auch neu. Marvin und Peppi für euch am Nachmittag mit Musik von Summer und Homewrecker.
1: Ja, und heute nehmen wir Speed Dating in der Sendung sehr, sehr ernst. Wir lernen uns alle kennen, 4 Bundesländer und ganz viele Nachnamen.
0: 0172 10 10 951, das ist unsere Nummer. Da könnt ihr uns gerne eine WhatsApp schreiben mit eurem Nachnamen. Und der nächste Nachname, der geht mir jetzt nicht wahnsinnig leicht von der Zunge. Ich versuch's mal. Hier ist Hubertus Amelungs. Wie geht's?
2: Grüß euch. Hi, servus.
1: Also wir müssen ja sagen, wir haben deinen Namen gelesen. Und ich dachte mir persönlich, das muss irgendein nobler, reicher, weiß ich nicht, Mann sein, der also, viel erlebt hat also in seinem Leben.
2: Reich bin ich leider nicht.
0: Du, das können wir ja heute ändern. Also wir würden jetzt an der Stelle dann ein Crowdfunding starten, dass Hubertus irgendwann auch nur annähernd so viel auf dem Konto hat, wie sein Name es vermuten lässt.
2: Das würde mich freuen, vielen Dank.
1: Feierst du deinen Namen oder sagst du, boah, der hat mir schon einige Schwierigkeiten bereitet?
2: Also ich bin auch sehr viel am Telefonieren, weil ich im Verkauf arbeite und Ich weiß nicht, wie oft ich meinen Namen buchstabiere am Tag. Das ist schon sehr häufig.
0: Ganz ehrlich, Musstest du ihn jemals nicht buchstabieren?
2: Nein.
1: Aber jetzt buchstabieren doch nochmal für uns. Und bitte, wie spricht man ihn denn richtig aus?
2: Also Amelungs spricht man es aus und geschrieben wird da AMMELOUNX.
1: Also ich habe ja früher am Empfang gearbeitet und du wärst mein größter Erzfeind gewesen, wenn ich da irgendwie nachfragen hätte müssen.
2: Das glaube ich dir.
0: Also Leute, wenn ihr da irgendwie mithalten könnt, wenn ihr sagt, ich habe auch so einen komischen Namen, wo keiner weiß, wo das Ding herkommt und ich klinge irgendwie auch, als wäre ich hochadelig, dann meldet euch gerne rein, schickt uns eine WhatsApp. Oder aber ihr sagt, ja, sorry, ich kann da eben nicht mitspielen bei diesem Spiel. Mein Name ist so ähnlich wie meiner zum Beispiel auch Fischer, absolut random.
1: Basic.
0: Wir sprechen heute einfach mal über Nachnamen. Wir fangen mal low an hier im Nachmittag.
1: 0172 10 10 951. Haut mal raus und meldet euch rein.
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1: Happy und Marvin sind hier.
0: Hi, ihr Lieben.
1: Wir lernen uns ja heute kennen, also zumindest die aus Hessen, die kennen uns schon, aber alle anderen müssen uns kennenlernen. Deswegen verrate ich euch jetzt ein Geheimnis. Und zwar ist mein Geheimnis, dass Peppi einen Crush hat auf Bruno Mars.
0: Der ist doch so cute und wie er tanzen kann, wie er singen kann. Das ist einfach krass. Ich liebe ihn. Geil.
1: Na gut, bevor es hier gleich dirty wird, spiele ich schnell Crystal Notion.

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1: Hallo, ich bin Marcel Sommer. Tanken ist im Mai wieder günstiger geworden. Eine Auswertung des ADAC zeigt, Super E10 hat im Durchschnitt gut 1,98 Euro gekostet, knapp 13 Cent weniger als im April. Diesel ist sogar um 27 Cent günstiger geworden. Laut ADAC liegt das am Tankrabatt, aber auch an den gesunkenen Rohölpreisen. Wenn Lehrerinnen und Lehrer gute Laune haben, machen sie besseren Unterricht. Das zeigt eine Studie mit Daten aus 8 Ländern, darunter auch Deutschland. Demnach werden auch die Leistungen der Schüler besser, wenn die Lehrkräfte gut drauf sind. ARD-Reporterin Anja Braun.
2: Anders ist es, wenn Lehrkräfte schlecht gelaunt oder verärgert sind. Dann machen sie in der Regel schlechteren Unterricht. Laut Forschungsteam führt das schließlich auch zu schlechteren Lernergebnissen der Schülerinnen und Schüler. Als Schlüssel für besseren Unterricht sieht das Team deshalb die Stärkung der psychologischen Ressourcen von Lehrkräften. Sie fordern, wer Unterricht verbessern will, sollte auch an der positiven Stimmung von Lehrkräften arbeiten, damit die auch gute Laune und Lernerfolg in die Klassenzimmer bringen können.
1: Klarstellung beim Thema Wehrdienst. Das Verteidigungsministerium sagt, wenn junge Männer länger ins Ausland reisen wollen, müssen sie sich das nicht genehmigen lassen. Darüber gab es Verwirrung, weil diese Regelung im alten Wehrdienstgesetz steht. Die Regierung hat sie aber außer Kraft gesetzt. Experten bezweifeln, ob das juristisch okay war. Immer mehr Länder wollen Kinder und Jugendliche vor den Gefahren von Social Media schützen. Jetzt hat Malaysia damit angefangen, Instagram, TikTok und Co. für alle unter 16 zu verbieten. Alle Nutzer, die als zu jung erkannt werden, sollen einen Monat Zeit bekommen, ihre Daten zu sichern. Danach werden sie gesperrt. Plattformen, die sich nicht an das Verbot halten, drohen Millionenstrafen. Für die deutsche Fußballnationalmannschaft steht morgen der Abflug zur WM an. Heute war das letzte öffentliche Training vor rund 800 Fans in Frankfurt. HR-Sportreporter Tim Brockmeier.
3: Erst der sommerliche, insgesamt recht müde Testkick, zweimal 25 Minuten gegen die Finnen. Auf beiden Seiten kamen die Spieler zum Einsatz, die beim Länderspiel gestern gar nicht oder nur kurz auf dem Platz gestanden hatten. Am Ende übrigens 1:0 für Deutschland durch ein Eigentor der Finnen. Und nach dem Spiel dann aber das Wichtige für die

0: Fans, Selfies, Autogramme und dann auch noch für die Fans Würstchen, Burger, Eisgetränke, alles kostenlos, gesponsert von der Mannschaft. Als Dankeschön, auch das wurde rege in Anspruch genommen.
1: Mehr aktuelle News aus Hessen immer auch auf hessenschau.de. Und noch ein kurzer Blick aufs Wetter. Sonne und Wolken wechseln sich ab. Es kann zwischendurch auch mal einen Schauer geben bei 20 bis 25 Grad. Morgen so ähnlich wie heute bis 26 Grad. 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
2: Marvin und Peppi sind hier, die Neuen im Nachmittag bei Das Ding. Schön, dass ihr dabei seid.
3: Und das feiern wir heute komplett ab mit geilen Events, Tickets, mehr von euch und ganz viel Konfetti, was bei einem von uns übrigens gar nicht gut ankommt. Herr Fischer hier, dieser Mann, hat akribisch heute seinen von unserer Assistentin schön dekorierten Schreibtisch.
2: Liebe Grüße an Leandra.
3: Desinfiziert,
2: die hat
3: gesaugt,
2: wirklich, die hat sich so Mühe gegeben für den ersten Tag heute, hat alles irgendwie schön dekoriert und Konfetti drauf gemacht und so. Und ich habe leider so einen Ordnungsfimmel. Das Erste, was ich gemacht habe, war erstmal komplett Konfetti entsorgt und den ganzen Tisch desinfiziert.
3: Das war wirklich ganz, ganz schlimm.
2: Weißt du, was noch schlimmer ist für mich als, als Konfetti-Glitzer?
3: Glitzer?
2: Ja, Glitzern ist für mich der Endgegner.
3: Ist doch richtig geil. Sparkle und so.
2: Ja, Sparkle schön, aber nur auf Events. Also wenn du dann irgendwo zu Hause bist und so, du kriegst das ja nie wieder raus. Es ist immer mit dabei.
3: Weißt du,
2: Monate später noch.
3: Weißt du, wo Glitzer richtig geil kommt aber? Ja. Auf Festivals. World Club Dome
2: was?
3: Am Wochenende.
2: Überleitung, Peppi. Am Wochenende steigt der größte Club der Welt. Und was müsst ihr machen, um dabei zu sein? Entweder ihr kauft euch noch Tickets, es gibt noch ein paar Restkarten. Oder aber ihr hört weiter Das Ding. Und wenn ihr das hier hört, dann ruft ihr uns an.
3: 07221 303 mal die 5 und die Tickets gehören euch. Mit ganz viel Glitzer.
2: Könnte gleich passieren. 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

0: Niklas D., Not Fair.
1: Leute, trainiert im Gym schon mal eure Ausdauer auf dem Laufband, denn wir schicken euch zum World Club Down Party. Geile Stimmung, heftige Künstler auf 700.000 Quadratmeter.
0: 700.000 Quadratmeter, da kann sich ja keiner was drunter vorstellen. Deswegen habe ich das gerade mit Hilfe von meinem persönlichen Assistenten ChatGPT kurz umgerechnet. Das ist 0,027 mal das Saarland.
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0: Das ist übrigens auch ungefähr 8,7 Millionen Mal so groß wie eine Pizza.
1: Oha, ja, ja gut. Klasse. Ja. Können wir uns jetzt super vorstellen. Auf jeden Fall schicken wir euch plus eins zum World Club Daumen nach Frankfurt.
0: Zu den 8,7 Millionen Pizzen. Jetzt gucken wir mal, wen wir an der Leitung haben hier. Wer ist denn da dran?
4: Hi, hier ist die Sarah.
0: Hallo, die Sarah. Sarah. Hier die sind Sarah. Die Peppi und der Marvin von Das Ding.
4: Ja, grüße euch.
0: Wo geil. Kommst du her, Sarah?
4: Aus Frankfurt, berufsbedingt, aber aktuell in Mannheim.
0: Ach ja, guck mal, mögen wir beide.
1: Mögen
0: ne?
1: wir gut.
0: Ist ja, sind wir jetzt sind ja für beide ja, Städte ja. hier. Also und das ist jetzt für uns total okay.
1: Und das ist toll, weil World Club Down findet ja auch in Frankfurt statt, gell? Ist ja ein Heimspiel für dich dann.
4: Absolut, das habe ich auch vorhin schon gehört, dass man eventuell die Tickets ja mit einem Couch beziehungsweise für die Übernachtung dann eintauschen könnte. So ein super Einfall.
0: Warte mal.
1: Eintauschen bei wem?
0: Wer geht denn an einem Festivalwochenende schlafen, Sarah?
4: Nee, Quatsch, aber halt die beste Freundin,
0: nee, Quatsch.
4: Halt sozusagen eingeladen wird und dann sozusagen halt als Pausch dann für die Übernachtung dann her das Ganze anbieten könnte.
0: Das ist ein, also es wäre wirklich ein sehr fairer Tausch, ja, das
1: Win-win,
0: muss man sagen.
1: Sag absolut. Mal dazu nur.
0: Warst du schon mal im größten Club der Welt, Sarah?
4: Ja, tatsächlich. Ja, vor einigen Jahren. Ich denke, das war 2019, wenn ich mich nicht ganz täusche. Und es war hervorragend. Ja. Steve Aoki, Robin Schulz, also so. Die ganz Großen.
0: Ja, die ganz Großen sind auch an diesem Wochenende wieder in Frankfurt.
4: Ganz genau.
0: Richtig, und weißt du, wer noch?
4: Wer noch?
0: Du und deine beste Freundin.
1: Ja!
0: Sarah, ey, euch ganz viel Spaß.
4: Vielen, vielen Dank. Ihr könnt gar nicht vorstellen, wie ich mich gerade freue.
1: Ach, toll.
0: Du, wir sind ja auch am Wochenende da und senden so. Ja auch live vom Festival. Also du kommst einfach bei uns am gläsernen Studio.

0: Axel. DJ Yo.
1: Willst du mich jetzt bloßstellen hier, oder was?
2: Vielleicht. Du hast mir gerade eine lustige Story erzählt.
1: Ja, aber die habe ich doch dir erzählt, Penny.
2: Ja, ist doch egal. Das ist, guck mal, wir sind eine Familie.
1: Guck mal, du musst noch verstehen, eine wenn die rote Familie. Lampe hier aus ist und ich dir was erzähle, dann ist das für deine Ohren gedacht.
2: Radio.
1: Und wenn die rote Lampe an ist, dann ist es für alle.
2: Guck mal, er hat mir erzählt, seine Freundin und er machen so random Sound, Dance Moves bei so random Sounds, ja. So wollte ich sagen. Podcast-Intros, Bahnansagen.
1: Ja.
2: Ja. Ich wollte wissen, wie du beim nächsten abgehst.
1: Ja, aber das nächste Sound ist ja nicht peinlich. Also wir haben wirklich, wir machen da, wir machen uns so lustig über so peinliche Sounds. Also wir hören zum Beispiel einen True Crime Podcast und da ist das Intro wirklich unfassbar peinlich. Und dazu tanzen wir dann peinlich.
2: Ja,
1: oder zum Beispiel, ich war jetzt in Tokio und da hat jede einzelne U-Bahn-Station eine eigene peinliche Melodie. Und dann standen wir teilweise in den U-Bahn-Stationen und haben peinlich zu diesen peinlichen Melodien getanzt.
2: Ja, dann sollte die U-Bahn-Station das mal austauschen mit Glockenbach, Harper, Sam und Lost, weil der Sound, zu dem kann man mal ordentlich abgehen.
1: Ja, der ist überhaupt nicht peinlich und das hätte den großen Vorteil, dass ich dann auch nicht dazu tanzen würde.

0: Tate McRae und Sportscar. Geiler, geiler Song. Ich gehe da immer so hart drauf ab, ne?
1: Geiler, geiler Song. Hast du gerade auch über den nächsten Song gesagt. Also, wenn ihr jemanden sucht, der einfach jeden Song bei uns in der Dusting Playlist liebt, dann fragt doch einfach Peppi.
0: Die ist einfach eine 10 von 10, was soll ich sagen?
1: Ja, komm, dann mach. Mach du.
0: Dadan und Hava, die Süßen, die haben auch gerade ein Kind bekommen, by the way. Oh, ich lieb's ja komplett. Mailbox bekommt die.
1: Unabhängig voneinander oder sind die zusammen?
0: Nein, die sind zusammen.
1: Süß.
0: Süß, oder?
1: Weiß nicht.
0: Doch, ist toll, voll süß und ja. Einen richtig geilen Song. Und sie kollaborieren, das ist einfach eine 10 von 10. Ich lieb's komplett. Mailbox bekommt die.
1: Die ist auch süß.

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0: Ihr hört das Ding am Montag. Wir begleiten euch in den Feierabend. Hier sind Peppi und Marvin. Schön,
1: Hallo,
0: dass ihr dabei seid.
1: Hallo, ihr Lieben. Und heute ist gefühlt so ein bisschen Weltrekordstimmung hier, weil einmal haben wir die Sullivans und die O'Gallaghers.
0: Nee, Sullivans und O'Sullivans.
1: Ach, O'Sullivans. Sorry.
0: Ja, da sind am Wochenende in Irland einfach so viele Sullivans und O'Sullivans zusammengekommen, dass es ein Weltrekord wurde. Und jetzt hat jemand, habe ich gerade gelesen, in den Niederlanden den größten jemals gefischten Wels aus dem Wasser gezogen.
1: Mhm, so ein fetter Fisch, 2,5 Meter lang.
0: Ja, das ist dreimal so groß wie Peppi.
1: Ja. Wie viel Sushi kriegen wir davon, meinst du?
0: Warte, das kann ich doch wieder. Ich liebe ja umrechnen mit ChatGPT. Warte mal ganz kurz.
1: Wie viel Kilo? Also ich möchte auf jeden Fall...
0: Wie viel Sushi bekommen wir aus einem Wels von 2,49 Meter?
1: Mhm. So, jetzt sind wir mal gespannt.
0: Das lässt sich nur grob schätzen. Warte mal. So, 100 bis 150 Kilo Lebendgewicht, davon verwertbares Filet 40 bis 60 Kilo, also Maki-Stücke.
1: Ja.
0: Was ist so deine grobe Schätzung?
1: Ich sag, wir kriegen auf jeden Fall 1000 Maki-Stücke. Tausende? Ja.
0: Also das könnt ihr euch jetzt merken, das könnte auch so eine Abi-Aufgabe sein fürs Mathe-Abi 2027. Ein 2,49 Meter langer Wels, umgerechnet in Sushi, sind ungefähr 4.000 bis 9.000. Wieder was gelernt hier in das Ding.

0: Paris und Vertigo.
1: Hier in Das Ding. Neue Show für euch am Montag im Feierabend.
0: Und da lernen wir uns erstmal alle entspannt kennen.
1: Eins
0: steht schon mal fest.
1: Freut mich.
0: Hallo. Ich bin die Peppi übrigens. Hi. Und eins steht schon mal fest. Ihr im Viertel habt teilweise mega seltene Nachnamen.
1: Ja, Das Ding-Hörerin Lara sagt sogar ihren Namen. Potzibill. Oder
0: genau.
1: Vielleicht auch noch geiler, gibt's nur dreimal überhaupt. Wie oft musst du das buchstabieren, Lara?
2: Jedes Mal und dann auch jedes Mal komplett. Also nicht POZ, sondern wirklich Paula Otto Zeppelin, sonst kriegen sie es nicht hin. Und ich werde auch ganz oft gefragt, wie man den Namen ausspricht.
1: Ja, okay, warte, bevor du da nochmal die richtige Aussprache sagst. Wir haben deinen Namen nur gelesen und alleine wir hier im Studio haben ungefähr gerade 8-mal von Kim Possible gesprochen.
0: Kim Possible, come
2: on, baby. Das ist ungelogen. Das ist der Running Gag bei mir in der Firma.
1: Überrascht mich
0: arme,
1: nicht.
0: Du arme Maus. Magst du den Kim Possible wenigstens?
2: Ja, finde ich cool.
1: So. Ja, okay, cool. Alles klar.
2: Und vor allen Dingen Vorname Lara und da kommt immer, oh, Lara Croft und Kim Possible. Und ich so, ja, genau, die zwei stimmt dann schon.
0: Ey, das sind alles Powerfrauen, ganz ehrlich, gönnt ihr das? Also Flex sage ich dazu nur.
1: Also ist jetzt denn Possible richtig? Nee.
2: Possible auf Deutsch. Possible ist es dann auf Englisch. Also wenn ich mit irgendwem auf Englisch telefoniere, dann ist es Possible, weil die können das nicht.
1: Geil. Okay. Also das ist ja überragend. Aber Lara, es wundert mich nicht, dass dein Nachname so selten ist, weil ehrlicherweise, wie viele Leute sind denn auf dieser Welt wirklich Superhelden, oder?
2: Ja, also, das ist wahr. Es
1: gibt ja auch jetzt nicht so viele Batmans und Supermans auf der Welt. Da kannst du ja auch nur eine Lara Possible geben.
2: Wir brauchen mehr Superhelden auf dieser Welt. Mehr
1: absolut.
0: So nämlich.
1: Ja,
0: und du machst den Start, liebe Lara.
2: Ja, ich gebe mir Mühe, gebe mein Bestes.

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0: Self-Aware, Temper City für euch hier in Das Ding. Peppi und Marvin sind hier, das war unser erster Nachmittag mit euch gemeinsam. Alina macht gleich weiter, das wird dann das erste Mal abends aus dem Saarland. Das erste Das Ding aus dem Saarland, ab heute ist ja alles anders bei uns.
1: Ja, wir haben das Viertel einfach mal vervierfacht, Leute.
0: Deswegen Hessen. Heißt es Viertel, weil wir es...
1: Oh wow.
0: Ja, Mathe immer eins.
1: Hessen, Baden-Württemberg, Rheinland-Pfalz und Saarland, alle zusammen.
0: Ja, das war auch unsere erste Sendung hier bei Das Ding. Mhm. Zumindest in der Konstellation mit euch allen. War schön, hat Spaß gemacht. Ja, gerne weiter so.
1: Das ist auch toll. Vor den News gleich um 6 bekommt ihr noch Clean Bandit und Sean Paul.
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0: Oh, falscher Knopf, warte.
1: Summer. Wir wollten noch so
0: schnell. Den wollte ich.
1: Mr. Belt und Weezer. Und das, die sind Paschanim und Jedin und Shababes im VIP.
0: Wir sind Peppi und Marvin, sind morgen wieder da. Schönen Feierabend, bis morgen.
1: Ciao.

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1: Hallo, ich bin Marcel Sommer. Halbzeit für die Landesregierung in Hessen. CDU und SPD regieren seit knapp 2,5 Jahren zusammen. Jetzt hat die Opposition eine Zwischenbilanz gezogen und die fällt sehr kritisch aus. HR-Reporter Levi Pfeuffer-Hochschutz.
2: Die Grünen finden zum Beispiel, dass das zentrale Wahlversprechen bisher nicht eingehalten werde, den Alltag der Menschen konkret zu verbessern. Sie kritisieren Kürzungen bei Kitas und an den Schulen. Der AfD dauern unter anderem die Justizverfahren zu lange. Sie bemängelt die Überlastung von Richterinnen und Richtern. Und die FDP stört sich unter anderem am neuen Leerstandsgesetz aus dem Wirtschaftsministerium, das Vermieter zu stark einschränke.
1: Viele, die mit dem Auto unterwegs sind, zahlen an der Tankstelle weniger. Die Spritpreise sind im Mai deutlich gesunken. Das sagt der ADAC. Er hat den ganzen Monat ausgewertet. Aus dem News-Team Christine Schumann.
3: Ein Liter Super E10 hat im bundesweiten Durchschnitt 1,98 Euro gekostet und damit 13 Cent weniger als im April. Für Diesel musste man 1,99 Euro bezahlen. Das sind 27 Cent weniger als im Vormonat. Gründe sind laut ADAC die Rohölpreise, die gesunken sind, und der Tankrabatt, der seit Anfang Mai und noch bis Ende Juni gilt. Laut ADAC wurde die Steuersenkung um rund 17 Cent pro Liter tatsächlich teilweise an die Kunden weitergegeben. Allerdings seien die Spritpreise vorher schon überhöht gewesen.
1: Der verurteilte Rechtsextremist Sven Liebig, der seit einiger Zeit als Frau auftritt, soll von Tschechien nach Deutschland ausgeliefert werden. Das hat ein Gericht entschieden. Liebig war wegen Volksverhetzung zu 1,5 Jahren Gefängnis verurteilt worden, dann aber untergetaucht und im April in Tschechien gefasst worden. Der Rechtsextremist hatte seinen Geschlechtseintrag von männlich auf weiblich ändern lassen. Die Behörden bezweifeln aber, dass er das ernst gemeint hat. In Großumstadt in Südhessen ermittelt der Staatsschutz, nachdem Unbekannte ein Schulgebäude mit Hakenkreuzen und anderen Nazi-Symbolen beschmiert haben. Weil die Schmierereien entfernt werden mussten, ist heute der Präsenzunterricht ausgefallen. Morgen soll die Schule wieder offen sein. Adi Hütter ist zurück bei Eintracht Frankfurt. Der Bundesligist hat seinen neuen Trainer heute offiziell vorgestellt. Hütter hat gesagt, er freue sich sehr, wieder bei der Eintracht zu sein, und der Verein müsse den Anspruch haben, in der Bundesliga um die internationalen Plätze zu spielen. Mehr vom Sport gibt's immer auch auf hessenschau.de. Und jetzt schauen wir noch kurz aufs Wetter. Heute Abend und in der Nacht ziehen ein paar Wolken durch, es bleibt aber meistens trocken. Die Temperaturen gehen runter auf 14 bis 9 Grad. Morgen wird's dann wieder so ähnlich wie heute. Es gibt Sonne, Wolken und auch mal ein paar Schauer oder Gewitter. Das Ganze bei 20 bis 26 Grad.
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Den Abend zu verbringen in Baden-Württemberg, im Saarland, in Rheinland-Pfalz und in Hessen. Wir starten ab sofort zusammen in den Feierabend, fahren zum Sport, chillen draußen und machen uns einen ganz entspannten Abend auf dem Sofa und ziehen die Spätschicht vielleicht auch gemeinsam durch. Ich freue mich sehr, wir starten rein.

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0: Sohobani, Song 6, hier auf das Ding. Die Sonne geht so langsam unter und wir tanzen Open Air zu einem der angesagtesten Techno-DJs, Paul Kalkbrenner. Ja, so klingt das. Im Juli.
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0: Ja, wir machen ab heute gemeinsame Sache und senden als ein großes Dusting für Saarland, für Hessen, für Baden-Württemberg und Rheinland-Pfalz und laden euch zur Feier des Tages den ganzen Tag über zu einigen fetten Events im Südwesten ein. Jetzt geht's für euch zu Paul Kalkbrenner. Der kommt am 17. Juli für ein Open Air auf die Lux Expo nach Luxemburg. Das Ding, hi, hier ist Alina, wer möchte denn hin?
3: Hi, hier ist der Dominik.
0: Hi Dominik, von wo aus rufst du an?
3: Aus Köllerbach.
0: Aus Köllerbach, also Saarland.
3: Genau.
0: Warum möchtest du zu Paul Kalkbrenner nach Luxemburg?
3: Paul Kalkbrenner ist einfach legendär und ich habe vor 10 Jahren schon mal in Luxemburg gesehen.
0: Ja.
3: Und zwar einfach genial.
0: Was macht den so aus?
3: Er ist ein kompletter Sound. Der ist, wenn man hört, man weiß direkt, dass es der Paul ist.
0: Also da spricht auf jeden Fall ein Ultra-Fan.
3: Genau.
0: Und nach Luxemburg ist ja auch ein Katzensprung für dich.
3: Ja, genau.
0: Dann würde ich sagen, Dominik, wir machen das so. Du gehst zum Paul Kalkbrenner.
3: Oh, mega, danke.
0: Ganz, ganz, ganz viel Spaß dir.
3: Danke.
0: Und heute gibt's auf jeden Fall noch mehr Tickets. Also schön fleißig weiter hier das Ding hören. Und jetzt tanzen wir erstmal auf ganz entspannt eine Runde zu Sky and Sand. Das ist Paul Kalkbrenner hier auf das Ding. Ich wünsche euch einen schönen Montagabend mit uns.

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1: 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Musikkarriere starten, auf riesen Bühnen performen, die eigenen Songs im Radio hören. Und eigentlich ist er doch erst 18 und lebt ein ganz normales Leben. Ja, so geht's Benno. Im Dusting-Song-Tinnern hat er uns verraten, damit struggelt er auch manchmal so ein bisschen. Und zwar, als er gefragt wurde, wie es bei ihm mit Selbstzweifeln aussieht.
2: Also Selbstzweifel ist ein sehr starkes, großes Wort. Ich glaube, man hat mehr so, ich sag mal, man hat immer so ab und zu mal so Sorgen, die dann auch im jungen Leben, sage ich mal, die auch ganz normal sind, die gar nicht mit der Musik richtig verbunden sind. Leute vergessen ja, dass ich irgendwie noch so 18 bin, so, dass ich eigentlich noch so ein normales Leben parallel führe. Deswegen, ich glaube, es sind einfach so die alltäglichen Sorgen, die man hat, sei es Familie oder so. Aber großer Selbstzweifel ist eigentlich nicht. Also ich würde schon sagen, ich bin sehr selbstbewusst.
1: Ganz ehrlich, voll verständlich und cool, dass er sich trotzdem hinstellt und sagt, ich mach mein Ding, ich bin selbstbewusst. Und dann kommen auch noch ziemlich nice Songs raus. Love You Anyway, Benno, hier bei Das Ding.

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Hallo, schönen Feierabend. Ihr hört das Ding, ich bin Alina. Und wir starten gemeinsam rein, genießen ein bisschen die Sonne auf dem Weg nach Hause. Jetzt mit Ugel hier vor euch auf der Montags-Playlist.

0: Hallo, mit Dustin geht's rein in euren Montag-Feierabend und ich hoffe, ihr steht nicht im Stau. Ganz ehrlich, gibt nichts Schlimmeres. Aber dafür gibt's vielleicht bald Geld zurück. Okay, nur im Urlaub in Italien, aber hey, die Urlaubskasse freut sich auf jeden Fall. In Italien zahlen wir ja Maut und wenn wir Autobahn benutzen wollen, dann gibt's seit heute eine neue Regelung, dass wenn Stau auf der Autobahn ist, wir einen Teil der Maut zurückfordern können. Der ADAC sagt dazu, auf jeden Fall den Kassenzettel aufheben und checken, wer die Autobahn betreibt, die wir benutzen. Ja, Maut, Geld zurück bei Stau, nicht die einzige crazy Verkehrsregel. Das Ding, Kollege Nico, hat noch ein paar mehr.
1: Und das hoffentlich vollständig. In Großbritannien gilt nämlich Strafzettel nur gültig, wenn der Polizist oder Kontrolleur korrekt angezogen ist. Ob es dafür jetzt aber Sinn macht, sich alle Uniformen in UK reinzufahren, müsst ihr wissen.
2: Schnell bezahlen ist besser als schnell fahren.
1: In Spanien gibt es einen Rabatt fürs Strafzettel schnell

0: bezahlen. 50% sogar, wenn ihr innerhalb von 20 Tagen überweist. Macht bei Strafen ab 100 Euro fürs zu schnell fahren schon ein bisschen was aus.
1: Extra Geld für einen unnötigen Notruf.
0: Müsst ihr latzen, wenn ihr in Österreich die Polizei ruft, wenn das eigentlich gar nicht notwendig gewesen wäre? 36 Euro Blaulichtsteuer müsst ihr bezahlen, wenn ihr die Daten auch einfach ohne Polizei hättet austauschen können. Wenn es allerdings unklar ist, wer schuld am Unfall ist, dürft ihr die Polizei aber natürlich ohne extra Kosten dazu holen.
2: Hi, ich bin Nina Tschuwa

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Baby Rexha, New Religion hier bei Das Ding. Ja, und zudem feiern wir am Sonntag auf dem World Club Dome. Also Baby Rexha ist da. Und mit ein bisschen Glück seid ja auch ihr da. Wir machen ja ab heute gemeinsame Sache und sind ein großes Das Ding, senden ab sofort für Rheinland-Pfalz, für Saarland, für Hessen und für Baden-Württemberg. Und deswegen laden wir euch den ganzen Abend über zu den fettesten Events hier in der Region ein. Und dazu zählt natürlich auch der World Club Dome. Also immer wenn ihr das liebe Geräusch bei uns hört, dann einfach anrufen und mit ein bisschen Glück sichert ihr euch dann ja Tickets für den World Club Dome. Ich wünsche euch einen schönen Montagabend.

ich bin Alina und Leute, jetzt aber wirklich Feierabend für heute. Raus, noch ein bisschen Sonne catchen, einen Feierabend-Drink gönnen und dazu Champagne mit Angel Eyes. Hier für euch auf der Das

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0: Wir laden euch zu den fettesten Konzerten und Festivals im kompletten Südwesten ein. Ja, wer möchte denn aufs Southside Festival und da ein bisschen feiern? Das Ding, hi, hier ist Alina, wer ist denn da?

0: Hier ist die Katharina, hallo.
1: Hi Katharina, von wo aus rufst du an?
0: Aus Ilbesheim, das liegt im Donnersbergkreis.
1: Okay, also Baden-Württemberg?
0: Nein, Rheinland-Pfalz.
1: Rheinland-Pfalz, okay, gut. Also gar nicht so weit weg aus dem Saarland.
0: Nein.
1: Und du möchtest gerne auf Southside Festival?
0: Sehr gerne.
1: Warum?
0: Ich liebe Festivals allgemein. Ich finde Billy Talent toll und finde es auch einfach, ja, die Camping-Atmosphäre und von Bühne zu Bühne schlendern und ja, die Sonne genießen, einfach super.
1: Das klingt sehr gut und es klingt vor allem nach sehr viel Festivalerfahrung.
0: Ja, durchaus.
1: Katharina, dann mach das genau so. Du gehst zum Southside.
0: Cool, danke.
1: Gerne, gerne. Ich wünsche dir ganz, ganz, ganz viel Spaß.
0: Super, vielen Dank.
1: Und wir stimmen uns schon mal aufs Southside Festival ein mit Ritalin. Rockt in 17 Tagen die Bühne beim Southside mit Outfit-Track. Jetzt hier bei Das Ding. Spieglein, Spieglein.

Hallo, ich bin Alina und wir verbringen ab sofort den Abend hier auf das Ding. Wie schön kann man bitte auf seiner Hochzeit aussehen? Dua Lipa, sowieso wunderschöne Frau. Und die hat jetzt ganz still und heimlich ihren Verlobten, Schauspieler Callum Turner, geheiratet. Ja, kennen wir zum Beispiel aus Fantastische Tierwesen. In London im kleinen Kreis haben sie geheiratet. Fotos vom Happy Couple haben es natürlich trotzdem an die Öffentlichkeit geschafft. Zum Glück.

Und Dua Lipa trägt kein klassisches Hochzeitskleid, sondern eher so ein Kostüm, langer, weißer, asymmetrischer Rock und Blazer mit goldenen Knöpfen. Unfassbar elegant sieht sie darin aus. Und vor allem wirken die beiden unfassbar glücklich. Ja, mindestens genauso verliebt, wie sie hier in diesem Song klingt. Das ist Levitating. Dua Lipa hier bei Das Ding. Schönen Montagabend euch.

Wie sexy ist bitte Spanisch? Bad Bunny hier auf für euch. Einen schönen Montagfeierabend. Ich hoffe, ihr habt es geschafft für heute. Könnt einfach noch ein bisschen Sonne draußen genießen oder macht euch einen ganz entspannten auf dem Sofa. Ich bin auf jeden Fall bei euch jetzt mit Naked und Portugal The Man. Das ist Gleit.

doch noch Musik von Ariana Grande. Ja, sie bringt sogar ein neues Album raus. Kurz dachten wir schon, nur noch Schauspielerin, musikalisch ist das irgendwie vorbei. Aber nein, Ende nächsten Monat kommt das neue Album, Peaches soll das heißen. Und wir haben jetzt schon mal so den ersten Vorgeschmack, wie das klingen wird, durch die erste Single, Hate That I Made You Love Me. Und ich muss sagen, ich finde, es klingt ein bisschen wie die Eternal Sunshine Era, also wie zum Beispiel We Can't Be Friends. Auch der neue Song hat irgendwie diesen gleichen ruhigen, groovy Vibe. Hate That I Made You Love Me. Die neue Single von Ariana Grande jetzt hier für euch auf das Ding. Schönen Montagabend.

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kaum wieder auf der Bühne und erstmal am Schotz feiern. Ja, Jay-Z hat am Wochenende seit über 5 Jahren auf dem Roots Picnic Festival in Philadelphia gespielt. Er gönnte 90 Minuten Show und 32 Songs. War stark, vor allem weil er auch gehandelt hat. Kanye West und auch Nicki Minaj mussten auf jeden Fall einstecken. Auch Drake bekam ein bisschen Aufmerksamkeit. Da ging es nochmal um den Beef von Drake und Kendrick Lamar, den Jay-Z total unnötig findet. Ja, vielleicht auch so ein kleiner Vorgeschmack auf seine Jubiläumsshows zu Reasonable Doubt und The Blueprint sind ja dann in New York. Ein Song, der auf jeden Fall safe dabei sein wird, ist Empire State of Mind zusammen mit Alicia Keys. Und den gönnen wir uns ohne Beef hier auf

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0: Disgusting in eurem Montagfeierabend und ihr saved euch auf ganz entspannt Konzerttickets für Giant Rooks. Das wird so geil.
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0: Genau so wird's gemacht. Wir senden ab heute als großes Das-Ding für Baden-Württemberg, Rheinland-Pfalz, Hessen und das Saarland und laden euch zur Feier des Tages zu den fettesten Festivals und Konzerten ein. Jetzt mit Tickets für die Giant Rooks. Das-Ding, hi, hier ist Alina. Wer möchte denn gerne zu den Giant Rooks?
3: Ich bin da.
0: Hallo, wer ist denn ich?
3: Die Eva aus Reichsbach.
0: Eva aus Reichsbach, das heißt, du wohnst im Saarland.
3: Genau.
0: Schwetzing treten Giant Rooks auf. Es sind jetzt 1,5 Stunden. Ist machbar. Das, ne?
3: Ja, Schwetzing ist um die Ecke. Das ist nicht so weit weg.
0: Das stimmt. Also, Giant Rooks, bist du großer Fan?
3: Oh, mega. Ich liebe sie. Ich habe die einmal gesehen. Ich feiere die.
0: Geil. Eva, dann wünsche ich dir ganz viel Spaß bei den Giant Rooks. Du gehst hin. Und wir stimmen uns, würde ich sagen, schon mal ein bisschen darauf ein. Giant Rooks mit Somebody Like You. Jetzt hier für euch auf Das Ding. Und ich kann schon so viel verraten, das war's noch nicht. Es gibt heute noch mehr Tickets.

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0: gell?
1: Ich glaube, da geht es uns ein bisschen anders als Chiago. So am 1. da wird ja meistens alles abgebucht. Da schmeißen wir jetzt nicht unbedingt mit Geld. Da geht das Konto eher ziemlich weit nach unten. Ich wünsche euch einen schönen Montagabend mit Dustin.

Schluss, aus, Ende. Das war's mit Euphoria. Ah, die Serie hat ja auf jeden Fall geschockt, emotionalisiert und auch viert und auch viel Kritik ausgelöst bis zum Ende. Das Finale ist jetzt raus und ganz

Viele sagen online, irgendwie war es strange. Die ganze Finalstaffel wurde ja schon echt ziemlich doll diskutiert. Zu sexualisiert, null realistisch und die Charaktere wären auch nicht mehr so, wie wir sie kennengelernt haben. Genauso skippt die Review zum Finale aus, ohne zu viel zu spoilern. Es wird nochmal ultra dramatisch. Und ja, es sterben auch wieder Leute. Insgesamt gibt mir das Ganze irgendwie so Game of Thrones-Diskussion-Vibes, riesiger Hype um die ersten Staffeln und dann super viel Kritik fürs Finale. Ja, aber anders als bei Game of Thrones sieht's bei Euphoria nicht nach neuen Spin-off-Serien aus. Der Macher der Serie meint nämlich, mit Euphoria ist jetzt endgültig Schluss.

hört das Ding. Hi, ich bin Alina. Wünsche euch einen ganz entspannten Montagabend. Ja, bald wieder mit einem kühlen Drink draußen die Seele aus dem Leib schreiben und unsere Nationalmannschaft anfeuern. Ja, nächste Woche geht's einfach schon los mit der WM und da trudeln jetzt natürlich auch nach und nach die Songs ein. Der offizielle WM-Song kommt natürlich von Shakira, das wissen wir ja schon, Die Die. Und auch Ivy liefert einen WM-Song bzw. WM-Feeling mit seinem Song Jürgen Klinsmann. Jedenfalls der Titel und auch die Videos auf Social passen zur WM. Das sind nämlich immer Clips von der deutschen Nationalmannschaft. Im Song geht es aber irgendwie gar nicht um Jürgen Klinsmann, sondern einfach um Dates und Mädels klar machen und. Ich würde sagen, wir gönnen uns den Song mal zusammen. Ivy, Jürgen Klinsmann, hier bei Das Ding.

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Let's go. Dusting, dusting, dusting, leave the ice. Hallo, ich bin Alina. Friends, so langsam ist wirklich Sofa in Chill angesagt. Wir fahren gemeinsam runter nach diesem stressigen Montagarbeitstag. Und den perfekten Sound dafür hat The Kid LAROI geliefert. Was Entspannteres. Pieces hier für euch auf der Dusting-Playlist.

0: Und noch viel, viel mehr. Deswegen bleibt der Girly seit März nachts zu. Ja, und dass der Park kriminell sein soll, das zeigt laut Berliner Senat auch ein Song von KIZ, weil...
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0: Den Song Görlitzer Park haben sie jetzt nämlich zitiert, um ihre Entscheidung zu rechtfertigen. Aber im Song singen KIZ halt auch das.
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0: Ja, also KIZ sehen das wohl eigentlich ein bisschen anders als der Senat. Ja, funny ist auch, dass ein kriminologisches Gutachten da zeigt, dass ein Großteil der Straftaten im Görlitzer Park zwischen 6 Uhr morgens und 11 Uhr abends begangen werden, also außerhalb von den Schließzeiten. Ja, machst du nichts. KIZ und der frisch im Senat zitierte Song Görlitzer Park gibt's jetzt hier bei Das Ding.
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0: wir sind die Neuen und haben Geschenke mitgebracht.
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0: Ja, ungefähr so ist das heute. Wir senden ab heute nämlich als ein großes Das Ding für Saarland, für Hessen, für Baden-Württemberg und für Rheinland-Pfalz und laden euch zur Feier des Tages zu den fettesten Events im kompletten Südwesten ein. Dieses Wochenende schon, da feiern wir auf dem World Club Dome. Wer möchte denn noch hin? Das Ding, hi, hier ist Alina, wer ist denn da?
3: Hi.
0: Hallo? Hi, wer ist denn da?
3: Hi, hier ist Saskia.
0: Hi Saskia, woher kommst du?
3: Aus Kaiserslautern, ich bin gerade ein bisschen überfordert.
0: Alles gut, also Rheinland-Pfalz.
3: Ja.
0: Und du möchtest gerne zum World Club Dome, warum?
3: Oh mein Gott, ich habe so Bock drauf. Ich habe gehört, dass Bibi Rexha, ich bin ein echt großer Fan.
0: Ach, wie cool. Ja, Bibi Rexha ist auf jeden Fall da, die tritt Sonntag auf.
3: Ja, ich habe so Bock drauf.
0: Saskia, dann machen wir das genau so. Du gehst im World Club Dome.
3: Oh mein Gott, danke schön.
0: Sehr, sehr gerne. Ich wünsche dir ganz viel Spaß. Und auch Oswald legen auf. Und die gönnen wir uns jetzt schon mal hier auf Das Ding. Schönen Montagabend.

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0: wir haben hier heute alle zusammen ein erstes Mal. Ja, Tag 1, das Ding vom SWR, vom HR und vom SR. Baden-Württemberg, Rheinland-Pfalz, Hessen und das Saarland ab heute zusammen. Quasi so ein erstes Date. Wir haben mit Flirt-Coach Horst gesprochen und ihn mal gefragt, ob das mit uns hier vielleicht Liebe auf den ersten Blick sein könnte.
1: Es gibt keine zweite Chance auf den ersten Eindruck. Das heißt, hier sollte man wirklich gucken, dass man auch direkt punktet.
0: Ja, super. Also wirklich kein Druck oder so. Das mit dem direkten Punkten, das klappt bisher. Würde ich jedenfalls sagen. Es ist richtig schön, euch kennenzulernen. Aber wichtig beim Punkten wollen, nicht verbiegen.
1: Ich glaube, wenn man zu viel jemandem gefallen will, das klappt immer nicht. Ich finde ein schöneres Mindset, sich so selbst zu sagen, oh, ich schnupper beim anderen ins Leben rein. Gibt der anderen Person auch die Möglichkeit, bei mir mal ins Leben reinzukommen.
0: Ja, und dann natürlich?
1: Eine gute Date-Aktivität. Kennt jeder, wenn man da was macht, ne, wo man so ein bisschen bei beschäftigt ist. Gesprächsthemen wie von selbst herbeifliegen, ist immer super.
0: Date-Idee, das Ding hören. Ich sag's ja nur.

Justin Bieber mit Daisies hier auf der Justin Playlist. Leute, das war so schön mit euch. Ganz viel Liebe geht raus ins Saarland, nach Rheinland-Pfalz, nach Baden-Württemberg und Hessen. Das war ein richtig schöner erster Abend. Ich bin raus für heute. Wir hören uns dann morgen wieder ab 18 Uhr und starten gemeinsam rein in den Feierabend. Für euch gibt's jetzt hier Deutschrap Ideal. Dieses Mal ist Mikesh zu Gast. Das ist ein ziemlich krasser Battle-Rapper. Und genau darum geht's auch. Wie er sich auf seine Battles vorbereitet. Warum Beleidigungen für ihn keine Rollen spielen. Und was gut daran ist, dass niemand von Battle-Rap leben kann. Und es gibt auch noch so ein paar juicy Details, was er von bekannten Deutschrappern hält, die Rap-Battles machen wollen. Ja, das alles gleich hier bei Deutschrap Ideal mit meinem Kollegen Simon. Und wir hören uns dann morgen wieder. Schönen Abend euch noch. Jetzt mit Kitsch Creek und Provinz. Shotgun bei das

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2: Ladies and Gentlemen, schön, dass ihr da seid. Mein Name ist Simon und mein heutiger Gast zählt zu den gefeiertsten Battle-Rappern zur Zeit. Schnappte sich nach nur 2 Jahren in einer der bekanntesten Ligen den Titel und gab ihn 1 Jahr später dann auch wieder zurück. Denn die Gunst dieser Masse stehe und falle alleine nur durch die Kunst, die er schaffe, und er verkaufe seinen Körper, doch sein Geist sei ein Freier. Mikesh ist bei uns.
8: Was geht? Hallo.
2: Hallo. Für alle, die dich nicht kennen und alle, die dich kennen, vielleicht ein kurzer Abriss. Du hast von 2017 bis 2019 bei Italy Don't Let the Label You, einer der bekanntesten Battle-Rap-Ligen quasi zurzeit, mehr oder weniger alles rasiert, das sage ich jetzt so in der Form, und warst auf jeden Fall sehr, sehr schnell, sehr, sehr stark. Hast dir dann quasi auch den Titel geschnappt nach 2 Jahren, bist dadurch aufgefallen, dass du krass analytisch warst, Gegner moralisch bloßgestellt hast, hier und da. Bist dann, wie gesagt, Champ geworden gegen Yarambo, den Amtierenden damals. Hast den Titel aber 2020 aus diversen Gründen, unter anderem auch gesundheitliche, wieder abgegeben. 2022 war dann ein Comeback gegen Cynic. Das Battle allerdings schon 2019, glaube ich, eingetütet worden ist. Nach dem Battle bist du wieder abgetaucht, USA unter anderem und Auslandsaufenthalte, und bist jetzt wieder zurück, hast ein Battle gegen Kato schon gemacht und ein anstehendes gegen Sisyphus. Habe ich etwas Essentielles vergessen?
8: Eigentlich nicht.
2: Sehr gut. Du hast einmal gesagt, dass es deine primäre Intention ist oder war, Rappern, die du nicht mochtest oder leiden konntest, es auch zu sagen und zu bewirken, dass sie ihre Karriere beenden. Also so ein bisschen Selbstjustiz eines Fans. Wo kam dieser Anspruch her?
8: Naja, also ich würde es, glaube ich, heute nicht mehr so sagen, dass das immer noch so meine primäre Intention ist. Also ich habe jetzt gegen Kato nicht das Bedürfnis gehabt, seine Karriere zu beenden oder so. Aber damals, also du bist halt Battle-Rap-Fan, du guckst hier Rap-Battles an, und wenn so Qualität stagniert und du halt sehr viel Zeit drauf aufwendest, dir das anzugucken, dann hast du irgendwann den Impuls, das selber zu machen.
2: Und mit Rap hast du ja schon relativ früh angefangen, also bitte korrigiere mich, ich habe jetzt nur so einen Versuch reinzudiven, aber es gab jetzt nicht ganz so viel öffentliche zugängliche Sachen, aber ich habe gesehen, du warst Vorgruppe schon mal bei Wu-Tang, hast in der Schulzeit, glaube ich, auch angefangen. Kannst du kurz abreißen, wie dein Werdegang quasi war zu Rap, weil du bist ja 2017, bist du reingekommen, da ist ja schon ein bisschen was passiert.
8: Also ich habe sehr, sehr, sehr früh angefangen zu rappen auf so Beats, also so, da war ich 9 oder 10 und habe dann angefangen, bei so Straßenfesten bei mir in Hamburg auf St. Pauli aufzutreten, und dann haben sich ein paar Sachen ergeben, und ich war tatsächlich einmal nicht vom ganzen Wu-Tang-Clan, aber von Ghostface Killah und Rake One Voract in Hamburg, und dann habe ich das so ein paar Jahre gemacht, habe dann irgendwann gemerkt, es ist nicht mehr so richtig gut. Also,
2: hast du auch schon Songs rausgehauen?
8: Ja, aber ich glaube nicht, dass es die noch im Internet gibt. Also es war ja irgendwie vor der Zeit, wo man so alles auf YouTube gehauen hat. Ist, glaube ich, auch ganz gut so. Also es klingt im Abriss deutlich epischer, als es das ist, wenn du so einen 12-Jährigen hast, der auf einer Bühne steht und Tic-Tac auf Flick-Flack reimt oder so. Aber ja, dann habe ich selber gemerkt, ich werde meinem eigenen Anspruch gerade nicht gerecht, und dann habe ich sehr viele Jahre einfach gar nichts gemacht und habe dann wieder über Battle Rap zum Rap gefunden.
2: Mhm. Und dann auch, also wann kam die Intention, dass du gesagt hast, okay, das kann ich mir alles nicht mehr angucken, ist ja schlimm, was da passiert, ich muss jetzt selber da rein und ein bisschen aufräumen. So habe ich es formuliert.
8: Ich habe ein Battle gesehen, ich sage jetzt nicht von wem, ich habe das in unterschiedlichen Interviewformaten schon genauer ausdifferenziert, aber ich habe ein Battle gesehen und habe damals noch in Costa Rica gelebt und habe dann den Entschluss gefasst, dass wenn ich wieder in Deutschland bin, ich mich selber daran versuchen werde und hoffentlich auch diesen Battle-Rapper, dessen Darbietung mich so getriggert hat, auch mal vor die Flinte bekommen. Das habe ich auch. Wir haben gebattelt. Es war ein nices Battle.
2: Okay, genau. Für dich.
8: Für mich. Für Battle Rap hoffentlich auch.
2: Okay. Im Podcast mit Cynic meintest du einmal, die besten Battles sind, wenn ein Rapper isoliert.

0: kontrolliert wird. Wie kann man sich das vorstellen? Was meinst du damit?
1: Ich würde nicht unbedingt sagen, dass es immer die besten Battles sind, aber es sind die größten, unterstützendsten Momente. Also ich habe das Gefühl, viele Leute sind so ein bisschen im Missverständnis erlegen, dass Battle Rap sich primär darum dreht, das Gegenüber zu beleidigen. So. Aber eine Beleidigung ist ja etwas sehr Generisches. Also ich kann dir jetzt irgendein Wort an den Kopf werfen. Dieses Wort kann man aber auch ganz vielen anderen Leuten an den Kopf werfen. Oder ich kann mich an einer, weiß ich nicht, physiognomischen Besonderheit von dir abarbeiten und diese Besonderheit teilen dann auch ganz viele andere im Raum. Mhm. Und mein Gegenüber ist quasi niemals damit alleine. Also das Wort gab es schon vorher, bevor ich es benutzt habe, um mein Gegenüber damit zu beleidigen und auch mit einer, weiß ich nicht, optischen Besonderheit wird dieser Mensch nie wirklich alleine sein. Also wenn er jetzt fett ist oder...
0: Das trifft einfach auch noch viele andere
1: zu. Genau. Und dieser Mensch ist nie, alleine im Raum. So. Also wenn ich jetzt meinem Gegner seine Adipositas vorhalte oder so, dann, also unabhängig von den moralischen Dimensionen, ist er damit nicht alleine. Mhm. Wenn ich ihn einen Bastard nenne, dann hat dieses Wort schon existiert, bevor ich geboren wurde. Mhm. Aber wenn ich es schaffe, quasi die Eitelkeit meines Gegners auf eine Art und Weise zu erkennen und offen zu legen, wie er es selber sich wahrscheinlich vielleicht noch nicht eingestanden hat, dann ist dieser Mensch plötzlich sehr alleine in diesem Raum, weil das ist dann ein sehr personalisierter Angriff und dann stehen alle Menschen im Kreis und gucken ihn an und er ist nackt. Mhm. Genau. Und das sind die Momente, wo jemand nicht nur beleidigt, sondern verwundet wird, indem er isoliert wird. Mhm. Das habe ich im Großen und Ganzen damit gemeint.
0: Gleich geht's weiter mit dem Interview. Bis dahin gibt's den ersten exklusiven Mix von DJ Kitsune für heute. Wir starten mit AZ. In den 90ern auf dem legendären Illmatic-Album von Nas als Feature-Gast vertreten. Und nach über 30 Jahren ist er wie ein guter Wein nur besser geworden und hat ein neues Album draußen. Daraus hören wir jetzt den Song Uniqueness.
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0: Was geht ab? Hier ist Simon. Wir sind zurück im Talk mit einem der gefeiertsten Battle-Rapper, Meekesh.
1: Ich glaube, Cynic hatte mal gemeint, so ein Battle zu schreiben ist fast so wie eine Albumproduktion. Wie kann man sich das vorstellen? Wie lange brauchst du dafür und wie sehr bist du da in einem Deep Dive drin, was das angeht? Wenn man sich so ein bisschen vorstellen kann, was passiert da? Passiert das in 3 Wochen, passiert das in 5 Monaten oder in 1,5 Jahren?
2: Es kommt immer so ein bisschen drauf an, wie viel Vorbereitungszeit du hast, glaube ich. Also ich mache es so, dass ich mir, bevor ich einen Battle annehme, schon darüber bewusst bin, was ich meinem Gegner zu sagen habe. Also was ich ihm auch wirklich sagen möchte. Also es geht mir nicht darum, irgendeinen Typen zu zerstören oder zu vernichten. Das wäre dann ein bisschen sadistisch. Aber wenn ich das Gefühl habe, da gibt es etwas zu sagen, was noch nicht ausgesprochen worden ist, was es aber wert ist, ausgesprochen zu werden aus meiner persönlichen Perspektive heraus und was die Kunst als solche auch voranbringt, dann nehme ich ein Battle an.
1: Machen wir es konkret. Wie lange saß du an deinem Comeback-Battle gegen Cynic und wie lange jetzt an dem von Kato?
2: Also gegen Cynic hatte ich sehr, sehr lange eine Schreibblockade. Das war aber auch die Corona-Zeit. Also das hat, glaube ich, 2,5 Jahre gedauert.
1: Aber immer mal wieder jetzt, nicht? Oder bist du jeden Tag mit dem, also hast du jeden Tag versucht,
2: was zu finden? Nein, ich habe mich 2,5 Jahre jeden Tag das geschrieben, aber du hast es schon auch immer im Hinterkopf, ne? Also für mich ist beim Schreiben relativ wichtig, dass ich schon relativ früh 3 Runden Zeiten füllen könnte. Also dass ich relativ schnell genug in meinem Word-Dokument habe, so, was ich im Zweifel bringen könnte. Und dann macht es eigentlich am meisten Spaß zu gucken, was davon kann weg, was kann ich besser machen, worauf freue ich mich bei der Vorbereitung, worauf freue ich mich nicht, so da in sich reinzuhorchen, warum freue ich mich nicht auf diesen Part, wenn ich den vor meiner Stehlampe oder vor meinem Spiegel rappe, ist er schlecht, kann ich ihn verschlanken, ist er quasi ein notwendiges Aufbaustück, genau, und dann immer mehr rauszustreichen und sich immer mehr zu dieser Essenz vorzuarbeiten.
1: Hast du gut umschrieben tatsächlich in Zeit? Was bedeutet das konkret bei Cynic jetzt? Gut 2,5 Jahre, Kato?
2: Ich kann das nicht auf Zeit runterbrechen. Es gibt Wochen, da schreibst du nichts dazu und es gibt Wochen, da schreibst du jeden Tag. Du kannst es auch nicht so runterbrechen, weil du sitzt hier am Bus und du überlegst etwas und dir fällt etwas ein und du schreibst es in deine Handy-Notiz-App. Du blockst dir dafür meistens keinen Termin im Kalender oder so, sondern dein Gehirn ist permanent am Rad wach. So.
1: Aber ist es schon, dass du so auch einen Deep Dive machst in irgendwelche alten, stillgelegten Facebook-Profile und guckst und machst und tust? Oder ist es eher tatsächlich einfach Sachen, die dir so bei dir jetzt konkret einfach so kommen?
2: Mache ich sehr ungern. Also ich gucke mir schon die Battles von meinem Gegner an, aber diese ganz, ganz persönlichen Sachen hat mir nie gefallen, ehrlich gesagt. Ich finde das nicht so geil.
1: Jetzt habe ich mir das Battle auch gegen Yarambo angeguckt so und er hat dich ja zum Beispiel, weil wir gerade bei Beleidigung waren, hier wiederholte Male HS genannt. So. Auf Insta-Stories, Interviews, Twitch-Formaten, auch Podcasts oder so sind wir es leider schon gewöhnt, dass einfach da so rausgebellt wird. In so einem Live-Battle ist es halt nochmal was ganz anderes, wenn dieser Mensch dir direkt ins Gesicht blickt und dich dann quasi mit solchen Wörtern beleidigt. Was macht das mit dir, wenn das so intensiv direkt vor dir ist?
2: Also dieses Wort macht mit mir erstmal gar nichts. Weil das Wort ist wieder nur ein generisches, linguistisches Lego-Stück, was schon Jahrhunderte bevor dieser Mensch, der mir das gerade sagt, benutzt wurde, um quasi erstmal weibliche Sexualität herabzuwürdigen, aber dann quasi in der Verlängerung Männer damit zu beleidigen. So. Ja, also du hast dieses Messer nicht geschliffen, weißt du? Deswegen schneidet es mir auch nicht tief ins Fleisch. Ich finde es jetzt nicht besonders freundlich, wenn mir das jemand im privaten Kontext sagt. Und wahrscheinlich werde ich dann auch nicht so lange mit der Person rumhängen. Aber es macht mit mir gar nichts, ehrlich
1: gar
2: gesagt.
1: Nicht. Einfach.
2: Also wenn dir jemand gegenübersteht und du siehst, dass der dich aufrichtig hasst, so, das ist mir schon durchaus passiert. Das ist eine interessante Erfahrung. So, also wenn du den Blickkontakt hältst und du merkst, diese Person hasst dich, welche Wörter der benutzt dafür.
1: Dann gehen wir darauf ein, was macht das mit dir oder was war das für eine Erfahrung, wenn du jetzt so darauf zurückblickst?
2: Naja, es ist so ein bisschen der Preis, den ich zahle, dass ich genauso ungefiltert sagen kann, was ich denke. Nur, dass ich mich dieser Wörter meistens nicht bediene.
1: Mhm.
2: Aber ich finde, Battle Rap ist quasi die wahrscheinlich im Moment unmittelbarste Kunst in Deutschland, wahrscheinlich gerade so bestaunen kannst. Weil wirklich etwas passiert. Also da findet wirklich etwas statt. Und da sind zwei Menschen, zwei Künstler, die roh und in gewisser Art und Weise ungeschliffen miteinander machen, was sie wollen.
1: Mhm.
2: So. Und das ist kein Boxkampf, weil beim Boxkampf kannst du ja eine Deckung hochnehmen, so, um einen Schlag abzuwehren. Aber es ist gewissermaßen, ein Boxer steht da, kann seine Hände nicht hochnehmen und wird eine Runde lang malträtiert und dann ist er drin.
1: So ein bisschen wie diese Ohrfeigen-Challenge, die es so gibt.
2: Genau so.
0: Nicht ganz so hart wie eine Ohrfeige unterbrechen wir das Interview ganz kurz und hören einen weiteren Mix von DJ Kitsune. Der fängt an mit Farid Bang, der ja auch gerne mal musikalische Schellen verteilt, sich aber für den kommenden Song sein jüngstes Signing Bobby Van Damme geschnappt hat und eine kleine Hommage an 50 Cent's 21 Questions gemacht hat. Der Song heißt Show und ist auf Farid Bangs kommendem Album So muss man gehen drauf. DJ Kitsune, let's go!

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6: Willkommen zurück bei Deutschrap Ideal. Mein Name ist Simon. Bei mir ist heute einer der gefeiertsten Battle-Rapper, Mikesh.
7: Aktuell bekommt Battle Rap ja wieder mehr Aufmerksamkeit auch außerhalb der Bubble. Da passiert viel. Unter anderem auch, weil TJ Beastboy quasi gekommen ist und sich der Crowd und seinem Gegner gestellt hat. Zweimal sogar tatsächlich. PS Boards hat angekündigt, jetzt auch quasi uns zu battlen, jetzt im Herbst, im September wahrscheinlich. Und Lars hat auch nochmal im hip-hop.de-Interview, ich glaube, so ein bisschen aufgehauen an der TJ Beastboy-Thematik und so weiter und so fort. Wäre es nicht cool, wieder zurückzukommen und so. Auch Ansage gemacht, wo du einer der Ersten warst, glaube ich, die darauf reagiert haben tatsächlich bei Instagram. Aber erst nochmal für alle, die es nicht mitbekommen haben, das war so im Kern die Aussage von Lars.
8: Jeder Rapper kann mal das, der eine kann mal das, ich kann das alles. Bring mir diesen Typen, der das alles kann, auf dem Level und ich battle den. Aber es gibt diesen Typen doch nicht. Ist doch so, auf dem Writing-Level, weißt du, ich habe einfach miese Hits auf dieser Seite abgeliefert. Ich habe im Battle komplett alles platt gemacht. Das ist 15 Jahre her. Bis heute sagen die Leute, du warst der Beste. Wo ist denn der Typ, der das jetzt alles hat?
7: Du hast mir per Instagram eine Ansage gemacht, du hast auch zum Kato-Battle quasi auch nochmal nachgelegt, unter anderem mit der Line.
9: Und ich trete mit Lars Unlimited in Kassel. Weil ich da erst 12 bin, darf Lars im Backstage nicht kiffen. Kiffen. Heute sagt Lars, dass er der Beste wäre, wir kennen diese Masche. Aber im Battle mache ich es wie du mit deinem ungerauchten Joint in Kassel. Ich steck dich in die Tasche.
7: Yeah. Warum hat dich diese Ansage von Lars so gepackt?
10: Ich würde nicht unbedingt sagen, dass es mich getriggert hat. Also diese Ansage jetzt aus dem Band, sage jetzt aus dem Battle von mir, die hat sich angeboten, weil ich quasi erzählt habe, so, ne? Weil sich das in den Engel gefügt hat. Es hat mich nicht übertrieben getriggert. Ich hatte nur das Gefühl, dass es mal Zeit ist, so eine gewisse Battle-Rap-Zeitenwende auch mal auszusprechen. Weil du hattest jahrelang die Situation, dass sich so Plattformen, so Industrie-Rappern beziehungsweise den Ghostwritern von Industrie-Rappern oder den Backup-Rappern von Industrie-Rappern auf so eine wahnsinnig devote Art und Weise angedient haben. So, es wäre doch mal richtig geil, wenn ihr battlen würdet und es wäre toll, das wäre voll die Ehre für uns. Mhm. Und ich habe das nie so gesehen. Und ich habe mir... Naja, also... Ich führe meinen Gedanken noch kurz zu Ende. Also Battle Rap und quasi so die Repräsentanten von Battle Rap, wenn sie Interviews gegeben haben und mal an die potenzielle Möglichkeit gedacht haben, dass so Industrie-Rapper sich in den Ring wagen, hatten immer so eine Bittstellerhaltung. Mhm. So, oh, das wäre ja richtig geil, wenn das passieren würde. Das wäre voll die Ehre für uns. Und ich habe mir gedacht, es ist andersrum. Also Battle Rap ist das einzige in Deutschland, was wirklich noch lebt gerade, also wo wirklich etwas passiert. Und das passiert nicht vor 150 Leuten, so, sondern du hast 1800 Leute in Frankfurt, das Ding ist in 24 Stunden ausverkauft. So. Und das rezipieren viele und das haben auch immer viele rezipiert. So. Und in der Zwischenzeit ist Deutschrap so wahnsinnig egal geworden. Also guck, Mr. Rap, ist das auch ein Deutschrap-Idealformat?
7: Ja, also wie selbst von uns arbeitet.
10: Genau, aber guck dir an, worüber Mr. Rap berichtet. Also es sind quasi irgendwelche merkwürdigen, obskuren Intimstreitigkeiten, so sehr altgedienten, verhärmten Männern, die sich verzweifelt an ihre Relevanz klammern, die ihre Texte nicht mehr selber schreiben und die irgendwie versuchen, ihre Vapes an Elfjährige zu vermarkten. So. Und das ist so wahnsinnig tot. Mhm. So.
7: Das ist ein großer...
10: Natürlich, aber guck dir die Battle Rap News an. Guckt an, worüber ihr redet. Ihr berichtet. Ihr
7: es
10: berichtet
7: ist leider natürlich auch Scheiße. Immer Markt und Nachfrage. Also Nachfrage, ja, ja. Ne? Und Angebot und Nachfrage, weil natürlich das Internet leider und so alles das Streitigkeiten-Ding ist und anspringt natürlich. Ne? Springt natürlich. Ne? Du willst immer Bad News oder grundsätzlich Leute. Ne? Was immer Bad News oder Good News.
10: Das aber ihr als eigenständige Journalisten könntet ja die Haltung einnehmen, auch mal nicht über so eine Scheiße zu berichten.
7: Deswegen bist du ja hier.
10: Ja, das ist gut. Das ist gut. aber ja, und dann sitzen da quasi Männer in Podcast-Formaten, die quasi dann Texte für andere Leute schreiben. So. Und führen das an, als ob es irgendein Argument wäre, dass sie die besseren Battle-Rapper wären, weil sie einmal vor 15 Jahren gegen ein absolutes Fallobst zu der Zeit gewonnen haben und für die Zeit eine Leistung gebracht haben, die ihre Zeit sehr wohl voraus war. Mhm. Das war es dann auch so. Und diese Rapper haben so lange, oder diese Songwriter haben so lange nichts mehr gespürt. Die standen so lange nicht mehr vor einer Crowd, die ihnen wirklich zuhört. Die standen so lange nicht mehr vor einer Crowd, die wegen ihnen da ist. Die haben so lange nichts mehr gespürt. Also die sitzen halt einfach um einen runden Tisch und es gibt frische Orangen und die südspanische Sonne fällt auf die Lamellen. Und dann meinen sie sich in irgendwelchen Podcast-Formaten und Positionen bringen zu müssen, als ob sie noch die alten Platzhirsche wären. Und da war es mir wichtig, ja, die Perspektive zu wechseln und zu sagen, ey, hier zu stehen vor dieser Crowd ist eine Ehre für euch, weil diese Crowd und diese Plattform ist komplett aus sich selbst groß geworden. Wir haben einen Deutsch-Rap-Journalismus, der wirklich maximale Hofberichterstattung ist. Wir haben Marken und Sponsorings, die für uns nicht interessant sind, weil wir für die nicht interessant sind, weil man als Battle Rapper nicht das ganz große Geld machen kann. Plattenfirmen sind für uns sowieso nicht relevant und umgekehrt, weil man mit Battle Rap kein Geld verdienen kann, weil du dieses Produkt nicht skalieren kannst. Und aus eigener Kraft heraus hat sich diese Liga, Don't Let the Label Label You, über all die Jahre getragen. So. Und jetzt sitzt du im Podcast-Format und machst irgendwelche Ansagen, dass du immer noch der Beste bist und so weiter, weil du geile Songs über Matcha Latte schreibst.
7: Also ich hatte ihn so verstanden, dass er Battle Rap, also dass er das Ganze quasi betrachtet. Er hat ja gesagt quasi, bring mir einen, der das auf Songwriter-Ebene macht quasi, bring mir einen, der das quasi, Fire in the Booth hat er angesprochen quasi, dass er das macht, bring mir einen, der quasi Hits geschrieben hat, der rappen kann und der im Battle quasi krass ist. Wenn der einer, der auf all diesen quasi Facetten an mich rankommt, dann fühle ich mich auch sehr getriggert, aber da ist keiner, so habe ich ihn verstanden.
10: Ey, ist ganz im Ernst, ich brauche diese Rapper auch nicht im Battle Rap. Sie sollen dann halt nicht drüber reden. Sie können sich auf ihren alten Lorbeeren ausruhen, dass sie gegen Drop Dynamic gewonnen haben. Das können sie alles machen, das ist ja schön und gut, ne? Man gönnt. So. Aber dann redet nicht über Battle Rap. Ein Battle-Rapper muss nicht vorher Songs für irgendwelche Rapperinnen schreiben, die irgendwie den neuen Eistee bewerben. Ein Battle-Rapper muss kein Fire in the Booth, Bushido seinen Computer geklaut hat. So. Das braucht ein Battle-Rapper nicht, um ein guter Battle-Rapper zu sein.
7: Mikesh spielt damit auf das Songwriting von Lars für Shirin David an. Und genau darüber hat Lars auch einen Song gemacht. Der heißt Top Gun und beschäftigt sich mit der Kritik, warum Lars denn für, in Anführungszeichen, jemand wie Shirin schreibt.
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3: Yeah. Was geht ab, Richie? Yeah, ich war heute auf Instagram, gucke meine DMs. Und ein Typ schreibt, der schreibt, wie kannst du nur für Shirin David schreiben? Und ich habe ein paar Gegenfragen.

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1: Welcome back und wir springen mitten rein in den Talk und einem der gefeiertsten Battle-Rapper, Mikesh.
2: Warum wäre es eine Ehre für Lars, wenn er quasi bei Don't Let the Label Label You stattfinden dürfte?
3: Weil er das erste Mal seit immer wahrscheinlich eine riesengroße Crowd hat, die ihm zuhört, die da ist für ihn, die da ist für diese Kunst und die lebt. Und weil er sich in einen gut kuratierten Moment hineinbegeben kann, in dem er wieder etwas spürt. So, also es ist mir nochmal for the record, es ist mir egal, ob er wieder battelt, aber es geht mir nur darum, dass mir diese Bittstellerhaltung von Seiten der Battle-Rap liegen und diese implizite Erwartung, es wäre eine Ehre, wenn irgendwelche großen Industrie-Rapper-Ghostwriter sich wieder in den Ring wagen, genau, dass die total verfehlt ist. So, wir sind eine eigene Kultur, wir sind eine eigene Kunstform und ja, also wenn ihr bei uns stattfinden möchtet, dann seid ihr herzlich willkommen, aber es gibt keine Hierarchie.
2: Glaubst du nicht, dass das Thema auch, also das ist ja immer, was da mit reininterpretiert wird, dieses, er hat zu viel zu verlieren, quasi, und warum sollte er, quasi, außer das mit dem Spüren, das kann man natürlich, ist ein legitimer Grund und ein legitimes Argument, aber wenn er einfach sagt, so, ich habe früher auch schon mal gebattelt, quasi, das heißt, dieses Gespüren, das kenne ich, ich bin jetzt auf einem anderen Level, ich habe andere Foki, wie auch immer, und wenn ich zurückkommen sollte, quasi, und mich dem aussetze, dann muss es natürlich auch für mich was bringen, und außer diesen ich spüre was Moment, und von der Aufmerksamkeit ist ja die Argumentation, dass dann eher eine Battle-Rap-Liga was davon hätte, dass große Namen da wieder reinkommen. Man sieht es fairerweise, jetzt muss man sagen, dadurch, dass TJ Beast Boy reingekommen ist, quasi jetzt bei Don't Let the Label You, Let the Label Label You, und PA jetzt auch wieder gesagt hat, er würde oder überlegt sich, ist da schon mehr Aufmerksamkeit wieder drauf, auf dieser großartigen Kunstform, ne? Also verstehe mich nicht falsch.
3: Ja, easy.
2: Aber da ist ja schon auch ein Geben und Nehmen dabei. Deswegen, wie siehst du das? Glaubst du?
3: Ey, ich finde es ist mir scheißegal, ob er zurückkommt. Also Respekt, ja, aber es ist mir wirklich egal.
2: Verlieren, meine ich.
3: Es ist mir egal, welche Risikoerwägung er für sich selber zieht. Es ist mir wirklich scheißegal. Es ist nice, dass PA Sports kommt. Es wäre auch nice, wenn er nicht kommen würde. Es ist mir auch das nicht so wichtig. Er hat wenigstens nicht jahrelang geredet und irgendwelche Ansagen gemacht, sondern er hat gesagt, ich habe Bock zu battlen, er kommt. Mhm. Aber das ist halt auch wieder das Ding, deutscher Rap-Journalismus. Also in dem Moment, in dem man einen alten Industrie-Rapper Ghostwriter outcallt, wird plötzlich die Berichterstattung gemacht. Also dann taucht man plötzlich bei Mr. Rap auf, dann kommt diese große Coverage. Und bis dahin nicht. Und das ist auch okay, aber das zeigt so ein bisschen, wo auch deutscher Rap-Journalismus so steht. Und ja, es ist cool, dass Beast Boy gekommen ist. Beast Boy hat geile Battles gemacht.
2: Ja, und man sieht ja auch im zweiten Battle quasi gegen Cynic, dass da auch die Leistung auch natürlich nicht konstant war, weiter selber. Hat er ja auch, glaube ich, auf seinem Feuer in der Lunge EP jetzt quasi auch mal kurz dargelegt. Du hast im Podcast mit Cynic hast du auch gesagt, dass es ein Vor, für jeden Rapper gibt es ein Vor und Nach dem Mikesh Battle. Wie würde ein Vor und Nach dem Mikesh Battle bei Animus und Lars aussehen? Was glaubst du? Weil du sagst ja ganz klar, fairerweise so, Battle-Rap-Ebene stecke ich in die Tasche. So. Ist das eine Ansage nur gewesen? Oder ich habe das Gefühl, nämlich, du bist schon sehr davon überzeugt. Und wäre das bei einem Animus genauso? Und wie sehe das aus, deiner Meinung nach, glaubst du?
3: Das werden wir sehen, beziehungsweise wir werden es nicht sehen. Aber ich werde ja nicht vorher, ich habe ja auch nicht vor meinem Cynic-Battle gesagt, okay, danach seht ihr Cynic auf die und die Art und Weise. Das wäre ja, das würde ja diesen Moment wegnehmen. Also in diesem Punkt, wir werden es nicht sehen.
2: Okay. Ich frage, weil natürlich, wie gesagt, da ist natürlich ein gewisser, es ist emotionalisiert gewesen, diese Ansagen von Lars, ne, und auch also überhaupt dieses Battle-Rap und Rap, da ist ja so ein, statt ein Miteinander, ist ja da eher ein Gegeneinander, habe ich so ein bisschen eine Wahrnehmung zumindest, wenn man jetzt so die Aussagen von den einzelnen Protagonisten hört, und auch TJ Beast Boy, den ich gerade erwähnt habe, hat ja auch auf seiner neuen EP ein paar Lines quasi in die Richtung gemacht, und zwar die hier.

0: Lass uns nochmal auf den Perspektivwechsel eingehen, den du angesprochen hattest. Dass quasi die Szene und überhaupt die Ligen an sich nicht mehr in so einer Bittstellerhaltung agieren sollten und sich irgendwie dankbar zeigen sollten, wenn einer der Industrierapper jetzt sich irgendwie erbarmt, herabzusteigen, in Anführungszeichen. Ja. Da hattest du ja auch eine Line beim Car to Battle, und zwar diese.
1: Was unterscheidet Rap und Battle Rap? Sowas bekommst du nicht mit Managern, die nur für einen Markt kalkulieren. Sowas bekommst du nur mit Menschen, die privat was riskieren. Wir brauchen keine gelangweilten Ex-Rapper, auch wenn das euer Ego enttäuscht. Es ist andersrum. Bei uns battlen zu dürfen, wäre eine Ehre für

0: Stories.
1: Nochmal nachgefragt, gilt das für alle? Oder würdest du unterscheiden, differenzieren? Wäre es nicht auch eine Ehre für eine Battle-Rap-Liga, in Anführungszeichen, wenn XY quasi kommen würde?
0: Boah, ich weiß es nicht. Dafür ist mir der Ehebegriff, glaube ich, nicht wichtig genug, um da irgendwie eine fundierte Aussage zu treffen.
1: Du bist also, schon ein bisschen, du versuchst schon ein bisschen Ansagen zu machen. So. Ja, du droppst die Ansagen aus dem Battle, die klingen relativ, also, und ich finde es ja gut, die Selbstverständlichkeit und auch dieser Kampf vor der Culture. So, ne?
0: Aber ich habe diesen Ehebegriff nicht eingeführt. So. Also dieser Ehebegriff kommt aus der...
1: Ja,
0: ich benutze ihn nicht, ich nehme ihn auf. Aber ich habe jetzt keine Liste in meinem Kopf. Diese drei Deutschrapper, wenn die sich trauen würden, wäre es eine Ehre für Battle Rap. Mhm. Und bei allen anderen ist es umgekehrt. Dafür gebe ich privat zu wenig auf Ehre.
2: Wer sich auf jeden Fall traut, in den Battle Rap Ring zu steigen, ist PA Sports. Da schauen viele gespannt drauf, wie das wohl ausgehen wird im September. Wofür PA sich auch nie zu schade ist, ist das Kritisieren der aktuellen Szene und klar zu machen, was Rap für ihn bedeutet. Er führt in seinem Song Rap einige Sachen dazu auf. Vielleicht könnt ihr ja zu ein paar Dingen relaten.
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6: Willkommen zurück. Ich spreche schon die ganze Zeit mit einem der gefeiertsten Battle-Rapper namens Meekash. Und genau da steigen wir jetzt wieder ein.
7: Die Ansage vom PF habe ich sehr, sehr gefeiert. Du hast gesagt, Battle-Rapper sind zum Beispiel Geringverdiener oder Normalverdiener. Also die Jungs teilweise sind natürlich schon gestandener, aus Gründen auch immer. Teilweise durch ihre Kunstform, teilweise durch andere Geschichten. Und in der Öffentlichkeit sich dann nochmal gegebenenfalls demütigen zu lassen, könnte natürlich schon ein Einschnitt sein in irgendeiner Form.
8: Ja, dann sollen sie es nicht machen.
7: Ja, ja,
8: also
7: genau.
8: dann macht es einfach nicht. Aber es ist mir, also merkst du, jetzt ist ein Battle-Rapper bei einem Deutschrap-Format und redet die ganze Zeit über Battle-Rapper, die noch keine Battle-Rapper sind, sondern ein bisschen antäuschen. Lass uns über Battle-Rap reden. Okay. Also ganz im Ernst, ich habe keinen Bock, über diese ganzen Gespenster-Battles zu reden, die nicht stattfinden werden. Wenn PA Sports kommt, ja geil, wir werden sehen, was passiert. Das ist schön, so. Beastboy, guter Battle-Rapper, ist gekommen. Aber lasst uns nicht die ganze Zeit über irgendwelche Gespenster reden. Lasst uns über Battle-Rap reden, wenn ihr schon mal einen Battle-Rapper in euer Format holt.
7: Dann lass uns über Battle-Rap reden. Komm, was findest, wie hat sich Battle-Rap entwickelt, deiner Meinung nach? Was ist gut, was ist leider nicht so gut?
8: Naja, also Battle-Rap hat so drei Stufen durchlaufen. Also die erste Stufe, würde ich sagen, ist interessant, dass so etwas wie Battle Rap existiert. Also es ist erstmal interessant, dass es ein Format gibt, wo sich Leute hinstellen und gegenseitig beleidigen und sich danach meistens die Hand geben und drumherum stehen Leute und man darf sich alles sagen. Also das ist so die erste Stufe und in dieser Stufe ist es noch nicht so richtig wichtig, was da überhaupt ganz konkret gesagt wird, so dass diese Kulturpraxis als solche existiert, ist schon mal interessant genug. Die zweite Stufe, würde ich sagen, ist so ein bisschen das Wie. Also wie schreibe ich Lines? Was für ein so Instrumentarium gibt es, dessen ich mich bedienen kann? Da kommen dann so diese ganzen technischen Aspekte mit rein. Wie reime ich gut? Was ist ein guter Callback? So die Leute lernen so dieses ganze...
7: Kannst du Callback definieren für alle Leute, die sich mit der Battle-Rap-Szene jetzt nicht so quasi beschäftigt haben wie jetzt?
8: Naja, Callback ist, also du sagst etwas irgendwann in deiner Runde, dann wechselst du das Thema und am Ende der Runde oder am Ende deiner dritten Runde kommst du nochmal darauf zurück und schließt so ein bisschen den Kreis.
7: Die meisten kennen es von Comedians, die es ja auch ganz oft machen, so ja. Zum Beispiel. Also ja, auch das Gleiche.
8: Genau. Und das ist so diese Wie-Phase, okay, wie werde ich gut in dieser Praxis? Und die dritte Phase ist, glaube ich, die interessante und das ist die Warum-Phase. Also warum machen wir das eigentlich? Mhm. Wo liegt da so ein bisschen der Mehrwert? Das ist in dem Moment, in dem sich gewisse, weiß ich nicht, technische Perfektionen auch einfach intellektuell erschöpft hat. Also wenn du irgendwann perfekt reimst, aber nichts mehr spürst, das ist ja auch scheiße. So. Oder jede Mutterlein der Welt gebracht hast. Auch dann tritt ein Zustand von intellektueller Erschöpfung ein. Das ist ja auch das, also einer der Gründe, warum Rap am Mittwoch später nicht mehr ganz so geil war. Um

0: zu sagen, es ist so dieser studentische Einfluss bei so Don't Let the Label Label You irgendwie total geil ist. Also ich sehe da auch sehr kritische Aspekte. Mhm. Aber Rapper Mittwoch wurde nicht gecancelt. Also die Mutterlines wurden nicht weggecancelt und man durfte nichts mehr sagen. Es war halt irgendwann nicht mehr so spannend, weil du da so diese Erschöpfung erreicht hattest. So. Und in der Warum-Phase, würde ich sagen, wird eine Kulturpraxis erst richtig interessant, weil du dich dann damit auseinandersetzt. Okay, du hast dieses Medium geschaffen, du hast eine gewisse Aufmerksamkeit für dieses Medium geschaffen, was machst du jetzt damit? Mhm. Also ist das ein Selbstzweck, dass zwei Leute sich sehen und untereinander beleidigen und sich in die Hand geben? Erfüllt es wirklich die soziale Funktion, die es in den USA erfüllt? Also, dass du battlest, um dich nicht zu erschießen oder um dich nicht zu prügeln? Ist das das Gleiche hier? Gilt es für alle? Höchstwahrscheinlich nicht. Mhm. Was ist mit denen, für die es nicht gilt? So, warum macht ihr Battle Rap?
1: Warum machst du Battle Rap?
0: Ich mache Battle Rap aus allen genannten Gründen bisher, weil es eine radikal ehrliche Diskursplattform ist, in die mir niemand reinreden kann. Das ist das Wunderschöne daran. Also ich muss meine Texte von niemandem absegnen lassen. Mhm. Also ich habe ganz früher auch so ein bisschen journalistische Arbeit gemacht. Ich habe es gehasst, einen Text zu schreiben und den dann in Redaktionskonferenzen zu pitchen und den abrunden zu lassen und dann die finale Freigabe zu bekommen. So. Sondern da habe ich ein Medium, in dem ich komplett alleine entscheide, was ich mache.
1: Könntest du auch einen Podcast machen?
0: Ich könnte auch einen Podcast machen, das wäre halt ein bisschen lame. Also dann hätte ich ja keine Referenzpunkte an sich. Also dann würde ich einfach labern. So, das ist dann noch keine Kunst. Das ist dann Diskurs, aber es ist keine Kunst. Mhm. So. Aber da hast du den Moment, wo du etwas sagen kannst, Don't Let the Label Label You weiß nicht, was ich sage. Mhm. Niemand weiß das. Ich kann mich spontan 5 Minuten vor dem Battle entscheiden, etwas rauszustreichen oder etwas umzustellen. Mein Gegner kriegt es direkt ins Gesicht gesagt. Der Crowd sagt kein Reaction-YouTuber, wie sie zu reagieren hat. Und es findet etwas statt. Es hat eine unfassbare Intertextualität, die du in der Massenwirkung nirgendwo sonst hast. Mhm. So, beim Battle-Rap hast du Leute aus allen möglichen sozialen Schichten, die sich in großer Intensität mit Text befassen und die gleichzeitig imstande sind, das Medium als solches aktiv mitzugestalten, weil sie im Publikum stehen. Mhm. Du hast beim Battle Rap die Situation, wo hunderttausende Leute bei großen Battles da sitzen, beziehungsweise über 1000 Leute in der Crowd und sie befassen sich sehr aufmerksam mit Text und sie können das Medium durch ihr Organ mitgestalten. Und das ist eine radikal demokratische Form von Kunst und von Diskurskunst, weil du dafür nichts brauchst. Du brauchst keinen Homie, der ein Studio hat, du brauchst kein teures Mikrofon, du brauchst keine Software, du brauchst gar nichts. Du brauchst ein Telefon, in das du deinen Text schreiben kannst.
1: Ja, Kreativität.
0: Oder halt einen Stift und ein Papier, so romantisch das auch klingt. So. Und das heißt, Battle Rap ist ja, radikale, demokratische Diskurs, jeden zugänglich ist und wo sich eine Masse an Menschen mit Text befasst. Und deswegen mache ich Battle Rap.
1: Ich feiere es, wie sehr Mikesh für Battle Rap brennt. Wir holen kurz Luft und machen gleich weiter mit dem Interview. In der Zwischenzeit gibt es für euch einen weiteren Mix von DJ Kitsune. Wir starten mit einem meiner Meinung nach sehr talentierten jungen Mann namens Mucho. Er ist auf dem Label von PA Sports und ein Song von ihm heißt Du

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0: Welcome back. Wir springen mitten rein in den Talk mit einem der gefeiertsten Battle-Rapper, Meekesh.
1: Ich hatte Tierste Anfang des Jahres tatsächlich hier zum Interview und wir haben auch ein bisschen über Battle-Rap gesprochen, natürlich. Und die Frage, die immer wieder sich die Szene, glaube ich, selber auch stellt, aber auch von Deutschrap-Journalisten gestellt wird, ist, inwieweit kann Battle-Rap noch wachsen? Kann es Mainstream werden? Hat es überhaupt das Potenzial dazu? Und wenn ja, was bräuchte es dazu, deiner Meinung nach?
2: Ich weiß ehrlich gesagt nicht, ob das unbedingt notwendig ist. Also die Leute können das selber entscheiden. Ich finde auch nicht, dass es das aufregendste Jahr für Battle Rap war. Also ich glaube, das beste Jahr für Battle Rap war 2018 tatsächlich, weil du da noch eine Zeit hattest, wo so erste und zweite Generationen, so Postfeuer über Deutschland, Battle Rapper da waren, die einfach Battle-Rapper waren. Danach kamen so die erste Schwämme von Battle-Rappern, bei denen du gemerkt hast, dass sie Battle-Rapper-Fans waren. Also die sich so schon relativ eng an Vorbildern orientiert haben, die sie auch nicht unbedingt immer verstanden haben. Und nur weil jetzt ein paar große Industrienamen anfangen, Battle-Rap zu machen, weiß ich nicht, ob es das unbedingt interessanter macht. Das werden wir sehen. Was interessant ist und was, glaube ich, auch durch Beastboy passiert ist, was tatsächlich einen Einfluss über so Einzel-Battle hinaus hat, ist, dass die Crowd sich ein bisschen verändert hat. Also du merkst, dass das Publikum deutlich jünger ist. Mhm. Deutlich mehr Menschen sind zum ersten Mal da.
1: Mhm.
2: Bei meinem Kato-Battle kamen auch echt viele so 19-Jährige, die mit ihren Müttern aus dem Ausland angereist waren, zu mir und hatten alle vor so einem halben Jahr angefangen, Battle-Rap zu gucken.
1: Mhm.
2: Und keine Ahnung, es hat auch eine andere Atmosphäre, dieses Kato-Battle. Weil dadurch, dass die Crowd deutlich weniger männlich ist und deutlich weniger quasi so eine etablierte Battle-Rap-Crowd, versteht sie sich auch nicht mehr mit dem gleichen Selbstbewusstsein als akustisches, das Battle mitgestaltendes Organ.
1: Mhm.
2: Also du hast nicht mehr so diese Bestie an Lautstärke, die du reiten kannst, sondern du hast da sehr viele Leute, die wahnsinnig aufmerksam sind und die dastehen und einfach strahlen und zuhören. Mhm. Sehr aufmerksam.
1: Sie haben nur der
2: und auch, auch akustische Signale geben, aber nicht mit dem gleichen Selbstbewusstsein, mit denen es so eine Ü30-Männer-Crowd macht.
1: Mhm.
2: Und damit muss ich erstmal einen Umgang finden, das wird interessant, ob jetzt die einzelnen Battles so wahnsinnig weltbewegend sind, ob ich noch die 10. Ansage von irgendwelchen vergilbten Industrie-Rappern brauche, die sich über Battle-Rap mokieren, ob das noch irgendetwas in irgendjemandem auslöst, weiß ich nicht. Das wird die Qualität der Battles entscheiden.
1: Ich frage, weil dieses finanzielle, den finanziellen Faktor angesprochen haben. Und es ist auf jeden Fall so, dass natürlich Battle-Rapper sich wo ganz anders bewegen, teilweise noch andere, aber wahrscheinlich, weil du von Battle-Rap...
2: Also welcher Battle-Rapper ist Vollzeit-Battle-Rapper?
1: Weil du noch nicht davon leben kannst.
2: Ja, ja, klar.
1: Also trotzartig, eigentlich, oder nicht, wenn es möglich wäre. Oder siehst du das anders?
2: Also pass auf, für meine finanzielle Situation würde ich mich natürlich freuen, wenn ich einfach nur Battle rappen könnte und Mama ein Haus kaufen könnte. So, und meine Mama würde sich auch freuen. Für die Kunst wäre es scheiße.
1: Warum? So? Weil da wollte ich hin.
2: Naja, also das sage ich auch in meinem Kato-Battle. Dadurch, dass wir unser Produkt nicht skalieren können. So, wir können natürlich ein Netflix-Format machen und damit ein bisschen Geld verdienen. Mhm. Aber dann wechseln wir ja tatsächlich in die Entertainment-Branche. Mhm. Aber mit unserem Kerngeschäft Battle Rap können wir nicht reich werden.
1: Mhm.
2: So, es kann sein, dass wir auf sehr bescheidenem Niveau davon leben können, tatsächlich, wenn wir sehr geringe Miete zahlen und wirklich zu den Top 3 Rappern gehören. Aber wir werden dadurch niemals irgendeine finanzielle Sicherheit oder finanzielle Freiheit erlangen. Und das, so sehe ich es mir für mich als Privatperson wünsche, ist eigentlich sehr gut für die Kunst. Weil Battle Rap ist die Kunst, wo ein Hosenverkäufer wie Kato gegen einen geflüchteten Helfer wie mich battelt, von der Crowd, von Leuten, die am Montag auch wieder zur Arbeit müssen.
1: Mhm.
2: So. Und niemand redet uns rein, weil von der Battle-Rap-Gage kann niemand geil sich ein Stück zwacken,
1: mhm,
2: das es irgendwie rechtfertigen würde. In die Folge.

0: umzugehen. Und dadurch, dass wir so radikal frei sind in unserer Kunst, kann sich auch kein Werbepartner sicher sein, dass wir nicht mal was ganz Kontroverses in unseren Battles sagen. So. Das heißt, es kann sein, dass wir mehr Follower bekommen und keine Ahnung, eine größere Reichweite. Das ist auch schön, das ist auch gut. Hört Battle-Rappern zu. Aber es ist gut, dass wir davon nicht leben können. Weil in dem Montagmorgen zur Arbeit gehen muss und in dem Moment, in dem Kato auch nicht mehr am Montagmorgen zur Arbeit gehen muss, in dem Moment verlieren wir die Verbindung zur Crowd. So. Und in dem Moment entkoppeln wir uns von der Lebensrealität und von der vielschichtigen Lebensrealität von normalen Menschen.
1: Wer zwar kein normales Leben mehr führt, aber dennoch sehr auf dem Boden geblieben ist, ist Rin und Reezy. Die beiden haben sich seit langem mal wieder zusammengetan, um neue Musik zu machen. Rin sitzt auch an einem kommenden Album dran, soweit ich weiß. Vielleicht hört ihr von ihm dazu schon bald mehr bei uns. Bis dahin gibt's den neuen Song mit Reezy. Wach.
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6: Wunderschönen guten Abend. Mein heutiger Gast ist einer der gefeiertsten Battle-Rapper Meekash und wir springen mitten rein in den Talk.
7: Musik ist skalierbar geworden durch Zahlen und so weiter und so fort. Wo würdest du dir wünschen, dass sich Battle-Rap weiterhin entwickelt, sage ich jetzt mal, wenn wir den Mainstream erstmal ausgeschlossen haben aus deiner Wahrnehmung oder deiner Ansicht nach? Was wäre für dich schön, wo sich Battle-Rap 2026 hin entwickeln könnte, sollte, dürfte?
8: Also ich sage nicht, dass Battle-Rap nicht Mainstream werden kann. Ich sage nur, dass die ökonomischen Verwertungsmöglichkeiten begrenzt sind, selbst wenn Battle-Rap Mainstream wird.
7: Und dass aber auch, dass der Battle-Rap Gefahr läuft, seinen Kern zu verlieren auch ein bisschen.
8: Das genau, auch aber ja, das stimmt. Aber also es gibt kein Gesetz, das sagt, dass Battle-Rap immer nur begrenzte Zuschauerzahl und Rezipientenzahl haben wird. So, also von mir aus, keine Ahnung. Lass uns sehen, was mit der Kunst passiert. Lass uns sehen, was für Künstlerinnen kommen, was diese Künstlerinnen zu sagen haben. Lass uns ihnen zusehen, wie sie scheitern, wie ihnen etwas gelingt, wie andere Menschen, ihre Gegner darauf reagieren. Und lass uns gucken, auf was für Scheidepunkte diese Kunstform zusteuert. Also es war ja auch so in meinem Titelmatch zum Beispiel. Das hätte ja auch in beide Richtungen ausgehen können. Mhm. Und lass uns zurücklehnen und uns diese Kunstform zu Gemüte führen und uns ansehen, zu welchen Scheidepunkten sie uns bringt, was das mit uns macht, was für kollektive Schlüsse wir daraus ziehen, was für Bruchstellen es noch geben wird. Und lass uns kein Ziel festlegen.
7: Okay, nee, ich hätte ja einen Wunsch, den ich äußern würde, aber es ist okay. Wo kann man?
8: Guckt mehr Battle Rap. Battles, wenn ihr das Gefühl habt, dass ihr gut seid und dass ihr was zu sagen habt. Ja, okay. Und mehr gibt es eigentlich nicht zu sagen.
7: Wo kann man dich live sehen? Wo kann man quasi gucken, was für Scheidepunkte sich bei dir noch auftun?
8: Der nächste Scheidepunkt wird sich am 13.06. in Köln bei Future of Battle Rap bei meinem nächsten Battle gegen Sisyphos zeigen. Mhm. Ist allerdings schon ausverkauft.
7: Das heißt, man kann
8: könnt ihr dann irgendwann bei YouTube sehen oder vorher bei Patreon.
7: Okay. Und welche Frage hast du jetzt vermisst in unserem Interview? Welche Frage hättest du gern gestellt bekommen, wurde dir aber jetzt nicht gestellt?
8: Ich glaube tatsächlich keine. Also ich musste mir natürlich den Raum nehmen, als es darum ging, jetzt die 12. Frage zu abgehalfterten Ex-Rappern zu beantworten. Aber den Raum hast du mir dann auch gegeben, als ich ihn mir zu... Ich würde mir nur wünschen, wenn ihr das clippt für Instagram, dass ihr nicht 5 Clips zu dieser Lars, keine Ahnung was, Thematik macht, sondern auch ein bisschen inhaltlich über das Thema als solches und nicht nur, oh mein Gott, Meekash called Rapper X aus. Genau. Das wäre toll.
7: Das kriegen wir, glaube ich, hin.
8: Stark, drei stark.
7: Oder so. Mal gucken, je nachdem. Wenn du eine Line oder eine Message droppen könntest, an die sich bestenfalls alle halten, welche wäre es?
8: Setzt euch hin, überlegt und macht, was ihr wollt. Macht wirklich, was ihr wollt. Und wenn ihr Battles machen wollt, dann kommt in den Ring und macht genau das, was ihr wollt. Und dann lebt mit den Reaktionen und dann ändert euch oder bleibt dabei und erfreut euch an dieser Kunstpraxis.
7: Dann, Meekash, ich danke dir vielmals für deine Zeit. Es war mir eine Ehre. Ich habe mich sehr, sehr gefreut. Wir hätten darüber ganz, ganz viel sprechen können tatsächlich, aber wir wollen gucken, dass wir den Rahmen nicht sprengen. Deswegen, ihr habt es gehört, am 13.06. ist das nächste Battle mit ihm offiziell. Man muss noch ein bisschen warten, wenn man nicht die Premium-Accounts und Zugänge hat, quasi, bis es dann online zu finden ist und zu sehen ist. Auf jeden Fall, habe mich sehr, sehr gefreut. Checkt auf jeden Fall Meekash ab. Checkt uns ab, Deutschrap Ideal. Checkt Battle Rap ab. Guckt ganz, ganz viele Battles. Das ist großartig. Diese Kunstform kann ich wirklich nur noch mal unterstreichen. Mein Name ist Simon. Das hier ist Deutschrap Ideal. Ihr findet uns überall im Radio, YouTube, Instagram, TikTok, ARD Mediathek, ARD Audiothek bzw. ARD Sounds. Wer uns nicht findet, hat nie gesucht und nicht vergessen.
9: Wenn du wirklich dachtest, dass du mich heute live hier zerfickst, lass dir ein letztes Mal gesagt sein.
10: Nein!
7: Die letzten Worte gehören dir, Meekash.
8: Ja, ich habe mich gefreut. Ladet mehr Battle Rapper in öffentliche Rundfunkformate ein.
6: Diesen Wunsch wollen wir uns sehr zu Herzen nehmen. Das war das Interview mit Mikesh. Er ist einer der gefeiertsten Battle-Rapper zur Zeit. Und falls ihr nicht alles mitbekommen habt, den ganzen Talk gibt es nochmal bei YouTube oder beim Podcast-Anbieter eures Vertrauens. Für euch gibt es jetzt noch etwas Mucke von DJ Kitsune. Billa Joe fragt auf dem nächsten Song, where you at? Wir sind hier bei Deutschrap Ideal und ihr seid hoffentlich nächste Woche wieder da. Bleibt gesund.
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1: Um 0 Uhr mit Christine Beidt. Die EU macht den Weg für weitere Verschärfungen in der Asylpolitik frei. Unterhändler von Parlament und Mitgliedstaaten haben sich auf eine neue Rückführungsverordnung geeinigt. Was darin steht, erklärt Brüssel-Korrespondentin Katrin Schmidt.
2: Sie ermöglicht es, abgelehnte Asylbewerber in spezielle Rückkehrzentren außerhalb Europas zu bringen, wenn sie nicht direkt in ihre Herkunftsländer abgeschoben werden können. Etwa weil das Heimatland sich weigert, sie zurückzunehmen oder die europäischen Staaten keine Diplomatie zu dem betreffenden Land pflegen. Die Rückkehrverordnung sieht nun vor, dass unbegleitete Minderjährige nicht in diese Zentren abgeschoben werden können. Für Familien mit Kindern wird es die Möglichkeit dagegen schon geben, was zuletzt für viel Kritik gesorgt hat. Wo solche Zentren außerhalb der EU genau errichtet werden sollen, ist noch nicht bekannt.
1: Die Opposition fordert mehr Tempo bei den zusätzlichen Investitionen in Infrastruktur und Klimaschutz. Ein Bericht des Finanzministeriums hatte ergeben, dass vom schuldenfinanzierten Sondervermögen vergangenes Jahr ein Drittel weniger als geplant ausgegeben wurde. Aus Berlin Benjamin Großkopf.
3: Investitionsstau statt Investitionspaket, kritisiert die Linke. Geld kommt nicht da an, wo es ankommen sollte, bemängeln die Grünen. Auch die Bundesregierung fordert mehr Tempo. Die Mittel müssten jetzt schnell bei Bürgerinnen und Bürgern ankommen, betont das SPD-geführte Bundesfinanzministerium. Allerdings fließt das Geld in diesem Jahr laut Ministerium schon deutlich

0: kleines Rätsel mal hier. Und vor allem alle Stranger Things-Fans jetzt mal gut aufgepasst und genau hingehört. Welche von den beiden hier ist die echte Elfie und welche ist KI? Achtung.
1: Mike, Freunde lügen nicht.
0: Das ist der erste Ton, jetzt kommt der zweite.
2: Das hier muss enden.
0: Na, was meint er? Spoiler, der erste Ton ist die echte Elfie aus der Erfolgsserie Stranger Things. Aber die klingt ab sofort anders. Oh, und nicht nur sie, weil, junge Nachtkollegin Annika Wasenmüller, du sagst, Netflix hat einen neuen Vertrag rausgehauen und sehr viele deutsche Synchronstimmen, die wollen den nicht unterschreiben, ne?
3: Genau, und das sorgt halt dafür, dass wir unter anderem neue Stimmen in den Serien und Filmen bei Netflix hören, weil es so eine neue KI-Klausel in diesen Netflix-Verträgen gibt. Darüber habe ich unter anderem mit Synchronsprecher Cedric Cavator vom Verband Deutscher SprecherInnen geredet.
4: Bei Netflix ist aktuell das Problem, dass zum ersten Mal ein großer Streaming-Anbieter das KI-Training explizit in seine Verträge aufnimmt und es zur Bedingung der Zusammenarbeit macht. Ich kann nicht widersprechen, ich werde nicht vergütet.
3: Ja, und 50 Jahre lang sollen die Sprecherinnen und Sprecher die Rechte an

0: Es ist 12:30. Wir gucken auf die Straßen. Geht los auf der A1 Osnabrück Richtung Bremen. Die ist zwischen Ahlhorner Heide und Wildeshausen West. Wegen der Nachtbaustelle bis Mittwoch jeweils zwischen 19 und die A2 Berlin Richtung Hannover ist zwischen Dreieck Werder und Lenin nach einem Unfall gesperrt. Die A7 Hamburg Richtung Hannover Tunnel nach Auslösung der Höhenkontrolle gesperrt. Die A61 Mönchengladbach Richtung Venlo ist zwischen Kaldenkirchen Süd und Kaldenkirchen wegen Bauarbeiten bis 5 gesperrt. Die A94 München Richtung Passau zwischen Dorfen und Schwindeck, die ist wegen Markierungsarbeiten bis 5 gesperrt. Da führt euch die Umleitung über die U55. Dann haben wir noch die A111 Charlottenburg Richtung Dreieck Oranienburg. Der Tunnel Flughafen Tegel ist in beiden Richtungen wegen Reparaturarbeiten bis ca. 5 auch da gesperrt. Dann die A113 Autobahnzubringer Dresden-Schönefeld Richtung Neukölln. Ist zwischen Schönefeld Süd und Spätstraße in beiden Richtungen wegen Wartungsarbeiten bis 5 gesperrt. Die A524 Breitscheid Richtung Duisburg Süd ist zwischen Lindorf und Duisburg-Rahm wegen Reinigungsarbeiten gesperrt. Und zum Schluss noch eine Gefahreninformation für Sachsen-Anhalt. In Schönebeck, da kommt es wegen eines Lagerhallenbrands zu Geruchsbelästigungen. Also schließt am besten die Fenster und Türen. Gute Fahrt!
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0: Ja, und ich sehe zum Start in den Tag, welcher kuriose Feiertag heute gefeiert wird. Und es ist noch nicht mal eine halbe Stunde rum, ja, da kommt schon hier Hörer Heike um die Ecke.
2: So, was haben wir denn heute für Tag? Tag der abstürzenden Sterne oder was?
0: Ja, ich hab's ja noch vorgehabt, euch das zu sagen. Also, heute ist der Mach früher Feierabendtag. Na gut. Kann ich jetzt leider nicht machen, sonst habt ihr hier 4,5 Stunden Stille. Aber ich bin ja auch gerne hier, ne? Aber ich an eurer Stelle, ich würde abhauen. Ja.

0: wir können sie nicht aufhalten. Die künstliche Intelligenz, das ist uns allen klar. Wobei man ja auch sagen muss, in manchen Bereichen ist sie auf jeden Fall hilfreich. Für Synchronsprecher und Synchronsprecherinnen ist sie aber auf jeden Fall voll der Pain. Deren berufliche Zukunft, die sieht nämlich echt dunkel aus. Dazu hat meine Kollegin Annika Wasenmüller aus dem Junge Nacht-Team monatelang recherchiert. Deswegen sprechen wir da heute Nacht auch ganz viel drüber. Und sie sagt, es gibt neue Netflix-Verträge, bei denen die Sprecher und Sprecherinnen für viele Jahre die Rechte an ihrer eigenen Stimme abgeben müssen. Ja, ist auf jeden Fall heftig. Und Annika, sag mal, was wollen denn jetzt die Sprecherinnen?
1: Die wünschen sich auf jeden Fall faire Verträge, also nicht wie gerade im Fall von Netflix. Ja, und die Sprecherinnen und Sprecher wollen selbst entscheiden können, ob sie ihre Stimme für KI-Trainings überhaupt zur Verfügung stellen wollen und dann halt eben auch Geld dafür bekommen. Und
0: ja, verständlich auf jeden Fall, aber was meinst du, wie realistisch ist das?
1: Also es ist schon machbar, das ist der Punkt. Viele europäische Videospielhersteller waren 2025 zum Beispiel bereit, die KI-Klauseln in ihren Verträgen halt so zu formulieren, dass sich damit die Sprecherinnen und Sprecher auch wohlfühlen, sagt Cedric Cavator.
2: Aber bei amerikanischen Publishern ging das nicht.
1: Ja, und deswegen brauchen die Sprecherinnen und Sprecher jetzt auch ganz dringend Unterstützung von der Politik.
0: Ja, und in der Politik, da wurde ja schon auch viel darüber geredet, ne? Die sagen, die Arbeit mit der KI muss gekennzeichnet werden, aber die SprecherInnen, die wünschen sich mehr, oder?
1: Aber es geht vor allem der Synchronbranche noch nicht weit genug, was da beschlossen wurde. In Zukunft wünschen die sich nämlich auch, dass das Ganze härter bestraft wird, wenn Unternehmen zum Beispiel illegal mit Stimmen ihre KIs trainieren. Deswegen hat der Verband Deutscher SprecherInnen auch die Petition Deine Stimme für echte Stimmen ins Leben gerufen. Und die hat mittlerweile schon über 240.000 Unterschriften von Menschen online bekommen.
0: Ja, und wie es mit dieser Petition weitergehen könnte, das erfahrt ihr bei Annikas Recherche. Gibt's auf 1live.de und heißt Wenn Hermine und Elfi schweigen, Synchronstimmen im Kampf gegen KI.

Sag mal, haben wir noch Milch im Kühlschrank? Oder wo ist denn hier der Lichtwalter? Ich liebe ja sowas. Es gibt wirklich Menschen, die so bekloppte Namen für Alltagsgegenstände haben. Habe ich letztens noch so eine ganze Liste bei Insta zugesehen. Steht auch noch sowas drauf wie Mirko Welle oder Kuchengabi oder Spülsabine. Ey, Leute, habt ihr auch so bekloppte Namen für Alltagsgegenstände? Dann inspiriert mich mal hier. Ich bin nämlich da total kreativlos. Sagt man das so? Kreativlos? Ja, merkt schon, ne? Ich bin nicht so kreativ. Also meldet euch mal rein unter der 0221

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1: Um 1 Uhr mit Christine Beitsch. Aus den USA und dem Iran kommen unterschiedliche Angaben zum Stand der Verhandlungen über eine Waffenruhe. Die iranische Führung hatte ihre indirekten Gespräche mit den USA zunächst für unterbrochen erklärt. Aus Washington Samuel Jakisch.
2: Die Führung in Teheran begründete ihren Schritt mit den anhaltenden Angriffen Israels im Libanon. Dort bekämpft die israelische Armee die mit Iran verbündete Hisbollah-Miliz. US-Präsident Donald Trump widersprach umgehend. Die Gespräche mit der Islamischen Republik schritten in raschem Tempo voran, schrieb der US-Präsident auf seiner Online-Plattform. Außerdem, so Trump weiter, hätten ihm Vertreter Israels und der Hisbollah zugesichert, ihre Kämpfe zurückfahren zu wollen.
1: Unterhändler des EU-Parlaments und der Mitgliedstaaten haben sich auf strengere Asylregeln geeinigt. Damit sollen Abschiebungen nur in Zukunft schneller und einfacher werden. Geplant sind unter anderem Rückkehrzentren außerhalb Europas. Dort könnten abgelehnte Asylbewerber hingebracht werden, wenn sich das Heimatland zum Beispiel weigert, die Menschen zurückzunehmen. Für unbegleitete Minderjährige soll es Ausnahmen geben. Parlament und Mitgliedstaaten müssen dem noch formal zustimmen. Gut 2 Monate nach der Parlamentswahl hat Dänemark eine neue Regierung. Präsidentin Frederiksen von den Sozialdemokraten hat den Durchbruch in den Koalitionsverhandlungen am späten Abend verkündet. Jana Sinram berichtet.
3: Ihre Sozialdemokraten wollen Dänemark künftig in einem Mitte-Links-Bündnis regieren. Zusammen mit der Sozialistischen Volkspartei, der linksliberalen Radikale Venstre und den zentristischen Moderaten des früheren Ministerpräsidenten Lars Løkke Rasmussen. Die 4 Parteien bilden eine Minderheitsregierung. Das ist in Dänemark sehr üblich. Die dänischen Sozialdemokraten waren bei der Parlamentswahl am 24. März zwar erneut geworden, hatten aber deutlich an Zustimmung verloren.
1: Die Pünktlichkeitsquote beim Fernverkehr der Deutschen Bahn hatte im Mai bei gut 61% gelegen. Das zeigen Unternehmensdaten, über die die Süddeutsche Zeitung berichtet. Damit waren im Mai etwas mehr Fernzüge unpünktlich als im März und April. Allerdings hatte die Quote in den vergangenen 12 Monaten auch mehrmals unter der 60%-Marke gelegen. Als verspätet gilt ein Zug ab einer Verzögerung von 6 Minuten. Ausfälle werden in der Statistik nicht berücksichtigt. Das Wetter für Deutschland. In der Nacht wechselnd bewölkt, später im äußersten Westen dichte Wolken. Die Tiefstwerte 16 bis 8 Grad. Tagsüber von der Ostsee bis zur Donau in Bayern freundlich, sonst bewölkt und von Westen her Regengüsse und teils kräftige Gewitter. Die breiten sich später in den Südwesten und in die Mitte aus. Lokal sind Unwetter möglich. Dazu maximal 19 bis 27 Grad. Die Zeit 1.03 Uhr.
4: Wir gucken auf die Straßen. Geht los auf der A1 Osnabrück Richtung Bremen. Die ist zwischen Ahlhorner Heide und Wildeshausen West wegen einer Nachtbaustelle bis Mittwoch jeweils zwischen 19 und 6 Uhr gesperrt. Die A2 Berlin Richtung Hannover ist zwischen Dreieck Werder und Lehnin nach einem Unfall gesperrt. Die A61 Mönchengladbach Richtung Venlo ist zwischen Kaldenkirchen Süd und Kaldenkirchen wegen Bauarbeiten bis 5 gesperrt. Die A94 München Richtung Passau zwischen Dorfen und Schwindeck. Die ist wegen Markierungsarbeiten bis 5 gesperrt. Eine Umleitung führt euch da über die U55. Dann die A111 Charlottenburg Richtung Dreieck Oranienburg. Der Tunnel Flughafen Tegel ist in beiden Richtungen wegen Reparaturarbeiten bis ca. 5 gesperrt. Der A113 Autobahnzubringer Dresden Schönefeld Neukölln ist zwischen Schönefeld Süd und Spätstraße in beiden Richtungen wegen Wartungsarbeiten bis 5 gesperrt. Die A524 Breitscheid Richtung Duisburg Süd ist zwischen Lindhorf und Duisburg Rahm wegen Reinigungsarbeiten gesperrt. Und zum Schluss gibt's noch eine Gefahreninformation für Sachsen-Anhalt. In Schönebeck, da kommt es wegen eines Brandes in der Lagerhalle zu Geruchsbelästigung. Deswegen schließt er am besten die Fenster und die Türen. Da wo es geht, gute Fahrt.
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4: Ja, auf jeden Fall. Ihr habt es gehört, einiges los auf den Straßen bzw. viele Sperrungen. Und in einer davon, oder zumindest in einem Stau, hängt anscheinend gerade Hörerin Alina fest. Die hat nämlich gerade ein Foto geschickt, wo sie auf der Straße festhängt und gar nichts mehr geht. Und schreibt, das lieben wir doch auf dem Weg morgens zur Arbeit oder nachts. Ja, fühle ich, Alina. Schreib doch gerne mal, in welcher Sperrung du da festhängst oder in welchem Stau. Und auch wenn es abfuckt, das ist so ein Moment, da kannst du einfach nichts machen, als es einfach zu akzeptieren. Ganz nach dem Motto von dem Song, der jetzt kommt, it's not right, but it's okay.

0: Also ich kann euch beruhigen. Ich bin wirklich ein echter Mensch. Ich bin Laura Dahm, die hier gerade für euch im Studio steht und genau in dieser Sekunde ins Mikro labert. Aber bei vielen Filmen und Serien, da könnten jetzt die echten Synchronstimmen durch KI ersetzt werden. Da haben wir vorhin schon drüber gesprochen, ne? Und was das auch dann für die Synchronsprecher und SprecherInnen bedeutet. Und was sie sich für die Zukunft wünschen. Und man muss echt sagen, viele von euch, die stehen auf jeden Fall hinter den Stimmen, wie Hörerin Ina.
1: Nein, fände ich nicht so cool, weil eben diese emotionale Ebene dann einfach fehlt. Ne? Und man weiß, das ist ein Roboter, das ist nicht der richtige Mensch dahinter.
0: Ja, und Lilly findet es krass, was KI alles mittlerweile kann, aber fühlt sich da nicht so persönlich verbunden mit den Figuren.
2: Ich finde es total unpassade, weil, also, ja, ich meine, selbst wenn man es jetzt vielleicht nicht unbedingt so raushören würde, weil KI ja schon echt viel kann mittlerweile. Irgendwie der Gedanke dahinter finde ich auch einfach schade und irgendwie so ein bisschen halt nicht mehr so dieses Menschliche.
0: Ja, und vor allem ist es ja für die echten Stimmen echt eine scheiß Situation. Das findet auch Katharina aus Köln.
3: Also ich finde es an sich nicht so gut, weil natürlich der Job auch von den Synchronsprechern verloren geht. Und das macht das, also ich glaube, man hört es eher nicht raus unbedingt, aber es macht es so unpersönlich. Das finde ich nicht so toll.
0: Tja, wie seht ihr das? Auch dazu könnt ihr euch gerne reinmelden unter der 0221 567 89 3 mal die 1. Das Synchronstimmen von KI ersetzt werden sollen.

0: ist, ne? Hört ja keiner zu. Habt ihr schon mal ein Porno geguckt? Will natürlich nicht ich wissen, ne? Fragt Comedy-Newcomer Jerry Vzan. Der macht nämlich seit über einem Jahr Comedy und der geht so unnormal durch die Decke, Leute, weil er auf der Bühne einfach einen so auf Assi macht. Ist in echt aber anscheinend so eine ganz liebe Seele. So, und der hat für seine Comedy-Karriere wirklich alles an den Nagel gehangen. Der hat nämlich schon auf dem Bau gearbeitet, als Erzieher und auch in der Videothek. Und was da so abgeht, davon spricht er in seiner Show.
1: Vorne bei dem war noch so eine andere Abteilung. Du kennst das, Junge? Zutritt ab 18 Jahren. Ja, alle wisst, was dahinter sind, ne? Das sind Pornos. Hand aufs Herz, wer hat schon mal ein Porno geguckt? Gibt's hier einen? Ne? Ich auch nicht, Alter. Dahinter sind auf jeden Fall Pornofilme auf DVDs. Und das sind nicht so Pornos wie irgendwie Hot Step Sister Lexi Law Gets Caught Masturbating oder so ein geiler oder wie das heißt. Das ist ja selber nicht. Sondern da sind so richtige Pornofilme mit richtigen Pornotiteln auf DVD. Und das sind oftmals so umgewandelte Titel von Originalfilmen. Ihr kennt bestimmt alle den Western-Blockbuster von Kevin Costner, der mit dem Wolf tanzt. Und in der Pornoabteilung steht da der Schwestern-Cockbuster von Kevin Cocksack, der mit dem Holzschwanz. Pinocchio hatte auch noch die Nase mit dem Spiel gehabt. Ja? Ich denke mir mal, wer gibt sich die Blöße und leiht sich da so einen Film aus? Alter, bevor ich zum Massoud gehe und sage, Massoud, Pulp Fiction, findest du ihn gut? Da wichse ich lieber wieder zu Hause auf den Autokatalog. Ja? Mann, doch sehr, als wer von den Jungs kennt das noch? Früher als kleiner Junge, bisschen Autokatalog, Unterwäsche gucken, am Schiele spielen. Geht das weiter? Nein? Ah, egal, ist nur so ein Witz, den ich geschrieben habe. Hey, Dankeschön, das war's von mir. Danke schön.

0: Es ist 1:30. Wir gucken auf die Straßen. Da gibt es einige Sperrungen. Geht los auf der A1 Osnabrück Richtung Bremen. Die ist zwischen Alhorner Heide und Wildeshausen West wegen einer Nachtbaustelle bis Mittwoch jeweils zwischen 19 und 6 Uhr gesperrt. Die A2 Berlin Richtung Hannover ist zwischen Dreieck Werder und Lenin nach einem Unfall gesperrt. Die A61 München-Gladbach Richtung Venlo ist zwischen Kaldenkirchen Süd und Kaldenkirchen wegen Bauarbeiten bis 5 gesperrt. Die A94 München Richtung Passau zwischen Dorfen und Schwindeck. Da ist auch die Fahrbahn wegen Markierungsarbeiten bis 5 gesperrt. Eine Umleitung führt euch über die U55. Dann kommt in dieser Sekunde ein Falschfahrer rein auf der B30 Biberach Richtung Friedrichshafen zwischen Beind und Ravensburg Süd. Da kommt euch ein Falschfahrer entgegen. Fahrt äußerst rechts und überholt nicht. Auf der B30 Biberach Richtung Friedrichshafen zwischen Beind und Ravensburg Süd. Da ist ein Falschfahrer unterwegs. Vorsicht in beiden Richtungen. Dann machen wir weiter auf der A111 Charlottenburg Richtung Dreieck Oranienburg. Da ist der Tunnel Flughafen Tegel in beiden Richtungen wegen Reparaturarbeiten bis ca. 5 gesperrt. Die A113 Autobahnzubringer Dresden Schönefeld Richtung Neukölln ist zwischen Schönefeld Süd und Spätstraße in beiden Richtungen wegen Wartungsarbeiten bis 5 gesperrt. Die A524 Breitscheid Richtung Duisburg Süd ist zwischen Lindhorf und Duisburg-Rahm wegen Reinigungsarbeiten gesperrt. Und zum Schluss eine Gefahreninformation für Sachsen-Anhalt. In Schönebeck, da kommt es aufgrund eines Brandes in einer Lagerhalle zu Geruchsbelästigung. Deswegen schließt am besten die Fenster und die Türen. Ja, und da, wo es geht, kommt gut durch.
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0: Puh, ja, wie gesagt, einiges los auf den Straßen und vorhin hat sich ja schon Alina reingemeldet mit einem Foto aus dem Stau oder aus einer Sperrung. Ich konnte es nicht ganz erkennen und schreibt, ja geil, Lieben war auf dem Weg zur A festhängt und jetzt hat sie gerade nochmal geschrieben, Entschuldigung, dass es ein Schwertransporter ist in der Ausfahrt Bremen Flughafen B6 und dass es da kein Stück mehr vor oder zurück geht. Alina, halte durch. Und was können wir denn da tun? Klar, ich kann hier mit guter Unterhaltung dich versorgen und auch alle anderen, die im Stau gerade oder einer Sperrung festhängen und mit guter Mucke. Aber wie wär's denn, wenn ihr mal irgendwie so Spielchen reinschickt? Man hat doch früher als Kind immer so Spielchen gespielt im Stau, ne, auf der Autobahn. Ich sehe was, was du nicht siehst oder was weiß ich was. Um sich so die Zeit zu vertreiben. Schickt doch mal sowas rein. Wie können sich jetzt alle, die gerade auf der Autobahn oder irgendwo festhängen, im Auto die Zeit vertreiben? Ich bin Laura Dahm und jetzt geht's hier weiter mit Coldplay.

0: Turn the Lights Off um 1.39 Uhr am Dienstagmorgen. Und wir müssen nochmal aufs Wochenende kurz zurückgucken, auf den Samstag. Da haben ja die Fußballstadien gebrannt. Es war nämlich Champions League-Finale, Paris Saint-Germain gegen Arsenal. So, Paris Saint-Germain hat Arsenal dann im Elfmeterschießen abgezogen. Interessiert Claudie Franzen aus dem jungen Nachtteam aber so überhaupt gar nicht. Claudie hat nämlich nicht aufs Spielfeld geguckt, sondern an den Spielfeldrand. Und Claudie, da ging es promitechnisch ziemlich gut ab, ne?
1: Ja, tatsächlich unter anderem Travis Scott, wobei ich anfangs das Gefühl hatte, der kann oder er sich nicht zwischen Paris Saint-Germain und Arsenal entscheiden und ist bei seinem Interview im Stadion erstmal mit einem Go Football reingegangen.
0: Okay, aber ey, wenn man für beide ist, kann man halt auch nicht verlieren, ne? Aber hat er sich dann irgendwann entschieden und wenn ja, für wen?
1: Er hat sich dann als Paris Saint-Germain-Fan geoutet, genau. Übrigens, der ja auch ein Ultra-Fan des Clubs ist, also wirklich, er hat schon in den vergangenen Jahren so viele DJ-Gigs abgesagt, damit er auch ja kein Game von seinem Lieblingsverein verpasst.
0: Aber

0: dann hat er schon auch mitgefiebert, oder?
1: Also gestern ging es dann auch für DJ Snake im Privatjet direkt nach Paris, damit er dann gestern Abend auch bei der Party für die Spieler dabei sein konnte. Da war eine riesen Bühne aufgebaut. Die Spieler sind alle einzeln rausgekommen. Da wurde applaudiert, DJ Snake im Publikum und dann später Backstage schon wieder mit dem Pokal rumgelaufen.
0: Ja, wer kann, der kann, ne? War auf jeden Fall gut was los, promi-mäßig beim Champions League-Finale Paris Saint-Germain gegen Arsenal.

Ey, kennt ihr das bei Google, dass da manchmal so Special-Animationen kommen, je nachdem, was gerade so abgeht auf der Welt. Also zum Beispiel letztens so ein Sternschnuppenregen war und man Sternschnuppe gegoogelt hat, da kamen dann überall so Sternschnuppen, die dann über den Bildschirm geflogen sind. Oder als der Barbie-Film zum Beispiel rauskam, war alles pink. Und ich habe jetzt vorhin vor der Sendung Sarah Larsson gegoogelt, die hören wir ja gerade schon im Hintergrund, ne? Und da kam dann auf einmal so eine kleine Blume und wenn man die anklickt, dann sind so Delfine über den Bildschirm gesprungen. Da dachte ich mir so, warum Delfine? Und dann habe ich gelesen, dass das so ja die Markenzeichen von Sarah Larsson sind. Ne? Die hat auch letztens mit einem aufblasbaren Delfin auf der Bühne getanzt und das ist einfach so ihr Ding. Aber warum die jetzt da bei Google zu sehen sind, wenn man Sarah Larsson eingibt, das weiß ich nicht. Also falls ihr es wisst, sagt Bescheid. So lange gibt es sie jetzt hier mit Tyler, She Did It Again, Sarah Larsson.

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1: Um 2 Uhr mit Christine Beidt. Bundesentwicklungsministerin Alain.